0: des Kraftwerks Weißweiler in Nordrhein-Westfalen. Hendrik Frost erläutert aus Aachen, was zu den Hintergründen bekannt ist.
1: Aktuell haben die ermittelnden Behörden keine Hinweise darauf, dass Daniel V. Mittäter gehabt haben soll. Aber das ist noch Gegenstand der Ermittlungen. Ebenso muss ermittelt werden, was genau seine Pläne waren. In Dormagen zum Beispiel wurden in der Nähe von Umspannwerken Abschussanlagen gefunden, mit denen Kurzschlüsse verursacht werden konnten. Jetzt wurde er aber eben mit Sprengstoff angetroffen. Aufschluss darüber könnte auch noch ein zweites Bekennerschreiben geben, das gefunden worden ist.
0: Fachleute haben die jüngsten PISA-Testergebnisse als Schock bezeichnet. Bei der OECD-Studie haben 15-jährige Schüler aus Deutschland im vergangenen Jahr so schlecht abgeschnitten wie noch nie. Untersucht wurden Leistungen in Lesen, Mathematik und Naturwissenschaften. Arbeitgeberpräsident Dulger forderte, dass an den Schulen künftig verstärkt das Rüstzeug für Ausbildung, Studium und Beruf gelehrt werden müsse. Das Deutsche Kinderhilfswerk nannte es erschreckend, dass der Bildungserfolg von Kindern in Deutschland noch immer so stark vom Elternhaus abhängt. Die Energieversorgung in Deutschland ist laut Bundeswirtschaftsministerin Reiche trotz vergleichsweise niedrigerer Gasspeicherfüllstände gesichert. Die Speicher seien aktuell so gut 54% gefüllt, sagte die CDU-Politikerin in der Haushaltsdebatte des Bundestages. Die Versorgung sei aber durch Lieferungen aus verschiedenen Quellen breit aufgestellt. Die Regierung sei auf alle Eventualitäten vorbereitet. Der Gasspeicherverband Ines hatte zuvor gewarnt, wegen der niedrigen Füllstände seien im Fall eines sehr strengen Winters im Januar Engpässe nicht auszuschließen. Borussia Dortmund ist mit einem Sieg in die neue Saison in der Fußball Champions League gestartet. Der BVB gewann am Abend das Heimspiel gegen den FC Villarreal aus Spanien mit 3:2. Für die Dortmunder traf zweimal Guirassy, außerdem schoss der Spanier Vega ein Eigentor. Die deutschen Basketballerinnen stehen bei der Heim-WM im Viertelfinale. Das Team gewann am Abend in Berlin das Qualifikationsspiel gegen Südkorea mit 94:56. Nächster Gegner sind bei der WM die bislang noch ungeschlagenen Belgierinnen. Das Wetter in Deutschland. Nachts gebietsweise Schauer und einzelne Gewitter, auch trockene Phasen, Tiefstwerte 18 bis 9 Grad. Am Tage gebietsweise heiter. In Südostbayern, in der Lausitz und an den Alpen zeitweise Schauer bei Höchstwerten von 16 bis maximal 23 Grad. Es ist 2.03 Uhr.
2: Und hier der Verkehrsservice in der ARD-Hitnacht. A1 Lübeck, Hamburg. Auf der Norderelbbrücke kommt es in beiden Richtungen wegen eines Schwertransportes zu mehrfach kurzfristigen Sperrungen. Die A44 Dortmund Richtung Kassel ist zwischen Büren und Kreuz-Mönnenberg-Haaren nach einem Unfall nach wie vor gesperrt. A52 Düsseldorf-Essen. Der Tunnel Hutrop ist in beiden Richtungen wegen Wartungsarbeiten noch bis etwa 5 Uhr gesperrt. Und in Berlin die A111 Charlottenburg-Dreieck Oranienburg ist zwischen Am Festplatz und Schulzendorfer Straße wegen Wartungsarbeiten in beiden Richtungen ebenfalls noch bis etwa 5 Uhr gesperrt. Allen unterwegs eine gute und sichere Fahrt.
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2: Weiter auf dem Weg in den Mittwochmorgen hinein, live aus dem MDR-Funkhaus in Dresden mit Heiko Rosch im Studio. Schön, dass auch Sie dabei sind.

0: Bridge to Your Heart. Die Brücke zu deinem Herzen. Und das ist ja vor allem auch die Musik. Da gab es auch schon in den 60er Jahren ganz berühmte Festivals, wie zum Beispiel das Woodstock Festival oder auch das Coachella Valley of Music and Arts Festival. Auch das ist ja eines der bekanntesten und größten Musik- und Popkulturfestivals der Welt. Jährlich geht das im April in der Wüste von Indio in Kalifornien über die Bühne. Und in diesem Jahr war da auch Justin Bieber mit dabei. Und als Erinnerung kam schon im Juni ein Live-Album auf den Markt, Swag Live from Coachella Weekend One, so heißt es. Und Justins Auftritt am ersten Coachella-Wochenende. Swag ist ja sein aktuelles Album. All I Can Take, so heißt eine Single daraus. Und ich habe diese Single in einer Live-Version von diesem Coachella Valley Music and Arts Festival. Hier ist Justin Bieber.
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0: 2.30 Uhr, hier der aktuelle Verkehrsservice in der ARD Hitnacht. A1 Lübeck-Hamburg. Auf der Norderelbbrücke kommt es in beiden Richtungen wegen eines Schwertransportes zu mehrfach kurzfristigen Sperrungen. Die A44 Dortmund Richtung Kassel ist zwischen Büren und Kreuz-Wünnenberg-Haaren nach einem Unfall gesperrt. A52 Düsseldorf-Essen. Der Tunnel Hutrop ist in beiden Richtungen wegen Wartungsarbeiten noch bis etwa 5 Uhr gesperrt. Und in Berlin die A111 Charlottenburg-Dreieck-Oranienburg ist zwischen am Festplatz und Schulzendorfer Straße wegen Wartungsarbeiten in beiden Richtungen ebenfalls noch bis etwa 5 Uhr gesperrt. Allen unterwegs eine gute und hoffentlich auch entspannte Fahrt.
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0: Ich und ich vom selben Stern. Der Titelsong von ihrem zweiten Studioalbum. Drei Alben haben sie ja bisher veröffentlicht und auch damit über 3 Millionen unter die Leute gebracht. Und ich bin sicher, es würden viele begrüßen, wenn sie ihre gemeinsame Karriere wieder neu aufleben lassen würden. Bei Eric Clapton fällt es schon einiges schwerer, ein ganz bestimmtes Jahrzehnt hervorzuheben. Seine Erfolge ziehen sich ja doch konstant durch alle 6 Jahrzehnte seiner Karriere. Angefangen in den 60ern, damals noch vor allem in verschiedenen Bands als Gitarrist. Sein erstes Soloalbum, das kam dann mit Beginn der 70er Jahre. Und an Erfolgen hat er doch bis heute nichts eingebüßt. Ganz besonders auch durch seine selbstgeschriebenen Songs, immer auch ein wenig autobiografisch, wie zum Beispiel sein Song My Father's Eyes, die Augen meines Vaters. Es ist ja bekannt, dass Eric Clapton seinen eigenen Vater nie kennengelernt hat, aber er hat ihm schon gefehlt. Und er widmet diesen Song auch seinem eigenen Sohn, der ja im Alter von 4 Jahren durch einen tragischen Unfall ums Leben kam. Bei uns jetzt Eric Clapton.
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0: Unsere ARD-Hitnacht. So geht es auch schon wieder straff auf die 3 Uhr Nachrichten zu. Aber nicht ohne diese Erinnerung an einen Filmklassiker aus den 80er Jahren. Nicht mal die Produktionsfirma hat damals an einen Erfolg geglaubt. So gab es sogar Überlegungen, den Film überhaupt zu veröffentlichen.
1: Verbrennt die Negative und kassiert die Versicherungsprämie.
0: Schließlich wurden ja dann alle eines Besseren belehrt. Es wurde ein Kassenschlager und auch die Filmmusik. Das Soundtrack-Album gehört mit zu den meistverkauften aller Zeiten. Stand 18 Wochen lang auf Platz 1 der Charts. Und dazu gehört natürlich auch dieser Song von Eric Carmen, Hungry Eyes.
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1: Um 3 Uhr mit Olaf Knapp. Nach den Sabotageakten auf die Stromversorgung in mehreren Bundesländern ist ein Tatverdächtiger gefasst worden. Wie Staatsanwaltschaft und Polizei Köln mitteilten, wurde der 48-Jährige in der Nähe des Kraftwerks Weißweiler bei Aachen gefasst. Nach ihm war tagelang gefahndet worden. Aus Berlin Katharina Trümper.
2: Der 48-jährige Mann aus Nordrhein-Westfalen steht im Verdacht, mit Spreng- und Brandvorrichtungen versucht zu haben, die Stromversorgung zu unterbrechen. Zu der Sabotageserie gibt es Bekennerschreiben, die die Ermittler dem Tatverdächtigen zuordnen. Darin begründet er die Angriffe auf das Stromnetz mit dem Kampf gegen fossile Energien.
1: Nach dem historisch schlechten Ergebnis für Deutschland bei der PISA-Studie zeigen sich Fachleute schockiert. Arbeitgeberpräsident Dulger forderte, an den Schulen müsse mehr Rüstzeug für das weitere Leben gelehrt werden. Das Deutsche

0: Kinderhilfswerk kritisiert, dass der Bildungserfolg immer noch so stark vom Elternhaus abhängt. Anja Braun aus der ARD-Wissenschaftsredaktion fasst die Studienergebnisse noch einmal zusammen.
1: Jeder dritte Jugendliche kann nicht mehr so gut lesen, dass er die Kernaussage eines Textes versteht und kann so zum Beispiel auch nicht mehr Meinung von Fakten unterscheiden. Jeder dritte Jugendliche kann auch mit mathematischen Problemen aus dem Alltag nicht mehr so umgehen, dass er zum Beispiel ausrechnen könnte, ob sich ein Rabatt lohnt. Insgesamt haben auch immer mehr Heranwachsende nicht mehr das Gefühl, dass sich Bildung später im Leben mal lohnt. Und es sagen auch immer mehr, dass Dinge sie schnell nicht mehr interessieren und sie sie deshalb auch nicht zu Ende bringen.
0: Nach einem Jahr als Präsidentin der UN-Generalversammlung hat die frühere Bundesaußenministerin Baerbock den Vorsitz turnusgemäß abgegeben. Sie übergab in New York symbolisch den Zeremonienhammer an den amtierenden Außenminister von Bangladesch, Rahman. In ihrer Abschiedsrede sagte Baerbock, sie verlasse die Vereinten Nationen mit gemischten Gefühlen. Die 1945 gegründete Organisation habe einen dringenden Reformbedarf. Kritikern hielt sie zugleich entgegen: Ohne die Vereinten Nationen stünde kein Land der Welt besser da. Borussia Dortmund ist mit einem Sieg in die neue Saison in der Fußball-Champions League gestartet. Der BVB gewann am Abend das Heimspiel gegen den FC Villarreal aus Spanien mit 3:2. Die deutschen Basketballerinnen stehen bei der Heim-WM im Viertelfinale. Das Team gewann am Abend in Berlin das Qualifikationsspiel gegen Südkorea mit 94:56. Nächster Gegner sind die bei der WM bislang noch ungeschlagenen Belgierinnen. Das Wetter in Deutschland. Nachts gebietsweise Schauer und einzelne Gewitter, auch trockene Phasen 18 bis 9 Grad. Am Tage gebietsweise heiter, in Südostbayern, in der Lausitz und an den Alpen zeitweise Schauer, bei Höchstwerten von 16 bis maximal 23 Grad. Es ist 3:03 Uhr.
2: Und hier der Verkehrsservice in der ARD-Hitnacht. A1 Lübeck-Hamburg. Auf der Norderelbbrücke kommt es in beiden Richtungen wegen eines Schwertransports zu mehrfach kurzfristigen Sperrungen. Die A44 Dortmund Richtung Kassel ist zwischen Büren und Kreuz Wünnenberg-Haaren nach einem Unfall nach wie vor gesperrt. A52 Düsseldorf-Essen. Der Tunnel Hutrop ist in beiden Richtungen wegen Wartungsarbeiten noch bis etwa 5 Uhr gesperrt. Und in Berlin die A111 Charlottenburg-Dreieck Oranienburg ist zwischen Am Festplatz und Schulzendorfer Straße wegen Wartungsarbeiten in beiden Richtungen ebenfalls noch bis etwa 5 Uhr gesperrt. Allen unterwegs eine gute und sichere Fahrt.
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2: Und wir starten mit der Erinnerung an Bonnie Tyler. Angefangen schon in den 70er Jahren. So viele bleibende Hits hat sie uns hinterlassen. Am 15. August haben sich ja Tausende auf ihrer letzten Reise von ihr verabschieden müssen. Ihre Musik, die wird bleiben. Und die Erinnerung an ihre zahlreichen Konzerte. Unser ARD-Abend weiter in den Mittwochmorgen hinein. Aus dem MDR-Funkhaus in Dresden mit Heiko Rasch im Studio. Ich grüße Sie. Schönen guten Morgen.

0: Natalie Cool hier in der ARD Hitnacht, die Tochter von Nat King Cole. Aber sie stand ja bei Weitem nicht nur im Schatten ihres Vaters. 9 Grammys hat sie in ihrer über 40-jährigen Karriere erhalten. Und jetzt bei uns Johannes Oerding. Mit deutschsprachiger Musik hat er es auch bis in die erste Reihe der Unterhaltungsbranche in Deutschland geschafft, füllt längst auch die größten Hallen und Stadien mit seinen Konzerten. Handgemacht, authentisch und oft auch autobiografisch. Darauf hat er schon immer großen Wert gelegt. Einer der größten Hits von ihm, der kam vor 7 Jahren auf Platte, nämlich An guten Tagen.
1: Ehrlich gesagt ist Mama der Grund, dass An guten Tagen geschrieben wurde, weil meine Mutter mir wirklich seit Jahren in den Ohren liegt und sagt, jetzt mach doch mal was Flottes, mach doch mal was, wo man mal tanzen kann. Ne? Meine Mutter hat auch schon hier und da auf dem Dorffest Disco Fox getanzt, und das war das Ziel.
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0: 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Aus dem idyllischen Rottal hat uns hier Tom geschrieben. Er ist gerade beim Zeitungaustragen unterwegs und in dieser Nacht leider im Regen. Also grüße ich an dieser Stelle gleich mal alle, die gerade beim Zeitungsaustragen unterwegs sind, und sage im Namen aller Danke, die gern am Frühstückstisch noch eine traditionelle Zeitung dabei haben. Und vielleicht geht Ihnen ja jetzt mit Roxette auch die Arbeit gleich viel leichter von der Hand.
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0: Kurz nach halb vier, schönen guten Morgen. Hier der aktuelle Verkehrsservice in der ARD-Hitnacht. A1 Lübeck-Hamburg. Auf der Norderelbbrücke kommt es in beiden Richtungen wegen eines Schwertransportes zu mehrfach kurzfristigen Sperrungen. Die A44 Dortmund Richtung Kassel ist zwischen Büren und Kreuz Wünnenberg-Haaren nach einem Unfall nach wie vor gesperrt. A52 Düsseldorf-Essen. Der Tunnel Hutrop ist in beiden Richtungen wegen Wartungsarbeiten noch bis etwa 5 Uhr gesperrt. Und die A111 Charlottenburg-Dreieck-Oranienburg ist zwischen Am Festplatz und Schulzendorfer Straße wegen Wartungsarbeiten in beiden Richtungen ebenfalls noch bis etwa 5 Uhr gesperrt. Allen unterwegs eine gute und hoffentlich auch entspannte Fahrt. Jetzt mit Annie Lennox.
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0: Jennifer Rush hier in der ARD-Hitnacht. Die 80er Jahre gehörten ihr. Damals stand sie auf allen großen Bühnen, auf großen internationalen Bühnen, muss man ja sagen. Und sie arbeitet ja auch wieder an neuen Songs, an einer neuen Platte. Es ist ja nicht einfach für sie, weil die Maßstäbe, die sie sich gerade in den 80ern selbst gesetzt hat, hängen ja ziemlich hoch. Und jetzt bei uns John Miles mit seinem Hit von 1976, also vor 50 Jahren auf Platte gebracht, Music.
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0: Gabriele, chill me hier in der ARD Hitnachts. Von Australien in die internationalen Charts. Ihr größter Hit, der kam 2007 auf Platte, gerade gehört, Sweet About Me. Bis zu den Nachrichten noch Journey und die Twins und zuvor noch die Kelly Family, von Straßenmusikern bis auf die größten Bühnen. Nicht nur in Deutschland, ja, zu den bekanntesten Songs gehört unbedingt auch ein Angel. Die ganze Familie steht ja hier als Autoren, aber in verschiedenen Interviews war ja schon zu hören, dass vor allem Michael Patrick Kelly den Song geschrieben hat. Schon damals glänzte er mit seiner Musikalität und das beweist er ja auch schon lange mit seiner Solokarriere. Erst in diesem Jahr sorgte er wieder für Begeisterung mit seiner bisher größten Tournee. Und hier sind sie, die Kelly Family.
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1: Um 4 Uhr mit Olaf Knapp. Der Bundestag setzt heute seine Beratungen über den Haushalt für das kommende Jahr fort. In den ARD-Tagesthemen hat Finanzminister Klingbeil die geplante Neuverschuldung verteidigt. Diese steigt auf über 200 Milliarden Euro. Klingbeil sagte dazu:
2: Es sind ja zwei Dinge, die wir tun. Zum einen investieren wir. Wir investieren in Infrastruktur und wir investieren auch in die Bundeswehr, in unsere Sicherheit. Und dafür müssen wir Geld in die Hand nehmen, weil wir das aufholen, was in 20 Jahren in unserem Land liegen geblieben ist. Also wir geben da jetzt richtig Gas und wir machen Tempo. Und dafür muss investiert werden. Und auf der anderen Seite haben wir hart konsolidiert. Es sind 34 Milliarden, die im Kernhaushalt als Lücke da waren. Dafür haben wir Maßnahmen auf den Weg gebracht, um das zu verringern. Harte Einschnitte, auch manche Einnahmeverbesserungen. Aber wir haben am Ende eine Lücke von 34 Milliarden im Kernhaushalt geschlossen.
1: Finanzminister Klingbeil in den ARD-Tagesthemen. Nach der Serie von Sabotageakten auf Stromnetze gehen die Ermittler davon aus, dass der gefasste Täter weitere Angriffe geplant hat. Laut Nordrhein-Westfalens Innenminister Reul spricht aber alles dafür, dass es sich um einen Einzeltäter handelt. Der 48-Jährige war gestern bei einem Großeinsatz in der Nähe von Aachen gefasst worden. In einem Bekennerschreiben wurden die Taten mit dem Kampf gegen fossile Brennstoffe begründet. Nach einem Jahr als Präsidentin der UN-Generalversammlung hat die frühere Bundesaußenministerin Baerbock

0: den Vorsitz turnusgemäß abgegeben. Sie übergab in New York symbolisch den Zeremonienhammer an den amtierenden Außenminister von Bangladesch, Rahman. In ihrer Abschiedsrede sagte Baerbock, sie verlasse die Vereinten Nationen mit gemischten Gefühlen. Die 1945 gegründete Organisation habe einen dringenden Reformbedarf. Aber ohne die Vereinten Nationen stünde kein Land der Welt besser da. Borussia Dortmund ist mit einem Sieg in die neue Saison in der Fußball Champions League gestartet. Der BVB gewann am Abend das Heimspiel gegen den FC Villarreal aus Spanien mit 3:2. Aus Dortmund, Burkhard Hupe.
1: In der ersten Hälfte der erste Schreckmoment des Abends. Der Grieche Karetsas musste mit Kreislaufproblemen ins Krankenhaus gebracht werden. In Hälfte 2 zunächst die Führung für Dortmund durch ein Eigentor, die allerdings nur wenige Minuten andauerte. Dann kam Villarreal zum hochverdienten Ausgleich. Nach der Einwechslung von Silva und Bellingham wurde Dortmund wieder spielbestimmender. Ein Doppelpack von Guirassy stellte die Weichen eigentlich auf Sieg. Und trotzdem wurde es noch einmal richtig spannend, weil Guirassy in der Nachspielzeit ein Eigentor unterlief.
0: Das Wetter in Deutschland. Am Tage gebietsweise heiter, in Südostbayern, in der Lausitz und an den Alpen zeitweise Schauer. Höchstwerte 16 bis 23 Grad. Donnerstag häufig trocken, im Norden einzelne Schauer bis 24 Grad. Es ist 4.03 Uhr.
2: Und hier der Verkehrsservice in der ARD-Hitnacht. Die A44 Dortmund Richtung Kassel ist zwischen Büren und Kreuz Wünnenberg-Haaren nach einem Unfall nach wie vor gesperrt. A52 Düsseldorf-Essen, der Tunnel Hutrop ist in beiden Richtungen wegen Wartungsarbeiten noch bis ca. 5 Uhr gesperrt. Und in Berlin die A111 Charlottenburg-Dreieck-Oranienburg ist zwischen Am Festplatz und Schulzendorfer Straße wegen Wartungsarbeiten in beiden Richtungen auch bis etwa 5 Uhr noch gesperrt. Allen unterwegs eine gute und sichere Fahrt.
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2: Kommen Sie mit in den Mittwoch. Der Tag ist noch jung. Viele sind ja auch schon auf den Beinen und andere sind es immer noch. Kommen ihren Feierabend immer näher. Nachtschwärme und Frühaufsteher geben sich sozusagen die Klinke in die Hand hier in der ARD-Hitnacht aus dem Funkhaus in Dresden. Ich bin Heiko Rasch. Schönen guten Morgen.

0: aus dem Jahr 2007. Ja, das Jahr endete das Leben von Emmy MacDonald komplett. Und zwar mit ihrem Debütalbum This Is My Life. Gerade haben wir ja den Titelsong gehört. Und das war auch ihr erster großer Hit. Vor wenigen Wochen ist sie 39 geworden und vor wenigen Tagen, nämlich Anfang September, feierte Barry Gibb seinen 80. Geburtstag. Der einzige, der von den Bee Gees noch am Leben ist, Robin, Maurice und Barry. Sie haben so viele eigene Hits, aber eben auch für zahlreiche ihrer Kollegen Welthits geschrieben und produziert. Ja, von den Bee Gees, vor den Bee Gees habe ich hier noch The Lighthouse Family. 4:11 Uhr, schönen guten Morgen.
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Aus der Zeit der Neuen Deutschen Welle. Nena mit Fragezeichen. Ja, an Popularität hat sie ja auch bis heute nichts eingebüßt. Gibt ja auch in diesem Jahr wieder jede Menge Konzerte. Bis zu den aktuellen Verkehrsinfos. Hier noch Celine Dion. Auch sie findet ja in ihren drei Söhnen den Halt, den sie braucht, um wieder zu ihrer Kraft zurückzufinden. Und sie musste ja auch lange pausieren. Nach 6 Jahren gibt sie am Samstag in dieser Woche in Paris ihr erstes großes Konzert wieder. Das erste von 16 Konzerten in diesem Jahr. Und auch für das kommende sind schon wieder 10 weitere geplant. Also auch eine beeindruckende Comeback-Geschichte. Wir wünschen ihr da an dieser Stelle viel, viel Kraft. Und das ist ja ein Titel nochmal so richtig zum Zurücklehnen. Der Titelsong aus dem Kinoklassiker Titanic, My Heart Will Go On. Hier ist Celine Dion, 4:27 Uhr. Schönen guten Morgen.

0: 4.30 Uhr, schönen guten Morgen, hier der aktuelle Verkehrsservice in der ARD Hitnacht. Die A44 Dortmund Richtung Kassel ist zwischen Büren und Kreuz Wünnenberg-Haaren nach einem Unfall gesperrt. Die A52 Düsseldorf-Essen, da ist der Tunnel Utrop in beiden Richtungen wegen Wartungsarbeiten noch bis etwa 5 Uhr gesperrt. Und in Berlin die A111 Charlottenburg Dreieck Oranienburg ist zwischen Am Festplatz und Schulzendorfer Straße wegen Wartungsarbeiten in beiden Richtungen auch noch bis etwa 5 Uhr gesperrt. Allen unterwegs eine gute und hoffentlich auch entspannte Fahrt. Jetzt mit AHA.
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0: So ein Glückstreffer. Ein Glückstreffer, der Opus Mitte der 80er Jahre gelungen ist. Und Sie haben ihn natürlich erkannt, diesen Song Life is Life. Ein Song, der es bis nach Amerika in die Charts geschafft hat und auch ihr Markenzeichen wurde. Vor 5 Jahren gab ja Opus in Wien ihr letztes Konzert, aber dieser Hit, der wird bleiben. Und jetzt drehen wir an dieser Stelle die Zeit mal 60 Jahre zurück. Simon & Garfunkel haben da längst es schon zu Weltruhm gebracht. Und auch sie haben ja eine ganze Menge zeitloser Hits auf Platte gebracht.
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0: 4:44 Uhr, schönen guten Morgen.

Ihr großer Hit aus den 80ern von Fiction Factory. 4:50 Uhr, in 10 Minuten ist es um 5. Gleich starten ja wieder die ersten Funkhäuser mit ihren regionalen Frühprogrammen. Also heißt es für die ersten auch Abschied aus der ARD-Hitnacht. Kommen Sie gut durch diesen Mittwoch.

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1: Um 5 Uhr mit Olaf Knapp. Im Rahmen der Haushaltswoche findet heute im Bundestag die sogenannte Generaldebatte statt. Sie wird von der Opposition traditionell für eine Abrechnung mit der Politik der Bundesregierung genutzt. Aus der NDR-Nachrichtenredaktion Marei Beermann.
2: Formell geht es bei dem Tagesordnungspunkt um den Etat des Bundeskanzlers. Üblicherweise ist die Debatte aber ein Schlagabtausch über sämtliche Facetten der Regierungsarbeit. Das Rededuell dürfte ganz im Zeichen des AfD-Erdrutschsiegs in Sachsen-Anhalt stehen. Im Bundestag ist die AfD stärkste Oppositionspartei, deshalb eröffnet Partei- und Fraktionschefin Alice Weidel die Debatte. Danach wird Bundeskanzler Merz sprechen. Für das Wahlergebnis in Sachsen-Anhalt wird in der CDU der Kanzler mitverantwortlich gemacht.
1: Nach der Serie von Sabotageakten auf Stromnetze gehen die Ermittler davon aus, dass der gefasste Täter weitere Angriffe geplant hat. Laut Nordrhein-Westfalens Innenminister Reul spricht aber alles dafür, dass es sich um einen Einzeltäter handelt. Der 48-Jährige war gestern bei einem Großeinsatz in der Nähe von Aachen gefasst worden. In einem Bekennerschreiben wurden die Taten mit dem Kampf gegen fossile Brennstoffe begründet. Frankreichs Präsident Macron hat für heute und morgen zu einem internationalen Weltraumgipfel eingeladen. Deutschland hat gemeinsam mit Frankreich den Co-Vorsitz. Die Bundesregierung wird durch Raumfahrtministerin Baer vertreten sein. Aus Berlin Caroline Düller.
3: Laut dem Élysée-Palast geht es beim Gipfel um Kooperationsvereinbarungen sowie Investitionen in Raumfahrtunternehmen, um Forschung, aber auch um internationale Regeln für die Nutzung des Weltraums und Weltraumverteidigung. Insgesamt seien rund 120 Länder vertreten, heißt es aus dem Élysée. Die Ambitionen des Gipfels haben allerdings schon vor Beginn einen Dämpfer erhalten. 4 US-Unternehmen, darunter die Branchenriesen SpaceX und Blue Origin, haben ihre Teilnahme abgesagt. Medienberichten zufolge soll die amerikanische Regierung zuvor Druck auf diese Unternehmen ausgeübt haben.
1: Borussia

0: Borussia Dortmund ist mit einem Sieg in die neue Saison in der Fußball-Champions League gestartet. Der BVB gewann am Abend das Heimspiel gegen den FC Villarreal aus Spanien mit 3:2. Für die Dortmunder traf zweimal Gyrassi, außerdem schoss der Spanier Veiga ein Eigentor. Die deutschen Basketballerinnen stehen bei der Heim-WM im Viertelfinale. Das Team gewann am Abend in Berlin das Qualifikationsspiel gegen Südkorea mit 94:56. Nächster Gegner ist Belgien. Das waren die Nachrichten.
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2: Heute Morgen und am Vormittag werden wir Wolken am Himmel haben, aber es wird wohl kein Regen fallen. Auch am Nachmittag bleibt es trocken. Dann gibt es einen freundlichen Mix aus Sonne und Quellwolken. Die Höchstwerte heute 18 bis 22 Grad.
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2: Liegen uns keine Störungsmeldungen vor. Ich habe nur einen Hinweis, wo geblitzt werden soll. Auf der A6 zwischen Homburg und dem Dreieck Saarbrücken, auf der B41 zwischen Neunkirchen und St. Wendel und auf der L111 zwischen St. Ingbert und Blieskastel.
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2: Hallo, guten Morgen. Hier ist der Michael Friemel. Schönen Mittwoch. Oh, wird schon wieder die Woche geteilt.
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ist aber tatsächlich Musik aus Hannover. Letztes Jahr haben sie uns noch besucht bei der MS in St. Louis. Großartige Band Marques waren das mit Calle del Ritmo in SR3. Guten Morgen. 9 Minuten nach 5.

0: 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Auch die machen einen Song für all die Menschen, die im Hintergrund die Strippen ziehen, damit es anderen besser geht.
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Schönen guten Morgen. Im Mai ist Bruce Springsteen aufgetreten, ein tolles Konzert gegeben. Das ist jetzt als Live-Video erschienen von seiner American Tour, die Land of Hope and Dreams American Tour, die Philadelphia-Aufzeichnung. Und dieses Video, das erscheint heute an diesem 9. September. Bruce Springsteen mit neuem Live-Produkt, besteht vom finalen Abschnitt dieser Tour aus 7 Tracks, unter anderem in Clamptown, den haben wir kürzlich auch hier vorgestellt, auf SR3 Saarland wieder auch nochmal in dieser Live-Version. Darf auch nicht fehlen. Darf man sich drauf freuen, sicherlich. Jetzt ist es 5.21 Uhr. Ja, mal Musik von Roberta Flack, Killing Me Softly with His Song.

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1: 17:30 mit Michael Friemel. Guten Morgen. Guten Morgen. Generaldebatte im Bundestag. Bei der Beratung des Kanzleretats geht es traditionell um eine Abrechnung mit der Politik der Bundesregierung. Erste Rednerin ist AfD-Chefin Weidel. Anschließend spricht Bundeskanzler Merz. Das Rededuell dürfte ganz im Zeichen des Wahlsiegs der AfD in Sachsen-Anhalt stehen. Stromsabotage. Nach der Serie von Anschlägen auf Stromnetze geht die Polizei davon aus, dass der gefasste Täter weitere Angriffe geplant hatte. Laut NRW-Innenminister Reul spricht aber alles dafür, dass es sich um einen Einzeltäter handelt. Der 48-Jährige war gestern in der Nähe von Aachen gefasst worden. Frauennachttaxi in Saarbrücken. Ein entsprechendes Konzept hat der Stadtrat gestern Abend beschlossen. Mit einem Gutscheinblock sollen 10 Taxifahrten innerhalb des Stadtgebiets mit jeweils 9 Euro bezuschusst werden. Berechtigt sind Bewohnerinnen der Landeshauptstadt ab 14 Jahren. Und Dortmund mit Auftaktsieg in der Champions League. Der Fußball-Bundesligist bezwang den FC Villarreal aus Spanien mit 3:2. Heute Abend empfängt der VfB Stuttgart den norwegischen Meister Viking Stavanger.
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1: Es stehen freundliche Spätsommertage ins Haus. Wir starten noch mit vielen Wolken heute Morgen, aber im Laufe des Nachmittags stellt sich ein Mix aus Sonne und Quellwölkchen ein. Die Temperaturen 18 bis 22 Grad. Und das Temperaturniveau pendelt sich im Laufe dieser Woche so bei bis zu 24 Grad ein. Und es bleibt recht freundlich blau-weiß.
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1: Aktuell haben wir keine Störungsmeldungen. Ich habe nur einen Hinweis, wo geblitzt werden soll. Auf der A6 zwischen Homburg und dem Dreieck Saarbrücken, auf der B41 zwischen Neunkirchen und St. Wendel und auf der L111 zwischen St. Ingbert und Lieskastel. Ich wünsche Ihnen eine gute Fahrt. Kommen Sie gut zum Ziel.
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1: Hallo, guten Morgen. Hier ist Michael Friemel. Schönen Mittwoch.
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1: Zum 70. Geburtstag von Liedermacher Stoppock. Stefan Stoppock, wobei den nennt keiner Stefan. Da im Ruhrgebiet, wo der herkommt, da ist er einfach Stoppock. Einer, der auch immer das Herz ein bisschen auf der Zunge getragen hat, der das entsprechend als Liedermacher der alten Schule auch immer gerne musikalisch umgesetzt hat. Und jetzt zum 70. hat er sich gedacht, ich könnte ja mal einige meiner Songs aus diesen 70 Jahren nehmen, nämlich 26 Stück. Also er nennt es 26 von 70. So heißt das Album, die Songs von Stoppock. Dieses Album, dieses stellen wir Ihnen vor als Album der Woche. Und da sind eine Menge Songs drauf, unter anderem von Liedermacher, also unter anderem ist auch Wolfgang Niedecken mit dabei, muss man sagen. Wolfgang Niedecken als der Mann, der im Ruhrgebiet natürlich auch eine Rolle zu spielen hat. Und vor allen Dingen in Köln, dort ist er natürlich der Mann, der Stoppock auch immer wieder vertreten hat. Außerdem mit dabei sind Miss Ellie, die auch hier beim Saarischen Rundfunk schon häufiger zu Gast waren. Und die haben den Titel Cool durch Zufall ausgepackt. Den hören wir jetzt hier gemeinsam in SR3. Guten Morgen zum 70. von Stoppock.

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auch ein ganz markanter Sound, markante Stimme ja ohnehin, aber doch immer bei seinen eigenen, bei seinen Solo-Songs. Ja, dieser Rhythmus, der war immer sehr bestimmt gewesen. Bei Paul Simon hat man direkt dran erkannt, das ist offenbar eine Paul Simon-Nummer. Late in the Evening, hier bei uns in SR3. Guten Morgen um 5.46 Uhr. Ich wünsche Ihnen einen schönen Start in diesen heutigen Mittwoch. Ab jetzt wird sich das Wetter so grundlegend ändern. Es ist nicht immer ganz so heiß. Heute werden wir ganz andere Temperaturen haben als gestern noch. Geht jetzt runter auf bis maximal 22, 23 Grad. Es riecht auch schon so ein bisschen nach Spätsommer, nach frühem Herbst draußen. Und so dürften die nächsten Tage auch so schön golden werden. Ein Mix aus Blau-Weiß am Himmel und Höchstwerte so ab morgen bis zum Wochenende 24, 25 Grad.

Elton John war ja auf großer Abschiedstour gewesen, aber er taucht immer noch mal zwischendurch auf, steht auch noch mal auf Bühnen mit einzelnen Songs, die er interpretiert. Und jetzt hat er sogar ein ganzes Konzert gespielt, weil er ist damals in Südamerika nicht gewesen zur Abschiedstour und hat gesagt, das hole ich jetzt nach. Am Montagabend hat er dort bei Rock in Rio auf der Bühne gestanden, mit vielen anderen Künstlern, unter anderem mit den Black Eyed Peas oder mit dem Maroon 5. Aber er selbst hat schon in 23, also er hat eine riesen Nummer gespielt, ein Konzert mit 23 Songs an diesem Abend da auf die Schnelle mal aufgetischt. Und in Brasilien ist er deswegen so beliebt, weil einer seiner Songs der Titelsong A La Telenovela war, auch die in Brasilien jahrzehntelang gelaufen ist und deswegen kennt dort Elton John auch jeder. Wie geht's momentan für ihn weiter? Er arbeitet an einem neuen Album, wird außerdem noch zwei weitere Auftritte haben, wird jetzt, glaube ich, irgendwann Anfang Oktober wird er in Mexiko spielen. Dort wird er auch nochmal auftreten. Ja, ist jetzt nicht so, er leidet nicht unter Unterbeschäftigung. Also alle, die gesagt haben, was ist nur mit Elton John, wenn der nicht mehr auftreten kann oder wenn er seine Abschiedskonzerte gegeben hat, werden wir ihn jemals wieder sehen? Ich glaube ja. Wer weiß, was ihn vielleicht irgendwann auch nochmal in die Nähe führt. Einer dieser Songs, die gestern Abend aufgeführt wurden, hören Sie jetzt hier. Einen dieser Songs hören wir jetzt hier bei uns in SR3. Guten Morgen. Hier ist Elton John mit I'm Still Standing. In Guten Morgen um 5.57 Uhr.

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1: 6 Uhr. Im Tarifkonflikt für den Einzelhandel rückt auch im Saarland eine Einigung näher. In Rheinland-Pfalz konnten sich Gewerkschaft und Arbeitgeber auf einen neuen Tarifvertrag einigen. Dieser könnte bald auch im Saarland übernommen werden. SR-Reporter Jimmy Booth.
2: Noch gibt es keinen Verhandlungstermin zwischen den Arbeitgebern und der Gewerkschaft Verdi im Saarland. Doch Verhandlungsführerin Monika Di-Silvestre will zeitnah einen finden. Sie rechnet damit, dass die Einigung aus Rheinland-Pfalz auch im Saarland Zustimmung finden wird. Dieses Jahr eine Lohnerhöhung von 3%, nächstes Jahr weitere 2% und eine Laufzeit von etwa 2 Jahren. Die Fronten im Tarifkonflikt für den Einzelhandel waren monatelang verhärtet. Noch im Juli waren terminierte Verhandlungen im Saarland und in Rheinland-Pfalz abgesagt worden. Verdi hatte nicht ausgeschlossen, dass sich der Konflikt wie beim letzten Mal über 16 Monate hinziehen könnte. Doch vor etwa 2 Wochen kam es in Nordrhein-Westfalen zu einer Einigung, die nun auch in Rheinland-Pfalz übernommen wurde.
1: Die Mitarbeiter der kommunalen Ordnungsämter sollen in Zukunft Reizgas mit sich führen dürfen. Wie der saarländische Innenminister Joost mitteilte, ist die Regelung Teil einer größeren Reform des Polizeigesetzes. Sie soll in der kommenden Woche in den Landtag eingebracht werden. Durch die Ausrüstung mit Reizgas solle ein besserer Schutz für kommunale Ordnungskräfte gewährleistet werden. Joost betonte, dass man von einer weiteren Bewaffnung der Ordnungskräfte, etwa mit Schlagstöcken, absehe. Man wolle keine Polizei leid. Nach dem schlechten Abschneiden bei der PISA-Studie fordert die saarländische Bildungsgewerkschaft GEW mehr Lehrkräfte. GEW-Landeschef Hever kritisierte, es gebe im Saarland zu wenige Lehrer und gleichzeitig zu viele Schüler pro Klasse. Er forderte daher 200 zusätzliche Planstellen für Lehrkräfte und 100 weitere Stellen für Fachkräfte. Außerdem soll die maximale Zahl der Schüler pro Klasse von aktuell 25 auf 23 sinken. Auch der saarländische Lehrerinnen- und Lehrerverband SLLV schloss sich der Forderung nach mehr Lehrkräften an. Der Bundestag berät heute über den Etat des Bundeskanzlers. Die Opposition nutzt die Debatte traditionell für eine grundsätzliche Abrechnung mit der Regierung. Ebenfalls auf der Tagesordnung der Verteidigungshaushalt. Aus Berlin Benjamin Großkopf.
3: Es geht vor allem um Beschaffung, also Rüstung, Nachrüstung, Wiederaufrüstung der Bundeswehr im Rahmen der Zeitenwende, die damalige Bundesregierung ja ausgerufen hatte, als Russland die Ukraine angriff. Allein 60 Milliarden Euro sollen im kommenden Jahr für diese militärische Beschaffung ausgegeben werden. Außerdem wichtig, Deutschland hat sich auf diese

0: enormen Ausgaben auch verpflichtet, und zwar im Verteidigungsbündnis NATO. Das läuft darauf hinaus, dass 5% des deutschen Bruttoinlandsproduktes in Verteidigung investiert werden. Soweit sind wir noch nicht, soll aber bis Mitte der 2030er Jahre so sein und auch deswegen also eine stete Steigerung.
1: Die USA verschärfen den Handelsstreit mit Kanada. Wie das Weiße Haus mitteilte, hat US-Präsident Trump eine Einfuhrsperre für bestimmte kanadische Produkte verhängt, darunter alkoholische Getränke, bestimmte Milchprodukte und Motorräder. Für weitere Waren soll bald 50% mehr Zoll anfallen. Hintergrund sind gescheiterte Handelsgespräche zwischen beiden Ländern. Die USA hatten danach im August bereits Zölle von 50% auf kanadische Waren verhängt. Kanada reagierte darauf mit Gegenzöllen. Und noch zum Sport. Borussia Dortmund ist mit einem Sieg in die Fußball-Champions League gestartet. Der BVB gewann zu Hause gegen den FC Villarreal mit 3:2. Und die deutschen Basketballerinnen haben bei der Heim-WM erstmals das Viertelfinale erreicht. Das Team von Bundestrainer Olaf Lange setzte sich deutlich gegen Südkorea durch mit 94:56. Im Viertelfinale morgen wartet Europameister Belgien. Das waren die Nachrichten mit Carina Deves. 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
3: Zum Start wird es heute Morgen noch ein paar Wolken geben, aber der Wind des gestrigen Abends hat es auch so ein bisschen angedeutet. Ein Wetterwechsel hat sich vollzogen. Es ist nicht mehr so heiß, nicht mehr so warm wie in den letzten Tagen. Die Temperaturen heute maximal 22, vielleicht 23 Grad. Der Vormittag noch grau, am Nachmittag blau-weiß aufgelockert. Und das ist das Programm für die kommenden Tage. Schöner Spätsommer. Blauer Himmel, dazu ein paar Wolken, Sonnenschein. Es bleibt meist trocken, teilweise auch komplett sonnig. Und die Temperaturen, die pendeln sich ein bei so um die 24-25 Grad.
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3: Keine Störungsmeldung, ich habe nur einen Hinweis, wo geblitzt werden soll. Auf der A6 zwischen Homburg und Saarbrücker Dreieck, auf der B41 zwischen Neunkirchen und St. Wendel und auf der L111 zwischen St. Ingbert und Plieskastel.
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3: Hallo, guten Morgen, hier ist Michael Friemel. Einen schönen Start in den Mittwoch.
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0: schönen guten Morgen. Hier ist SR3 Saarlandwelle am Mittwoch. Heute ist der 9. September. Heute vor genau 50 Jahren machte ein grüner Grashüpfer vor einer ganz bekannten Wiese, auf der Klatschmundwiese, eine ganz besondere Entdeckung.
1: Sehr ungewöhnlich, diese Hin- und Herfliegerei. Ich habe eine Idee. Da im Bienenstock irgendwas los sein muss, könnten wir doch schnell mal hinhüpfen und nachsehen, was es da Besonderes gibt.
0: Und von was wurde er Zeuge? Das war die Geburtsstunde der Wiener Maja. Heute vor 50 Jahren lief die erste Folge im ZDF. Es gibt gerade ein super Special auch in der ZDF-Mediathek. Können Sie mal gucken, auch bei kika.de. Gibt es natürlich all die neuen Folgen der Animationsserie, aber es gibt jetzt auch langsam wieder die alten Folgen, damals von vor über 50 Jahren. Die sind jetzt auch nochmal zu sehen. Können Sie mal reinschnusen. Und ansonsten gibt es bei uns jetzt hier in Erinnerung an diese wunderbare Serie Musik.

0: Guten Morgen, hier ist SR3 am Mittwoch. Also man hat geahnt, dass es wohl dicke kommen wird, aber es ist auch wirklich dicke gekommen in der neuen PISA-Studie. Da schneiden die deutschen Schülerinnen und Schüler so schlecht ab wie noch nie. Also seit es PISA gibt, das war vor 25 Jahren ja damals der erste PISA-Schock, jetzt wohl wieder. Vor allem im Lesen gibt es Probleme, in Mathe und in den Naturwissenschaften sieht es auch düster aus. Was da schiefläuft, darüber spreche ich mit Sila Demirhindi. Sie ist die stellvertretende Landesschülersprecherin im Saarland. Schönen guten Morgen.
1: Guten Morgen.
0: Sila, gleich geht's in die Schule. Sie gehen in die 12. Klasse, Völkling im Gymnasium. Nächstes Jahr machen Sie Abi. Wie erklären Sie sich dieses katastrophale PISA-Ergebnis? Oder hat Sie das nicht überrascht?
1: Das hat uns definitiv aus den Socken gehauen. Man kann aber sagen, daher, dass ich ja noch eine Rolle in der Schülervertretung habe, also als Schülerin hat mich das total geschockt. Man wurde ja auch nochmal unter einen enormen Stress dadurch gesetzt. Aber als Schülervertreterin kann ich sagen, wir sind eher nicht geschockt, weil es sich ja wirklich um einen fortlaufenden Abwärtstrend handelt, der schon über die Jahre hinweg leider sehr schlecht ausfällt.
0: Wo sehen Sie denn die größten Baustellen da im Schulsystem? Was ist denn dafür verantwortlich, dass es so schlecht ist in Deutschland?
1: Da gehen sehr viele Dinge mit einher. Auf jeden Fall, was gesagt werden muss, ist der super, super hohe Lehrkräftemangel. Der spielt da mit, es fallen super viele Unterrichtsstunden aus. Das Lernen wird für die Schüler fast gar nicht möglich heutzutage. Angesichts davon ist natürlich noch die Digitalisierung und KI anzusprechen. Die Tablets, die wir jetzt bekommen haben, viele Schüler wissen gar nicht, wie man damit umgehen soll. Es gibt leider keine Medienkompetenz, die vermittelt wird. Das sind auch nochmal Dinge, die damit einhergehen.
0: Also erstaunt mich, dass ihr sagt, ihr könnt mit den Tablets und mit den Laptops nicht umgehen. Ich dachte, ihr würdet besser damit umgehen können als alle, die euch das beibringen wollen, wie es geht.
1: Das wird uns oft so gesagt, aber tatsächlich stimmt das eher nicht so. Also Schüler sind wirklich darauf angewiesen, erstmal nochmal eine Vermittlung zu bekommen, wie gehe ich überhaupt richtig mit dem iPad um, weil heutzutage das iPad eher als Ablenkung dient, als sage ich jetzt mal, Work-Tool für die Schule.
0: Sie haben gerade eben gesagt, das Problem ist unter anderem auch der Lehrkräftemangel. Wie sieht denn so eine Woche aus? Gibt es noch Wochen, die komplett durchlaufen, ohne dass ein Lehrer oder eine Lehrerin fehlt?
1: Tatsächlich ist es jetzt sehr selten. Das ist eher ein seltener Fall geworden, dass eine ganze Woche wirklich ohne eine Stunde Ausfall abläuft. Selbst bei mir in der Oberstufe fällt super viel aus. Wir wissen auch zum Beispiel, in unserem Gremium gibt es ja auch Leute zum Beispiel aus Merzig. Da fallen super, super viele Stunden zum Beispiel auch in den Schulen aus.
0: Sind Sie an einem Gymnasium in Völklingen, aber die Landesschülervertretung ist ja die Vertretung aller Schülerinnen und aller Schulen auch. Bunt gemixt aus allen Schulformen. Gibt es da auch welche, die sagen, bei uns läuft alles super, bei uns ist okay?
1: Klar, es gibt zum Beispiel die Staatschancenschulen. Ich hoffe, das sagt Ihnen was. Zum Beispiel haben wir jemanden aus einer Staatschancenschule aus Neunkirchen. Und zum Beispiel an dieser Schule läuft es wirklich super. Von dieser Schule hören wir auch nur Positives.
0: Staatschancenschule heißt das?
1: Genau.
0: Haben wir ehrlich gesagt noch nicht gehört. Das ist spannend. Wir haben gerade eben auch über iPad und Co. und als Unterhaltungsmedium iPad gesprochen, haben Sie erwähnt. Könnte das ein Problem sein? Das werfen ja viele Erwachsene auch wieder den Jüngeren vor, dass sie sich eigentlich nur mit TikTok und Co. auf dem iPad und auf dem iPhone beschäftigen und deswegen die Lesekompetenz schlechter geworden ist. Ist das ein Grund vielleicht auch?
1: Also das geht definitiv mit einher, das kann man schon sagen, aufgrund von diesen zum Beispiel super, super, super kurzen Clips, die Schüler immer einfach nur überfliegen. Dabei muss man aber nochmal sagen, das geht dann auch nochmal mit den Eltern auch so ein bisschen einher. Also da plädieren wir immer darauf, dass die Eltern dann vielleicht nochmal, insbesondere in der frühkindlichen Zeit, die Schüler und Schülerinnen mitnehmen und ihnen nochmal sozusagen die Lesekompetenzen vermitteln.
0: Haben Sie einen Wunsch? Haben Sie so einen Tipp, wie es vielleicht besser werden könnte beim nächsten Mal?
1: Das ist natürlich schwierig, weil es super, super viele Faktoren gibt, die damit einspielen. Ich würde auf jeden Fall darauf plädieren, dass das Elternhaus vielleicht nochmal mehr darauf achtet. Natürlich ist es super schwierig, auch insbesondere, wenn es auf die soziale Herkunft ankommt. Aber trotzdem wäre es super wichtig, wenn die Eltern, insbesondere bei jüngeren Kindern, nochmal stärker darauf achten, dass man sich mal mit den Kindern hinsetzt und vielleicht nochmal das Lernen und Rechnen zusammen übt.
0: Sagt Sila Demirhindi. Sie ist die stellvertretende Landesschülersprecherin im Saarland. Wir haben gesprochen über das schlechte Abschneiden Deutschlands in der PISA-Studie. Danke für die Eindrücke und einen guten Schultag, Sila. Alles Gute.
1: Ciao. Vielen Dank. Schönen Tag noch. Tschüss.
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6: Es ist 6:30.
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6: Magnus Neuschwander ist im Studio. Guten Morgen.
7: Guten Morgen. Hoffnung auf Tarifabschluss. Im saarländischen Einzelhandel will sich Verdi-Verhandlungsführerin Di Silvestre am neuen Tarifabschluss aus Rheinland-Pfalz orientieren. Er sieht für dieses Jahr 3% mehr Lohn vor, für kommendes Jahr weitere 2%. Reizgas für Ordnungskräfte. Die Mitarbeiter der kommunalen Ordnungsämter im Saarland sollen so künftig im Einsatz besser geschützt werden. Die Pläne gehören zur Reform des Polizeigesetzes. Es ist kommende Woche Thema im Landtag. Mehr Lehrer gefordert. Die Bildungsgewerkschaft GEW im Saarland will 200 zusätzliche Planstellen sowie 100 weitere für Fachkräfte als Reaktion auf das schlechte Abschneiden bei der PISA-Studie. Die maximale Schülerzahl pro Klasse solle auf 23 begrenzt werden, so die GEW. Bundestag diskutiert über Verteidigungshaushalt. Für die militärische Beschaffung sollen im kommenden Jahr 60 Milliarden Euro ausgegeben werden. Daneben geht es um den Etat des Bundeskanzlers. Die Opposition nutzt diese Debatte traditionell für eine Abrechnung mit der Regierung. Zollstreit verschärft sich. US-Präsident Trump hat für bestimmte Produkte aus Kanada eine Einfuhrsperre verhängt, darunter alkoholische Getränke und Motorräder. Für weitere Waren aus Kanada sollen die Zölle weiter erhöht werden. Und zum Sport. Die deutschen Basketballerinnen stehen bei der Heimweltmeisterschaft durch ein 94:56 gegen Südkorea im Viertelfinale. Dort treffen die Deutschen auf Belgien. In der Fußball-Champions League hat Borussia Dortmund zum Auftakt zu Hause gegen Villarreal aus Spanien mit 3:2 gewonnen.
6: Danke, Magnus.
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6: Heute Morgen ist noch ein bisschen grau der Himmel, ne? Aber im Laufe des Mittags wird es dann auflockern. Am Nachmittag kriegen wir einen freundlichen Mix aus Sonne und Wolken bei 18 bis 22 Grad. Und es bleibt freundlich in den nächsten Tagen. Morgen viel Sonnenschein bei bis zu 23 Grad. Freitag, Samstag, Sonntag blau-weiß und Temperaturen um 24 bis 26 Grad.
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6: Störungsfreier Verkehr. Ich habe nur einen Hinweis, wo geblitzt werden soll. Auf der A6 zwischen Homburg und Saarbrücken, auf der B41 zwischen Neunkirchen und St. Wendel und auf der L111 zwischen St. Ingbert und Blieskastel.
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6: Guten Morgen, hier ist der Michael Friemel. Schönen Mittwoch.
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0: 20 vor 7, Zeit für
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0: Mit Till Schacht. Grüß dich, Till. Guten Morgen.
2: Guten Morgen.
0: Welches Thema haben wir heute?
2: Sterne gucken, wie wär's?
0: Oh ja, gern. Wir haben jetzt auf der Hörerreise, hatten wir einen Hörer, der hat einen Sternenhimmel fotografiert, dort, aber nicht einfach so mit dem Handy, der hat eine komplette Ausstattung mitgebracht und wollte, weil der die Milchstraße da unten in Italien wohl besonders schön hinkriegen will. Und das Ergebnis schickt er uns nach der Bearbeitung. Jetzt, der hat er nächtelang verbracht, das war cool. Super. Wann hast du das letzte Mal Sterne geguckt?
2: Ja, quasi gestern Abend. Also ich komme von Milchstraße jetzt zu Galaxie-Fußball vom anderen Stern. Gestern Abend bei mir war es die Champions League, verstehst du, wegen dem Logo mit dem Ball, den weißen Sternen, ach egal.
0: Mit anderem, ich habe eben Nachrichten gehört, gestern Dortmund Villarreal.
2: Genau, erster Spieltag der Ligaphase vor 77.000 in Dortmund und einer davon, der war Ole Boog, früher Sportvorstand in Elversberg, heute Sportdirektor beim BVB.
3: Ja, wir haben schon viele spielerisch gute Momente gehabt. Ich finde, dass wir eigentlich über weite Strecken das Spiel ganz gut im Griff hatten, haben dann in der zweiten Halbzeit so rund um das erste Gegentor, ein bisschen das Spiel aus der Hand verloren. Da hatte Villarreal auch einige Chancen.
0: Wobei das bessere Ende schwarz-gelb hatte. Mhm. War es aus deiner Sicht ein verdienter Sieg für die Dortmunder?
2: Ja, ich finde schon. Also sie haben jetzt nicht die Sterne vom Himmel gespielt, aber waren in den entscheidenden Momenten einfach zur Stelle.
3: Am Ende des Tages, wenn wir das Spiel gewinnen, bin ich mit dem 3-2 auf jeden Fall sehr glücklich.
2: Und apropos Glück, das hatte auch Serou Guirassy, also erst zweimal genetzt und dann Führung auf 3-1 ausgebaut, aber Nachspielzeit dann von der Partie ein wenig Pech gab es dazu. Der dritte Treffer von ihm dann ins eigene Tor.
0: Also wie ich jetzt sagen würde, als natürlich Mensch, der sich in der Fußballsprache sehr gut auskennt, ein astreiner Hattrick quasi.
2: Absolut.
3: Ich glaube nicht, dass er da mit der Formulierung sehr, sehr glücklich wäre. Ich glaube, er hat ein tolles Spiel gemacht und wurde ein bisschen unglücklich angeschossen beim Gegentor.
0: So, dann lass uns einfach die Sportart wechseln.
2: Ja.
0: Von den Toren zu den Körben, auch momentan wirklich absolut erwähnenswert. Es geht nach Berlin, da sind wir momentan in der Heim-WM der Damen bei der Basketball-WM. Wir sind eine Runde weiter.
2: Ja, Viertelfinaleinzug ist auf dem Feld perfekt gemacht worden nach Zwischenrundenerfolg über Südkorea. Dabei sogar noch Selbstvertrauen getankt, weil am Ende wurde es mit 94-56 für Leonie Fiebig und Co. relativ deutlich.
4: Total surreal, ehrlich gesagt. Ich weiß auch gar nicht, ob wir überhaupt schon ein Team mit 40 geschlagen haben.
0: Sehr gut. Dafür haben sie heute aber frei. Morgen geht es gegen die Europameisterin, ne?
2: Genau, morgen dann gegen Belgien und heute Abend vielleicht Fußball.
0: Vielleicht. Gehen wir Sterne gucken heute Abend.
2: Ja, also es gäbe zumindest die Option 7:15. Stuttgart gegen die Wikinger. So habe ich gelernt. Norwegischer Meister. Stavanger.
0: Kenne ich nur vom Fjord. Ich war ja fort.
2: Ciao.
0: Ciao.

0: Heute sind E-Roller und Fahrräder im Zentrum von Oslo verboten. Es dürfen auch keine Autos und keine Busse durch, denn heute stehen Stadt und Land quasi still. Heute nehmen die Norweger Abschied von König Harald. Ja, der war mehr als 3 Jahrzehnte das Staatsoberhaupt. Deswegen kommen auch ganz viele Staatsgäste aus aller Welt, um bei der Beisetzung dabei zu sein. Harald muss wohl auch bei den Menschen ausgesprochen beliebt gewesen sein. Die Trauer ist groß in Norwegen. Er sei ein König gewesen, der die Menschen vereint, sagt Sigrid Hvidsten. Sie ist Königshausexpertin in der Zeitung Dagblad.
1: Er hat den Menschen sehr viel bedeutet. Das lag vor allem an seiner Persönlichkeit und seinem Charakter. Mehr noch als an seiner formellen Rolle als König. Seine Reden haben die Norweger mitten ins Herz getroffen. So haben sehr viele Norweger eine große Zuneigung zu König Harald empfunden.
0: Ja, es war schon eine lange Zeit, 30 Jahre auf dem norwegischen Thron. Und er hat unter anderem Einwanderer, er hat queere Menschen unterstützt. Viele Besucher in den vergangenen Tagen sind da auch gleich zum Osloer Schloss gekommen, haben Blumen niedergelegt.
1: Er teilte die Menschen nicht in Norweger und Zugewanderte ein. Für ihn gehörten alle dazu. Das war einer der Gründe, warum ich ihn so sehr mochte. Er hat viel für Norwegen getan und war ein König, der die Menschen zusammengeführt hat. Deshalb wollten wir ihm die letzte Ehre erweisen.
0: Ja, die ARD überträgt auch von der Beisetzung. Wir können ja mal schauen, wie das ablaufen wird. Arne Bartram ist unser Korrespondent vor Ort.
2: Am Mittag wird der Sarg aus der königlichen Schlosskapelle gebracht. Von dort zieht der Trauerzug zum Osloer Dom, wo es einen Trauergottesdienst geben wird. Gleichzeitig wird im ganzen Land eine Schweigeminute abgehalten. 3 Glockenschläge markieren den Beginn und das Ende. Nach dem Gottesdienst wird der Sarg in einer nahegelegenen Festung beigesetzt.
0: Die ARD überträgt live ab 12 Uhr.

Morgen, hier ist SR3 Saarlandwelle mit dem aktuellen Verkehrshinweis für die Autofahrer auf der A8 Salü Richtung Luxemburg. Zwischen Merzig-Welling und dem Tunnel Pellinger Berg besteht Gefahr durch ein totes Tier auf der Fahrbahn. Fahren Sie vorsichtig ran.

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11: 7 Uhr. Der Wald- und Flächenbrand bei Eppelborn ist seit der Nacht gelöscht. Das hat die Feuerwehr auf SR-Anfrage mitgeteilt. Bis heute früh war noch eine Brandwache vor Ort, um zu schauen, dass sich das Feuer nicht wieder entzündet. In diesen Minuten werden die Einsatzkräfte mit den Nachlöscharbeiten weitermachen, um versteckte Glutnester zu suchen. Der Waldbrand war gestern Nachmittag zwischen Bubach-Kalmesweiler und Habach ausgebrochen. Betroffen war eine Fläche von rund 1,5 Hektar. Nach Angaben der Feuerwehr waren bis zu 200 Einsatzkräfte vor Ort. In Saarbrücken sollen Frauen ab Herbst einen Zuschuss für nächtliche Taxifahrten erhalten. Das entsprechende Konzept des Frauennachttaxis hat der Stadtrat gestern Abend ohne Gegenstimme verabschiedet. Frauen können sich dann im Rathaus einen Gutscheinblock abholen. Damit werden 10 Taxifahrten innerhalb des Stadtgebiets mit jeweils 9 Euro bezuschusst. SR-Reporter Aaron Klein.
12: Die Nutzerinnen zahlen dann nur noch die Differenz zum Betrag, der auf dem Taxameter steht. Berechtigt sind Bewohnerinnen der Landeshauptstadt ab 14 Jahren. Das Angebot richtet sich explizit auch an Transfrauen und Menschen mit dem Geschlechtseintrag divers. Die Gutscheine sind ab 22 Uhr abends einlösbar, von November bis März ab 20 Uhr. Oberbürgermeister Konrad, CDU, sagte, man hätte das Frauennachttaxi auch gerne im gesamten Regionalverband angeboten. Die Gespräche mit dem Regionalverband seien aber nicht erfolgreich gewesen. Das Projekt läuft bis Ende nächsten Jahres und soll dann ausgewertet werden.
11: Im Tarifkonflikt für den Einzelhandel rückt auch im Saarland eine Einigung näher. In Rheinland-Pfalz konnten sich Gewerkschaft und Arbeitgeber auf einen neuen Tarifvertrag einigen. Dieser könnte bald auch im Saarland übernommen werden. Die Einigung aus Rheinland-Pfalz sieht eine Lohnerhöhung von 3% vor, im kommenden Jahr weitere 2%. Die Laufzeit beträgt etwa 2 Jahre. Nach der Serie von Anschlägen auf Stromnetze gehen die Ermittler davon aus, dass der gefasste Tatverdächtige weitere Angriffe geplant hatte. Nordrhein-Westfalens Innenminister Reul sagte, der 48-Jährige habe offenbar weitermachen wollen. Gleichzeitig spreche alles dafür, dass es sich um einen Einzeltäter handelt. Der Mann war gestern in der Nähe von Aachen gefasst worden. Er soll in Nordrhein-Westfalen, Brandenburg und Sachsen versucht haben, Stromleitungen in der Nähe von Kohlekraftwerken zu sabotieren. Die USA verschärfen den Handelsstreit mit Kanada. US-Präsident Trump hat unter anderem eine Einfuhrsperre für bestimmte kanadische Produkte verhängt, darunter alkoholische Getränke, Milchprodukte und Motorräder. Aus New York Martin Ganselmeier.
13: Außerdem wies Trump die US-Behörden an, bei öffentlichen Beschaffungen künftig keine kanadischen Firmen mehr zu berücksichtigen. Dies treffe vor allem kanadische IT-Firmen und Unternehmen für Bürobedarf hart. Trump überzieht Kanada seit mehr als einem Jahr mit Zöllen und will den Nachbarn im Norden zum 51. US-Bundesstaat machen. Kanadas Premierminister Carney wehrt sich dagegen. Er will die wirtschaftliche Abhängigkeit von den USA verringern, unter anderem durch engere Wirtschaftsbeziehungen zur Europäischen Union.
11: Und noch zum Sport. Borussia Dortmund.

0: Dortmund ist mit einem Sieg in die Fußball-Champions League gestartet. Der BVB gewann zu Hause gegen den FC Villarreal mit 3:2. Bei den US Open im Tennis haben Kevin Krawitz und Tim Pütz im Doppel das Viertelfinale erreicht. Und die deutschen Basketballerinnen haben bei der Heim-WM erstmals das Viertelfinale erreicht durch ein 94:56 gegen Südkorea. Und das waren die Nachrichten mit Carina Deves. 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
2: Sieht noch sehr durchwachsen aus zum Starten diesen Mittwoch heute. Dicke Wolken am Himmel, es ist grau. Im Laufe des Vormittags wird es auch trocken bleiben und wird dann langsam auflockern. Am Nachmittag ein Wechsel aus Sonnenschein und Quellwolken bei Temperaturen zwischen 18 und 22 Grad. Morgen und übermorgen wird es freundlicher wieder sein. Morgen viel Sonnenschein bei 19 bis 23 Grad. Ohnehin geht es Richtung Wochenende blau-weiß weiter bei Temperaturen um die 23, 24, 25 Grad.
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2: Vorsicht, auf der A8 Salü Richtung Luxemburg wurde uns eben ein totes Tier gemeldet. Das liegt zwischen Merzig-Wellingen und dem Tunnel Pellinger Berg. Fahren Sie dort vorsichtig ran. Geblitzt werden soll heute auf der A6 zwischen Homburg und Dreieck Saarbrücken, auf der B41 zwischen Neunkirchen und St. Wendel sowie auf der L111 zwischen St. Ingbert und Pieskastel.
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2: Hallo, guten Morgen, hier ist Michael Friemel, schönen Mittwoch.
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0: Schönen guten Morgen. SR3 Saarlandwelle um 11 Minuten nach 7. Gestern um diese Uhrzeit sind wir gerade losgefahren zum Flughafen. Da sind wir gestartet wieder in Apulien auf die Heimreise von unserer Hörerreise, uns auf den Weg nach Ensheim gemacht. Und dann war, ich darf das sagen, unsere Hörerin Andrea stand am Gate, war gerade also durch die Sicherheitskontrolle durch, guckt hinter sich, wer ist der Nächste, der den Gürtel ausziehen muss. Und man glaubt es nicht, es war Roche von Let's Dance. Roche González stand hinter unserer Hörerin Andrea. Highlight zum Abschluss der SR3 Hörerreise. Wir haben ein schönes Foto davon auf der SR3 Facebook-Seite, denn natürlich hat sie geistesgegenwärtig ihr Handy gezückt und sich ein Selfie geben lassen. Und sie sagt, er war super sympathisch. Er war genauso, wie man sich vorstellt. Und er sagte auch direkt, also als er uns gesehen hat, war das Erste, was er sagte, Mensch, das ist doch die Hörerreise von SR.
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0: Tim Steger ist da. Hallo Tim, guten Morgen.
3: Schönen guten Morgen, Michael.
0: Grüß dich. Wieder im Saarland angekommen. Passt sich das Wetter so ein bisschen Richtung Herbst an?
3: Ja, so ein klein wenig. Also es ist ein sanfter Übergang. Auf jeden Fall deutlich kühler als gestern. Es ist ja eine Kaltfront durchgegangen, die hat aber im Saarland keinen Regen mehr gebracht. Andernorts in Deutschland war es durchaus ein bisschen regnerischer. Dafür aber auch die kühlere Luft. Also jetzt heute Morgen noch relativ lau mit 14 Grad. Geht aber nicht mehr so weit nach oben. Nur noch 22 Grad in der Spitze an Saar und Mosel, im Hochwald um die 18 Grad. Dafür Sonne-Wolken-Mix. Trocken, also ganz freundliches Wetter. Und in den nächsten Tagen geht das im Prinzip so ähnlich weiter. Was man merken wird, vor allem in der kommenden Nacht. Es wird doch deutlich kühler. Es wird sich ein bisschen Nebel bilden, vor allem in den Flussniederungen, und der wird dann aber morgen im Laufe des Vormittags relativ schnell sich wieder auflösen. Der erste Vorbote des nahenden Herbstes, wenn man so mag.
0: Das wird sich also anders anfühlen morgen. Jetzt so eine spürbare Nummer.
3: Ganz richtig. Also da wird man es auf jeden Fall deutlicher merken. In den Höchstwerten in den nächsten Tagen berappelt sich die Temperatur tatsächlich sogar ein bisschen. Morgen bis 23, Freitag 24. Wochenende werden wir wahrscheinlich schon wieder über die 25 Grad drüber kommen. Sonne, Wolken. Das ist eher so ein bisschen spätsommerlich. Also so richtig herbstlich ist es noch nicht. Man merkt es natürlich an der Tageslänge, die jetzt jeden Tag um 4 Minuten abnimmt. Also es ist dann morgens doch noch eher dunkler, wenn man zur Gewohnheit aufsteht. Aber ansonsten vom Wetter her bleibt es noch spätsommerlich, quasi auch fürs Wochenende planbar, schönes Wetter für Ausflüge.
0: Danke für die schöne Prognose und dir einen schönen Tag, Tim. Mach's gut.
3: Tschüss. Tschüss, Michael.

0: irgendwo da draußen.
1: Es hat Rasanfälle. Schönen guten Morgen. Es hat schon wieder einen großen Feuerwehreinsatz gegeben, gestern im Landkreis Neuenkirchen. Und zwar durch einen Waldbrand, ja, schon wieder. Es ist gerade erst mal 3-4 Wochen her, dass sie diese großen Brände da bei Ottweiler und Illingen hatten. Und jetzt gestern eben in Eppelborn, genauer gesagt zwischen Bubach-Kalmesweiler und Habach. Unser SR3-Reporter René Hinken war gestern dort vor Ort, ist hingefahren. Die Feuerwehr hatte den Brand ja dann doch relativ schnell unter Kontrolle, René, ne?
2: Ja, zum Glück kann man sagen. Also los ging das Feuer auf einem Stoppelfeld, also ein Feld, was abgeerntet war. So gegen 15.20 Uhr gingen da auch die ersten Notrufe ein. Und das hat sich dann aber schnell ausgebreitet. Als ich das erste Mal mit der Feuerwehr gesprochen habe, da war eine Fläche von rund einem Viertelhektar betroffen. Als ich dann kurz danach vor Ort war, dann waren es schon 1,5 Hektar. Aber die Feuerwehr hat es dann Gott sei Dank schnell unten im Griff. Nur zum Vergleich, das sind ja so rund 2 Fußballfelder, die 1,5 Hektar. Ja, und angetrieben wurde das Feuer vor allem durch den sehr starken Wind, hat Andreas Thun von der Feuerwehr im Landkreis Neunkirchen gesagt.
3: Zwischenzeitlich hat sich das Feuer rasant ausgebreitet. Im Waldstück gab es sogar einen Flammenschlag von bis zu 8 Metern, also sehr, sehr hohe Flammen, mit der sich das Feuer in den Wald hineingefressen hat.
2: Ja, die Feuerwehr konnte das recht. Die Feuerwehr hatte das Ganze. Ja, genau, die hat das ziemlich schnell im Griff gehabt und dann in der Nacht war das Ganze auch gelöscht.
1: Die sind aber noch weiter vor Ort, ne?
2: Ja, genau. Über Nacht gab es eine Brandwache. Die sollten eben schauen, dass sich das Feuer nicht nochmal von selbst entzündet durch den starken Wind und Glutnester, die man in der Dunkelheit nicht gesehen hat. Ja, und jetzt sind sie dann wieder da und suchen noch die versteckten Glutnester, um wirklich auf Nummer sicher zu gehen.
1: Waren da Anwohner oder Tiere durch den Brand in Gefahr? Wie ist es dieses Mal gewesen?
2: Nein, das Feuer war zum Glück weit genug von den Ortschaften weg, da war niemand in Gefahr. Es gab aber eben nochmal die starke Rauchentwicklung und dadurch auch die Warnung, dass die Anwohner rund um Eppelborn eben Fenster und Türen geschlossen halten sollen. Mit dem Einsatz waren in der Spitze laut Feuerwehr rund 200 Einsatzkräfte und 2 von ihnen mussten aber, weil sie Rauchgas eingeatmet haben, ins Krankenhaus. Sie wurden aber auch zum Glück nur leicht verletzt.
1: Gott sei Dank. Dann gab es gleich in der Nähe nochmal einen Brand gestern.
2: Ja, genau, da haben erstmal alle so kurz die Luft angehalten. Wir standen ja auf der Fläche, wo es dann gebrannt hat und da hat man dann weiter weg nochmal eine große Rauchwolke bei Landsweiler gesehen. Aber da hat dann nur eine Thuja-Hecke gebrannt und das hatte die Feuerwehr von Lebach dann Gott sei Dank schnell im Griff und auch wieder gelöscht.
1: Es ist der Sommer der vielen Brände hier in der Vegetation bei uns, auch im Saarland. René, danke, dass du es weiterhin für uns alles im Blick behältst. Immer, ich wünsche dir einen guten Morgen und bis später.
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0: wird gleich 7:30.
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2: Mit Magnus Neuschwander. Guten Morgen.
3: Guten Morgen. Brand bei Eppelborn gelöscht. Wie die Feuerwehr weiter mitteilte, ist aber noch eine Brandwache vor Ort, um zu kontrollieren, dass sich das Feuer nicht noch einmal entzündet. Auch nach versteckten Glutnestern werde noch gesucht. Das Feuer war gestern Nachmittag zwischen Bubach-Kalmesweiler und Habach ausgebrochen. Frauennacht-Taxi für Saarbrücken. Der Stadtrat hat das Konzept ohne Gegenstimme beschlossen. Bewohnerinnen von Saarbrücken, die über 14 Jahre alt sind, bekommen ab Herbst im Rathaus einen Gutscheinblock. Damit werden 10 nächtliche Taxifahrten innerhalb des Stadtgebiets mit je 9 Euro bezuschusst. Einigung rückt näher. Im Tarifstreit für den Einzelhandel im Saarland will sich die Gewerkschaft Verdi am neuen Abschluss für Rheinland-Pfalz orientieren. Er sieht ein Lohnplus von 3% in diesem und von weiteren 2% im kommenden Jahr vor. Stromsabotage. Nach der Serie von Anschlägen auf Stromnetze geht die Polizei davon aus, dass der gestern gefasste Hauptverdächtige weitere Angriffe geplant hatte. Laut NRW-Innenminister Reul hat der 48-Jährige aber offenbar alleine gehandelt. Eskalation im Handelsstreit. US-Präsident Trump hat für bestimmte Produkte aus Kanada jetzt eine Einfuhrsperre verhängt. Dazu zählen alkoholische Getränke und bestimmte Milchprodukte. US-Behörden wurden angewiesen, bei öffentlichen Beschaffungen keine kanadischen Firmen mehr zu berücksichtigen. Und Auftaktsieg für Dortmund. In der Fußball-Champions League bezwang der BVB zu Hause den spanischen Vertreter Villarreal 3:2. Heute Abend empfängt der VfB Stuttgart den norwegischen Meister Viking Stavanger.
4: Dankeschön.
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4: Bisschen blau kann man schon ahnen zwischendurch. Es ist ein grauer Start erstmal gewesen in diesen heutigen Mittwoch. Im Laufe des Vormittags lockert es mehr und mehr auf. Am Nachmittag ein Mix aus blau-weiß. Temperaturen zwischen 18 und 22 Grad. Es geht mit den Temperaturen in den nächsten Tagen weiter nach oben. Morgen 23, übermorgen 24 Grad. Die Nächte werden aber langsam frischer.
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4: In der Dauerbaustelle auf der A620 Saarlouis Richtung Saarbrücken dauert es heute Morgen 20 Minuten länger zwischen Völklingen und Gersweiler. Geblitzt werden soll auf der A6 zwischen Homburg und Dreieck Saarbrücken, auf der B41 zwischen Neunkirchen und St. Wendel und auf der L111 zwischen St. Ingbert und Blieskastel.
1: 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Guten Morgen.
4: Guten Morgen, hier ist der Michael Friemel. Einen schönen Mittwoch.
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1: Was ist Ihr Sehnsuchtsort? Das Meer, die Berge oder ein ganz anderer Ort? Bei mir ist es das Meer. Ich liebe es, am Strand zu sitzen oder am Meer entlang zu spazieren. Dabei ist ein Strand ja nur Sand, Wasser, Horizont. Nicht viel eigentlich. Die Autorin Bettina Baltscheff hat eine Theorie, warum das Meer für so viele Menschen so wichtig ist. Sie sagt, wenn man am Strand sitzt und aufs Meer schaut, hat man die Welt im Rücken. Man kann einfach mal alles hinter sich lassen. Die Welt im Rücken haben und einfach mal alles hinter sich lassen. Ja, genau so fühlt es sich an, wenn ich am Strand bin. Der Alltag ist dann ganz schnell ganz weit weg. Wenn ich aufs Meer schaue, ist da Weite. Gedanken, die mich quälen, werden vom Wind schnell weggeweht. Ungelöstes kann ich den Wellen anvertrauen. Der Alltag ist nicht weg am Meer, aber ich wende ihm mal den Rücken zu. Und das tut einfach gut. Dem Alltag den Rücken zuwenden, das kann ich nicht nur am Meer. Das geht auch an anderen Orten, in den Bergen, im Wald, im Garten, auch auf der Couch. Egal wo, es braucht diese Momente des gedanklich am Meerseins, des allem den Rücken zudrehens. Auch heute.

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0: Guten Morgen mit SR3 Saarlandwelle. Es ist 8:09. Die neue PISA-Studie ist draußen. Und man ist an diesen PISA-Schock der allerersten Studie vor 25 Jahren erinnert. Deutsche Schülerinnen und Schüler schneiden auch dieses Mal so schlecht ab wie noch nie. Sorgen machen vor allem Lesen, Mathe und Naturwissenschaften. Es gibt jetzt für Saarland keine gesonderten Daten, weil PISA ja immer für ganze Staaten untersucht wird. Aber die saarländische Bildungsministerin Christine Streichert-Clivaux von der SPD, die sieht das Saarland auf dem richtigen Weg.
1: Zum einen sagt die PISA-Studie, ein wesentliches Erfolgsrezept ist, früher zu fördern. Das heißt, das tun wir mit beitragsfreien Kitas und tatsächlich auch mit dem Programm Start klar Deutsch. Das heißt, wir schauen uns sehr früh an, welche Unterstützungsbedarfe Kinder haben.
0: Ja, das wäre auch dringend nötig, sagt Markus Hahn vom Saarländischen Philologenverband.
2: Viel zu viele Schüler kommen bereits in die Grundschule mit absolut fehlenden Sprachkenntnissen. Wir sprechen von Schülern, die gar nicht in der Lage sind, dem Unterricht sachgerecht zu folgen. Und hier muss unbedingt etwas geändert werden.
0: So, wer sind denn jetzt die Guten? Wo läuft's denn? Also zu den Spitzenrattern bei PISA gehört ja schon länger Estland. Da haben wir unsere Korrespondentin Jana Sinram einfach mal gefragt, was die wohl besser machen.
3: Seit 2014 gilt im Bildungssystem das Prinzip, dass Lernen nicht nur darin besteht, Wissen zu erwerben, sondern auch darin, es anzuwenden und selbst Probleme zu lösen. Die Idee dahinter, wenn man eh alles googeln kann, lohnt es sich nicht mehr, Faktenwissen auswendig zu lernen. Die Lehrkräfte werden in Estland also nicht mehr als Wissensvermittler gesehen, sondern als Lernbegleiter. Zweiter Punkt. Estland gilt schon lange als eines der digital fortschrittlichsten Länder der Welt. Computer und Tablets sind selbstverständliche Lernmittel. Auch Online-Lernen ist schon lange normal. Deshalb kamen viele Schülerinnen und Schüler in der Covid-19-Pandemie ungewöhnlich gut mit dem damaligen Fernunterricht klar.
0: Anderes System, bessere Noten. Eine andere Methode, mehr zu lernen, hat die Klasse von Fräulein Cassandra dereinst heute vor 50 Jahren schon gehabt. Erinnern Sie sich, heute vor 50 Jahren lief die erste Folge?
4: Es gibt draußen eine Menge Gefahren, die auf euch lauern, über die müsst ihr erst Bescheid wissen.
5: Ja, ich weiß das alles schon, Fräulein, weil ich bin ja zweimal sitzen geblieben, ja.

Weißen hat man früher dann immer diese weißen Puder, dieses weiße Puder, die weiße Creme draufgeschmiert gekriegt. Ne? Bei Windpocken, unangenehme Sache. Breiten sich wieder mehr und mehr aus, hier auch bei uns im Saarland. Jetzt gibt es den nächsten Windpockenfall an einer Saarbrücker Schule. Thema gleich hier in SR3 in der SR-Info-Rundschau mit Aaron Klein in 4 Minuten ab jetzt.

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10: Rundschau. Um 8 Uhr mit Aaron Klein und unter anderem diesen Themen. Feuer in Eppelborn ist gelöscht. Saarländische Landesschülervertretung nicht überrascht über PISA-Studie. Saarbrücker Frauennacht-Taxi kommt ab Herbst. Und das Wetter im Saarland, einige Wolken, aber trocken bei 18 bis 22 Grad. Der Wald- und Flächenbrand in der Gemeinde Eppelborn ist seit der Nacht gelöscht. Das hat die Feuerwehr dem SR gesagt. Dennoch sind die Einsatzkräfte weiterhin vor Ort. SR3-Reporter René Henken.
11: Über die gesamte Nacht hat eine Brandwache geschaut, dass sich das Feuer nicht nochmal entzündet. Beispielsweise durch versteckte Glutnester, die man in der Dunkelheit nicht mehr gesehen hat. Seit dem frühen Morgen laufen weiter Nachlöscharbeiten, um eben solche möglichen Glutnester zu finden. Gegen 15.20 Uhr waren gestern die ersten Notrufe eingegangen. Ausgebrochen war der Brand auf einem Stoppelfeld, hat sich aber vor allem durch den starken Wind schnell auf den nahegelegenen Wald ausgebreitet. Die Flammen waren zwischenzeitlich laut Feuerwehr bis zu 8 Meter hoch. Insgesamt war eine Fläche von rund 1,5 Hektar betroffen, umgerechnet etwa 2 Fußballfelder. In der Spitze waren rund 200 Einsatzkräfte vor Ort, 2 von ihnen wurden durch Rauchgas leicht verletzt, Anwohner, Tiere und Gebäude waren durch das Feuer nicht in Gefahr.
10: Bei einem Wohnhausbrand im Großrosseler Ortsteil St. Nikolaus ist gestern Abend eine Person verletzt worden. Das teilte die Feuerwehr mit. Die Person wurde mit Verdacht auf eine Rauchgasvergiftung in ein Krankenhaus gebracht. Das Feuer war am Abend im Keller eines Mehrfamilienhauses ausgebrochen. Die Einsatzkräfte konnten ein Ausbreiten des Feuers verhindern. Das Haus ist derzeit unbewohnbar. Alle Bewohner kamen bei Familie oder Bekannten unter. Im Einsatz waren etwa 45 Einsatzkräfte sowie der Rettungsdienst und ein Polizeikommando. Angesichts der schlechten Ergebnisse deutscher Schüler bei der aktuellen PISA-Studie zeigt sich die saarländische Landesschülervertretung nicht überrascht. Die stellvertretende Landesschülersprecherin Dieme Hindi sagte im SR3-Interview, sie sei nicht geschockt über das Ergebnis. Die Studienergebnisse zeigten einen Abwärtstrend, der schon seit Jahren anhalte. Zu den Gründen für das schlechte Abschneiden deutscher Schüler bei der PISA-Studie sagte sie:
12: Der super, super hohe Lehrkräftemangel, der spielt damit, es fallen super viele Unterrichtsstunden aus. Das Lernen wird für die Schüler fast gar nicht möglich heutzutage. Angesichts davon ist natürlich noch die Digitalisierung und KI anzusprechen. Die Tablets, die wir jetzt bekommen haben, viele Schüler wissen gar nicht, wie man damit umgehen soll. Es gibt leider keine Medienkompetenz, die vermittelt wird. Das sind auch nochmal Dinge, die damit einhergehen.
10: Die saarländische Bildungsgewerkschaft GEW fordert nach der PISA-Studie mehr Lehrkräfte. Der GEW-Landeschef Hever forderte 200 zusätzliche Planstellen für Lehrkräfte und 100 weitere Stellen für Fachkräfte. Außerdem soll die maximale Zahl der Schüler pro Klasse von aktuell 25 auf 23 sinken. Auch der saarländische Lehrerinnen- und Lehrerverband schloss sich der Forderung nach mehr Lehrkräften an. In der neuen PISA-Studie schneiden 15-jährige Schüler in Deutschland so schlecht ab wie nie zuvor. Die Zahl der Windpockenfälle an der Marienschule in Saarbrücken ist auf 4 gestiegen. Wie der Regionalverband mitteilte, haben insgesamt 51 Personen ein Betretungsverbot für die Schule. Weil sie Kontakt mit Erkrankten an der Marienschule hatten, müssen sich demnach aus 6 Personen des Ludwigsgymnasiums sowie 3 Personen des Gymnasiums am Schloss von ihren Schulen fernhalten. Am Theodor-Heuss-Gymnasium in Sulzbach haben weitere 23 Betroffene ein Betretungsverbot. In Forbach ist gestern ein mutmaßlich bewaffneter Mann in einer Kirche festgenommen worden. Laut Medienberichten hatten Zeugen einen Mann beobachtet, der angeblich Allahu Akbar rief, bevor er in die Kirche eindrang. Er soll nach dem Priester gesucht haben, der sich jedoch nicht in der Kirche befand. Die Polizei nahm

0: den Mann fest, der sich in einer Ecke der Kirche verbarrikadiert hatte. Die Beamten fanden ein Messer bei ihm. Die Ermittlungen dauern an. In Saarbrücken soll es ab Herbst ein Frauen-Nacht-Taxi geben. Das entsprechende Konzept hat der Stadtrat am Dienstagabend ohne Gegenstimme verabschiedet. Frauen können sich dann im Rathaus einen Gutscheinblock abholen. Damit werden 10 Taxifahrten innerhalb des Stadtgebiets mit jeweils 9 Euro bezuschusst. Daniel Magar.
1: Die Nutzerinnen zahlen dann nur noch die Differenz zum Beitrag, der auf dem Taxameter steht. Berechtigt sind Bewohnerinnen der Landeshauptstadt ab 14 Jahren. Das Angebot richtet sich explizit auch an Transfrauen und Menschen mit dem Geschlechtseintrag divers. Die Gutscheine sind ab 22 Uhr abends einlösbar, von November bis März ab 20 Uhr. Oberbürgermeister Konrad, CDU, sagte, man hätte das Frauen-Nacht-Taxi auch gerne im gesamten Regionalverband angeboten. Die Gespräche mit dem Regionalverband seien aber nicht erfolgreich gewesen. Ursprünglich sollte das Projekt schon im vergangenen Jahr starten. Einen entsprechenden Stadtratsbeschluss gibt es bereits seit 3 Jahren. Das Projekt läuft bis Ende nächsten Jahres und soll dann ausgewertet werden. Das Frauen-Nacht-Taxi kostet die Stadt 60.000 Euro und soll unter anderem das Sicherheitsgefühl von Frauen auf dem nächtlichen Heimweg stärken. Im Stadtrat stimmten fast alle Fraktionen dafür. Die FDP-Fraktion enthielt sich. Einen genauen Zeitpunkt, ab wann die Gutscheine abgeholt werden können, steht noch nicht fest. Ein Sprecher sagte, im Laufe des Herbstes sei es soweit.
0: In der Region Grand Est wird zum Juli nächsten Jahres eine sogenannte Ökomaut eingeführt. Den Angaben zufolge soll sie für alle Fahrzeuge mit mehr als 3,5 Tonnen gelten, die Güter befördern. Erhoben wird die Maut auf Autobahnen sowie den Route Nationals. Mit der Ökomaut ist unter anderem der Ausweichverkehr aus Deutschland anvisiert. Wegen der deutschen Maut fahren viele Lkw über bislang kostenfreie französische Autobahnen. Der Tarif wird durchschnittlich etwa 15 Cent pro Kilometer betragen. Im Tarifkonflikt für den Einzelhandel rückt auch im Saarland eine Einigung näher. In Rheinland-Pfalz konnten sich Gewerkschaft und Arbeitgeber auf einen neuen Tarifvertrag einigen. Dieser könnte bald auch im Saarland übernommen werden. SR-Reporter Jimmy Booth.
2: Noch gibt es keinen Verhandlungstermin zwischen den Arbeitgebern und der Gewerkschaft Verdi im Saarland. Doch Verdi-Verhandlungsführerin Monika Di Silvestre will zeitnah einen finden. Sie rechnet damit, dass die Einigung aus Rheinland-Pfalz auch im Saarland Zustimmung finden wird. Dieses Jahr eine Lohnerhöhung von 3%, nächstes Jahr weitere 2% und eine Laufzeit von etwa 2 Jahren. Die Fronten im Tarifkonflikt für den Einzelhandel waren monatelang verhärtet. Noch im Juli waren terminierte Verhandlungen im Saarland und in Rheinland-Pfalz abgesagt worden. Verdi hatte nicht ausgeschlossen, dass sich der Konflikt wie beim letzten Mal über 16 Monate hinziehen könnte. Doch vor etwa 2 Wochen kam es in Nordrhein-Westfalen zu einer Einigung, die nun auch in Rheinland-Pfalz übernommen wurde.
0: Nach der Serie von Anschlägen auf Stromnetze gehen die Ermittler davon aus, dass der gefasste Tatverdächtige weitere Angriffe geplant hat. Nordrhein-Westfalens Innenminister Reul sagte, der 48-Jährige habe offenbar weitermachen wollen. Gleichzeitig spreche alles dafür, dass es sich um einen Einzeltäter handelt. Der Mann war gestern in der Nähe von Aachen gefasst worden. Er soll in Nordrhein-Westfalen, Brandenburg und Sachsen versucht haben, Stromleitungen in der Nähe von Kohlekraftwerken zu sabotieren. Am zweiten Tag der Haushaltsdebatte im Deutschen Bundestag geht es heute unter anderem um den Etat des Bundeskanzlers. Die Opposition nutzt die Debatte traditionell für eine grundsätzliche Abrechnung mit der Regierung. Aus Berlin SR-Korrespondentin Katrin Aue.
3: Für stolze 4 Stunden ist sie angesetzt, die Generaldebatte im Rahmen der Haushaltswoche. Dabei werden die Vorsitzenden der Bundestagsfraktionen das Wort ergreifen, angefangen mit der AfD. Und Friedrich Merz antwortet. Formal geht es um den Etat von Bundeskanzler und Kanzleramt für 2027. Der soll auf fast 5,2 Milliarden Euro steigen. Aber üblicherweise wird die Debatte für einen Rundumschlag genutzt. Auf den Tisch kommt, was die Fraktionen derzeit umtreibt in puncto Regierungsarbeit. Zum Beispiel, wie geht's weiter mit den geplanten Reformen? Angesichts der massiven Unzufriedenheit in Teilen der Bevölkerung, die sich auch im jüngsten Wahlergebnis in Sachsen-Anhalt niedergeschlagen hat. Auch der Umgang mit der AfD dürfte ein bestimmendes Thema sein. Ab dem Mittag geht es im Bundestag außerdem um die Haushaltsentwürfe der Ministerien für Auswärtiges, Verteidigung und Entwicklung.
0: Die USA verschärfen den Handelsstreit mit Kanada. Wie das Weiße Haus mitteilte, hat US-Präsident Trump eine Einfuhrsperre für bestimmte kanadische Produkte verhängt. Darunter alkoholische Getränke, bestimmte Milchprodukte und Motorräder. Für weitere Waren soll bald 50% mehr Zoll anfallen. Hintergrund sind gescheiterte Handelsgespräche zwischen beiden Ländern. Die USA hatten danach im August bereits Zölle von 50% auf kanadische Waren verhängt. Kanada reagierte darauf mit Gegenzöllen. Außenminister Wadefuhl hat verlangt, dass die Ukraine mehr Waffen bei deutschen Rüstungsfirmen kauft. Wadefuhl sagte der Bild, dass Deutschland inzwischen der stärkste Unterstützer der Ukraine ist, müsse auch die deutsche Rüstungsindustrie davon profitieren. Aus Berlin Markus Sambala.
4: Außenminister Wadefuhl findet, wenn Deutschland die Ukraine finanziell so stark unterstützt, damit sie sich gegen den Angreifer Russland wehren kann, dann soll ein Teil des Geldes zurückfließen in die deutsche Wirtschaft, indem die Ukraine mehr bei deutschen Rüstungsfirmen kauft, zum Beispiel Drohnen. Es sei legitim, solche Interessen zu formulieren. Wadefuhl sagt im Bild-Interview wörtlich: Wir sind zum jetzigen Zeitpunkt nicht ganz zufrieden mit dem, was es an Bestellungen in Deutschland gibt. Darauf habe er auch den ukrainischen Präsidenten Selenskyj vor kurzem hingewiesen. Wadefuhl will außerdem mehr tun, damit ukrainische Männer im wehrfähigen Alter aus Deutschland in ihre Heimat zurückkehren. Wadefuhl sagt: Wir wissen, wer hier lebt, wer Sozialleistungen bezieht oder wer hier angemeldet ist. Solche Angaben könne man der ukrainischen Regierung geben. Der CDU-Politiker betont, die ukrainischen Männer müssten aber ohne Zwang entscheiden, ob sie zurückkehren.
0: Und das war die SR-Info-Rundschau. Jetzt ist es 10 nach 8 und Michael Friemel übernimmt wieder. Guten Morgen.
5: Guten Morgen, danke Aaron.
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5: Ja, man spürt, es passiert ein bisschen was, finde ich. Gestern der Wind hat's schon gemacht, da ist ein Wetterwechsel im Gange. Die Temperaturen nicht mehr so warm, nicht mehr so heiß wie gestern oder vorgestern. Temperaturen werden heute maximal bei 18 bis 22 Grad liegen. Ist aber recht freundlich heute, ne? Es sind noch ein paar Wolken da, am Nachmittag blau-weiß. Die Nächte, die werden wieder kühler, da kann es morgen früh auch ein bisschen Nebel geben. Das fühlt sich dann vielleicht zum ersten Mal so ein bisschen wie Herbst an. Aber Tim Steger?
7: In den Höchstwerten in den nächsten Tagen berappelt sich die Temperatur tatsächlich. Sogar ein bisschen morgen bis 23, Freitag 24. Wochenende werden wir wahrscheinlich schon wieder über die 25 Grad drüber kommen. Sonne, Wolken, das ist eher so ein bisschen spätsommerlich. Also auch fürs Wochenende planbar schönes Wetter für Ausflüge.
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5: Die Dauerbaustelle auf der A620 Saarlouis Richtung Saarbrücken. Zwischen Völkling und Saarbrücken-Gersweiler 4 Kilometer im Moment. Der Zeitverlust beträgt derzeit 20 Minuten. Blitzer sind angekündigt für die A6 zwischen Homburg und Saarbrücken, die B41 zwischen Neunkirchen und St. Wendel und auf der L111 soll zwischen St. Ingbert und Blieskastel geblitzt werden. Heute im Laufe des Tages. Gute und sichere Fahrt.
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5: Hallo, guten Morgen, hier ist Michael Friemel. Einen schönen Mittwoch.
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0: Guten Morgen, hier ist SR3 Saarlandwelle, es ist 20 Minuten nach 8. Ja, und nach der Wahl in Sachsen-Anhalt wird es heute im Bundestag die Generaldebatte geben. Das sind ja die Haushaltsberatungen und wenn es dann um den Etat des Bundeskanzleramtes geht, dann wird traditionell gerne Klartext gesprochen im Bundestag. Die AfD hat ja das deutliche Ergebnis in Sachsen-Anhalt im Rücken und Kanzler Merz von der CDU muss mit deutlicher Kritik rechnen. Er sei aber kein Kanzler auf Abruf, hat Generalsekretärin Hoppermann gesagt. Zugegeben etwas schmallippig und knapp.
1: Nein, hier beginnt keine Diskussion.
0: Aber hat sie nicht eher schon angefangen, die Diskussion? Nach der großen Zustimmung für eine rechtsextreme Partei und die Halbierung der CDU sieht man einen nachdenklichen Friedrich Merz.
2: Das macht etwas mit uns, auch mit mir persönlich. Und ich muss einräumen, dies ist die schwerste Wahlniederlage, die die CDU seit Jahrzehnten auch eingefahren hat.
0: Es gab schon Forderungen auch aus der CDU nach einem neuen Spitzenpersonal, einem anderen Vorsitzenden, einem anderen Kanzler. Aber wer sollte es machen? Reicht es, wenn der es im Moment macht, das einfach anders macht?
2: Ich gehöre nun zu denen, die nicht jeden Tag Emotionen vor sich hertragen. Aber die Bevölkerung will da auch andere Antworten haben. Das ist meine Bringschuld und die nehme ich an. Und ich werde das versuchen, in den nächsten Wochen und Monaten anders zu machen, besser zu machen. Meine Grundüberzeugungen ändern sich damit nicht.
0: Vielleicht wird Friedrich Merz ja heute in der Generaldebatte im Bundestag sagen, was er denn konkret anders machen will, wie er das angehen will. Ob es vielleicht doch noch Änderungen bei Renten-, Gesundheits- oder Pflegereformen gibt und wie es weitergeht nach Sachsen-Anhalt.

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0: Es wird gleich 8:30.
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2: Mit dem Kai Forst, Gemäue. Der Waldbrand bei Ebbelborn ist seit gestern Nacht gelöscht. Im Moment guckt die Feuerwehr, ob es noch Glutnester gibt. Das Feuer war gestern Nachmittag zwischen Bubach, Kalmesweller und Habach auf dem Feld ausgebrochen. Weil es so windig war, hat sich es aber schnell auf der Wald nebendran ausgebreitet. Insgesamt waren rund 200 Feuerwehrleute im Einsatz. In Saarbrücken gibt es ab dem Herbst ein Frauentaxi. Das hat der Stadtrat gestern Abend entschieden. Frauen und Mädchen ab 14 Jahren können dann spät abends und nachts 9 Euro draufgelegt auf eine Taxifahrt. Ab November soll es losgehen. Frauen können sich dann auf dem Rathaus einen Gutscheinblock holen. Das Angebot gilt aber nur in Saarbrücken selbst, nicht im ganzen Regionalverband. An der Marieschule in Saarbrücken gibt es jetzt schon 4 Windpockenfälle. Insgesamt dürfen gerade 51 Leute nicht in die Schule rennen, weil sie Kontakt mit jemand hatte, der Windpocke hat. Am Theodor-Heuss-Gymnasium in Sulzbach haben im Moment auch noch 23 Personen Hausverbot. Dort hat es letzte Woche auch Windpocke-Ausbruch gegeben. Insgesamt sind in dem Jahr schon 136 Windpockenfälle im Saarland gemeldet worden, so viel wie seit über 10 Jahren nicht mehr. Die deutsche Basketballerinnen haben bei der WM in Berlin das Viertelfinale erreicht. Gestern Abend haben sie im Achtelfinale gegen Südkorea 94-56 gewonnen. Der nächste Gegner ist aber schwerer Brocke. Morgen spielen sie gegen die Europameisterin aus Belgien. Bei der deutschen Nationalmannschaft ist übrigens auch Eischmeier Emma von der Saarlouis Royals mit dabei.
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3: Noch einmal einen grauen Himmel, ab und an schon mal ein bisschen blau zwischendurch. Im Laufe des Nachmittags wird es freundlich blau-weiß. Temperaturen 18 bis 22 Grad. Die Nächte werden jetzt langsam frischer. Da spürt man morgens auch ein bisschen Frühnebel. Morgen geht es dann aber noch mal hoch auf bis zu 23 Grad und wird sehr sonnig.
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3: A6 Saarbrücken Richtung Mannheim. Es hat einen Unfall gegeben zwischen Kaiserslautern-Einsiedlerhof und dem Dreieck Kaiserslautern. 5 Kilometer Stau und 30 Minuten Zeitverlust momentan die Folge. A620 Saarlouis Richtung Saarbrücken. An der Dauerstelle dauert es 20 Minuten länger zwischen Völklingen und Gersweiler. Störungsfreier Verkehr ansonsten. Gute Fahrt.
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3: Hallo und schönen guten Morgen, hier ist Michael Friemel. Ich wünsche Ihnen einen schönen Start in den Mittwoch. Kommen Sie, wir schwelgen ein bisschen in Erinnerung an diesen Film hier. Roy Orbison hat die Hymne, also die Hymne gab es schon früher, aber seit Richard Gere und Pretty Woman und seit Julia Roberts verbinden wir natürlich mit dieser Szene.

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0: Jahres wird heute ein besonderer Tag in Oslo sein. Wir können heute Mittag in der ARD daran teilhaben, wenn der verstorbene König Harald beigesetzt wird. Und was spannend war, ist, dass wir schon direkt nach der Todesnachricht gespürt haben, das war wohl offenbar ein ganz besonderer Mann, ein ganz besonderer König. Viele Norwegerinnen und Norweger trauern sehr. In Oslo ist jetzt unsere Korrespondentin Jana Sinram zugeschaltet. Hallo, schönen guten Morgen.
1: Guten Morgen.
0: Ist es eine spezielle Stimmung heute Morgen in der Stadt?
1: Ja, das war es auch gestern Abend schon. Ich bin gestern Abend nochmal zum Schloss gegangen und da strömten immer noch ganz viele Leute mit Blumen hin und haben einfach innegehalten und Abschied genommen von ihrem König. Und das war eine ganz besondere Stimmung. Und jetzt heute Morgen merkt man vor allem die hohen Sicherheitsvorkehrungen. Die ganze Innenstadt ist abgesperrt. Man kommt an die Strecke, wo der Sarg nachher entlangfahren wird, nur durch so Sicherheitspunkte, wo Taschen kontrolliert werden. Man darf keine Regenschirme mitbringen. Also da gibt es hohe Sicherheitsvorkehrungen. Es werden ganz, ganz viele Leute da sein, die Abschied von ihrem König nehmen wollen.
0: Wie wird das denn werden? Also es ist ja schon ein bisschen anders, als das bei den Briten normalerweise ist. Also Haakon zum Beispiel ist ja jetzt nicht gekrönt worden als König, der ist ja ganz schlicht vereidigt worden als Nachfolger. Wird das auch ein anderes Begräbnis sein?
1: Ja, sicherlich ist es anders als in Großbritannien, aber auch dieses Begräbnis wird einer ganz klaren Choreografie folgen und sehr, sehr feierlich sein. Es ist ja wirklich ein großes Staatsbegräbnis. Um 12 Uhr mittags wird der Sarg aus dem Schloss in Oslo gebracht. Es gibt dann erstmal Salutschüsse, dann wird er in einem feierlichen Trauerzug vom Schloss zum Osloer Dom gebracht. Dann wird es im ganzen Land eine Schweigeminute geben. Später werden im ganzen Land eine Stunde lang die ganzen Kirchenglocken läuten. Also das auch hier ist es eine große Veranstaltung und eine sehr, sehr feierliche Angelegenheit.
0: Wer wird denn da alles kommen? Also haben Sie einen Blick auf die Gästeliste schon mal werfen können?
1: Ja, die ist nicht komplett öffentlich und bekannt, aber viele Royals haben selbst schon öffentlich gemacht, dass sie kommen oder sind auch hier in Oslo schon eingetroffen. Aus der schwedischen Königsfamilie werden so ziemlich alle dabei sein. Das dänische Königspaar ist da, das spanische, das niederländische Königspaar, das belgische und das britische Königshaus schickt Thronfolger Prinz William und Prinzessin Anne. Die ist nämlich die Patentante des neuen norwegischen Königs Haakon. Und es stehen natürlich auch viele Staatsoberhäupter aus der ganzen Welt auf dieser Gästeliste. Für Deutschland wird Bundespräsident Frank-Walter Steinmeier teilnehmen.
0: Wir können vielleicht noch mal ganz kurz auf die neue Generation werfen, die da jetzt im norwegischen Königshaus übernehmen wird. Es gab diese vielen Schlagzeilen in den letzten Monaten rund um Mette-Marit. Stehen die so ein bisschen unter Vorbehalt momentan oder haben die Norwegerinnen und Norweger die zwar schon ins Herz geschlossen?
1: Ja, das spielt natürlich eine Rolle, insbesondere diese Schlagzeilen um Mette-Marit. Und also tatsächlich ist die Beliebtheit des Königshauses nach dem Tod des Königs wieder gestiegen. 72% der Norwegerinnen und Norweger sagen, sie finden die Monarchie als Staatsform gut. Und gerade Haakon hat in den ersten Tagen eine sehr gute Figur abgegeben. Und ich glaube, viele Norwegerinnen und Norweger wünschen ihm wirklich viel Glück. Mette-Marit, die ist nicht ganz so beliebt. Die wird ihre Rolle noch zeigen müssen, dass sie halt wirklich diese Rolle der Königin beherrscht, aber auch da, sie erholt sich ja jetzt gerade noch von einer Lungentransplantation, ist trotzdem mehrfach öffentlich aufgetreten, auch mit auf den Schlossplatz gekommen und jeder sieht, dass sie eigentlich gesundheitlich noch angeschlagen ist und ich glaube, dass da viele Menschen schon auch mit ihr mitfühlen und ihr zumindest eine Chance geben werden, ihre Rolle als Königin jetzt da zu finden.
0: Heute wird König Harald beigesetzt in Oslo. Wer das sehen will, die ARD überträgt live ab 12 Uhr. Was habt ihr denn für ein Wetter momentan in Oslo? Wie sieht's aus?
1: Tatsächlich war ja eigentlich Regen angekündigt, aber wenn ich hier so rausgucke, es ist blauer Himmel und es könnte sogar die Sonne scheinen.
0: Und so traurig der an, das ist wahrscheinlich für eine Korrespondentin eines der besonderen Ereignisse, dass man so, wenn man da oben Dienst tut, dann hat, ne?
1: Auf jeden Fall. Ich fand es gestern Abend auch sehr bewegend, an diesem Schloss zu stehen und das selber zu erleben, wie sehr die Leute das hier einfach bewegt.
0: Jana Sinram, unsere Korrespondentin, herzlichen Dank und guten Tag.

Achtung Autofahrer, hier kommt ein aktueller Verkehrshinweis aus dem SR3 Verkehrsstudio. Trifft die Autobahn A8 Salü Richtung Luxemburg. In Höhe Rehling besteht Gefahr durch Gegenstände auf der Fahrbahn. Fahren Sie dort vorsichtig und kommen Sie gut zu Ihrem Ziel.

Ich wollte mich nur schnell verabschieden, mich kurz vom Acker machen. Das war schön, dass wir auch heute wieder gemeinsam in den Tag starten konnten, hier im Studio von SR3 Saarlandwelle und bei Ihnen zu Hause. Ich wünsche Ihnen einen schönen Mittwoch. Gleich kommt Christian Jupp mit dem Vormittag und wir sehen uns dann und hören uns morgen früh wieder. Bis dahin, tschüss.

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2: 9 Uhr. Nach den schlechten Leistungen deutscher Schüler im PISA-Test wird wieder über die Bildungspolitik diskutiert. Ein Thema: Wie können die Bundesländer besser zusammenarbeiten? Grünen-Chefin Brandner forderte in der Rheinischen Post wörtlich ein Ende des föderalen Klein-Klein. Bund und Länder müssten stärker zusammenarbeiten und erfolgreiche Konzepte verbindlich übernehmen. Aus Berlin Markus Sambale.
3: Bundesbildungsministerin Karin Prien stimmt da grundsätzlich zu. Im rbb24-Inforadio spricht sich die CDU-Politikerin für einen zeitgemäßen Bildungsföderalismus aus. Prien verweist dabei auf das Startchancenprogramm, das gemeinsame Förderprogramm von Bund und Ländern, das sich gezielt an Schulen mit vielen sozial benachteiligten Schülerinnen und Schülern richtet. Bundesländer würden außerdem untereinander zunehmend erfolgreiche Modelle übernehmen, beispielsweise die frühe Sprach- und Entwicklungsförderung bis zur Einschulung, die zuerst in Hamburg eingeführt wurde. Bildungsministerin Prien sagt, der Ernst der Lage sei erkannt, aber alle Veränderungen brauchten Zeit.
2: Für Anbieter von Ferienwohnungen könnte sich in der EU bald einiges ändern, denn die EU-Kommission will heute neue Regeln für Kurzzeitvermietungen vorstellen. Im Mittelpunkt stehen Ferienwohnungen, die etwa über Plattformen wie Airbnb oder Booking vermietet werden. Städte sollen solche Vermietungen in Zukunft verbieten oder einschränken können, wenn der Wohnungsmarkt besonders angespannt ist. In Städten wie Lissabon, Barcelona und Amsterdam gibt es bereits solche Einschränkungen. Damit soll verhindert werden, dass immer mehr Wohnungen zu Ferienunterkünften werden. Der Wald- und Flächenbrand bei Eppelborn ist seit der Nacht gelöscht. Das hat die Feuerwehr auf SR-Nachfrage mitgeteilt. Bis heute früh war noch eine Brandwache vor Ort, um zu schauen, dass sich das Feuer nicht wieder entzündet. Inzwischen suchen die Einsatzkräfte weiter nach versteckten Glutnestern. Der Waldbrand war gestern Nachmittag zwischen Bubach-Kalmesweiler und Habach ausgebrochen. Betroffen war eine Fläche von rund 1,5 Hektar. Nach Angaben der Feuerwehr waren bis zu 200 Einsatzkräfte vor Ort. In Saarbrücken sollen Frauen ab Herbst einen Zuschuss für nächtliche Taxifahrten erhalten. Das entsprechende Konzept des Frauennachttaxis hat der Stadtrat gestern Abend ohne Gegenstimme verabschiedet. Frauen können sich dann im Rathaus einen Geschenk-Gutscheinblock abholen. Damit werden 10 Taxifahrten innerhalb des Stadtgebiets mit jeweils 9 Euro bezuschusst. SR-Reporter Aaron Klein.
4: Die Nutzerinnen zahlen dann nur noch die Differenz zum Betrag, der auf dem Taxameter steht. Berechtigt sind Bewohnerinnen der Landeshauptstadt ab 14 Jahren. Das Angebot richtet sich explizit auch an Transfrauen und Menschen mit dem Geschlechtseintrag divers. Die Gutscheine sind ab 22 Uhr abends einlösbar, von November bis März ab 20 Uhr. Oberbürgermeister Konrad, CDU, sagte, man hätte das Frauennachttaxi auch gerne im gesamten Regionalverband angeboten. Die Gespräche mit dem Regionalverband seien aber nicht erfolgreich gewesen. Ursprünglich sollte das Projekt schon im vergangenen Jahr starten. Einen entsprechenden Stadtratsbeschluss gibt es bereits seit 3 Jahren. Das Projekt läuft bis Ende nächsten Jahres und soll dann ausgewertet werden.
2: Das Frauennachttaxi kostet die Stadt Saarbrücken 60.000 Euro. In Forbach ist ein bewaffneter Mann in der Kirche Saint-Rémy festgenommen worden. Laut Medienberichten hatten Zeugen den Mann gestern beobachtet, der Allahu Akbar gerufen haben soll, bevor er in die Kirche eindrang. Er soll dort nach dem Priester gesucht haben, der sich jedoch nicht in dem Gebäude befand. Die Polizei nahm den Mann fest, der sich in einer Ecke der Kirche verbarrikadiert hatte. Die Beamten fanden ein Messer bei ihm. Und das waren die Nachrichten mit Carina Deves. 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
5: Es wird im Laufe des Tages wieder sonniger, aber nicht mehr so warm. 18 bis 22 Grad. Morgen früh sehr frisch, 10 bis 5 Grad. Dann nimmt der sonnige Donnerstag Anlauf bis maximal 23 Grad. Und ein bisschen geht noch was am Wochenende bis 26 Grad.
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5: A8 Richtung Luxemburg in Höhe Rehlingen liegen Gegenstände. Wir haben die A6 nach Mannheim zwischen Einsiedlerhof und dem Dreieck Kaiserslautern nach einem Unfall 7 Kilometer Stau. Eine Dreiviertelstunde dauert es länger. A8

0: Richtung Pirmasens zwischen Neunkirchen-Oberstadt und Kohlhof. 10 Minuten Zeitverlust am Stau. Und die Dauerbaustelle A620 Richtung Saarbrücken zwischen Völklingen und Gersweiler. 4 Kilometer und 20 Minuten plus auf die Fahrzeit. Noch 2 Blitzer, Fuhrpacht, die Limbacher Straße und zwischen Bildstock und Merchweiler. Kommen Sie gut an. 9.05 Uhr.
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0: Es ist Mittwoch, im Studio ist Christian Job und das ist Bruce Chanel.

0: volles Schrummelmandolinchen. Clemens Maria Haas, das ist der Kopf von Steinwolke gewesen in den 80ern. Katharine, genau. Und jetzt hat er eigene neue Musik, wobei so neu ist dieses Das Glück gepachtet gar nicht. Ist in den 80ern entstanden und lag dann in der Schublade. Und jetzt hat er es neu aufgenommen. Cool, 40 Jahre, immer noch frisch.
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0: Hast du eine Topband, hast einen Song für die Hilfsaktion Herzenssache und pur SR3 am Mittwoch. Wir reden über die Altersvorsorge, die Rente ist sicher, ja, und man muss extra was machen. Und es gibt was Neues ab 2027, ein Altersvorsorgedepot. Was das genau ist, ob man, wenn man Riester-Rente hat, wechseln soll oder. Lisa Christel ist im Studio, hat sich schlau gemacht. Altersvorsorge, das Depot, für viele Menschen könnte das interessant sein?
1: Ja, also wir wissen alle, wir werden älter, der eine früher, der andere später. Aber mit steigender Lebenserwartung verbringt man ja auch mehr Jahre im Ruhestand. Schon heute müssen aber viele Rentnerinnen und Rentner auf Grundsicherung zurückgreifen, weil eben die Rente nicht ausreicht. So eine private Altersvorsorge, die kann vor Altersarmut schützen und dazu beitragen, den gewohnten Lebensstandard auch zu halten. Und mit diesem neuen Altersvorsorgedepot gibt es ab Januar 2027 dann die Möglichkeit, privat Geld für die Rente anzusparen und das dann auch mit staatlicher Förderung. Bisher ging das vor allem mit der Riester-Rente, die soll aber damit reformiert werden. Das Versprechen sind geringe Kosten, höhere Renditechancen und auch mehr Transparenz. Also genau die Punkte, die bei der Riester-Rente häufig kritisiert worden sind.
0: So, also Depots, wie viel Risiko steckt da in dem Versprechen mit den höheren Renditen?
1: Ja, also das Herzstück des Altersvorsorgedepots und gleichzeitig auch die größte Neuerung ist, dass Sparer jetzt ihr Geld in Fonds und ETFs oder ETFs anlegen können und diese werden dann staatlich gefördert. Das klingt jetzt natürlich für viele erstmal nach Risiko. Der Vorteil ist aber, dass man damit auch stärker von den Chancen am Kapitalmarkt profitieren kann. Finanztipp, mit denen habe ich gesprochen, die rechnen in ihren Modellrechnungen mit einer langfristig jährlichen Rendite von 6%. Das ist allerdings natürlich nur eine Modellannahme, keine Garantie. Wer mehr Sicherheit braucht, der kann aber auf Garantieprodukte zurückgreifen, wie wir sie auch von der Riester kennen. Da ist man dann auch sicher, dass das Kapital, das man reingesteckt hat, auch dann zur Rente da ist.
0: So, hat man Riester-Vertrag? Frage, wechseln, bleiben, was ist der Rat?
1: Grundsätzlich gilt nicht vorschnell kündigen, den bestehenden Riester-Vertrag. Die haben, also wer einen hat, der hat auch Bestandsschutz und die können grundsätzlich auch weiterlaufen bis zur Rente. Aber die Experten, mit denen ich gesprochen habe, die sind sich einig, das neue Altersvorsorgedepot kann gegenüber der Riester-Rente deutliche Vorteile haben, weil es eben günstiger sein kann und weil man eben diese Chancen auf höhere Renditen hat und es ist grundsätzlich auch flexibler geplant. Man muss sich aber dringend informieren und sollte nichts überstürzen. Man muss im Einzelfall natürlich schauen, wie sind die Konditionen in den Verträgen und ganz genau auch auf die Kosten achten, auch bei den neuen Produkten, denn versteckte Kosten, die können die Rendite natürlich auch wieder schmälern. Ein paar Anbieter haben aber auch jetzt schon zum Beispiel kostenfreie Angebote angekündigt. Ich würde sagen, das neue Altersvorsorgedepot bietet also Chancen, aber man sollte schon genau prüfen, ob sie im eigenen Fall auch zum Tragen kommen.
0: Ist ja eigentlich cool. Anfang September, im Januar geht's los. Das Altersvorsorgedepot können wir uns noch schlau machen. Danke, Lisa.
1: Danke auch. Baby.

0: 1 nach halb 10.
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0: Mit Magnus Neuschwander.
2: Weidel sieht Bundesregierung am Ende. Die AfD-Chefin sagte soeben in der Generaldebatte im Bundestag, die Wähler in Sachsen-Anhalt hätten in der Sprache des demokratischen Souveräns klar mitgeteilt, dass Schwarz-Rot vorbei sei. Daneben griff Weidel vor allem die Finanzpolitik der Bundesregierung an und warf ihr eine, so wörtlich, beispiellose Schuldenpolitik vor. Diskussion über Bildungspolitik. Bundesbildungsministerin Prien sprach sich angesichts der schlechten PISA-Ergebnisse dafür aus, den Föderalismus zeitgemäßer auszulegen. Als Beispiel nannte die CDU-Politikerin das Förderprogramm von Bund und Ländern, das sich an Schulen mit sozial benachteiligten Kindern richtet. Strengere EU-Regeln für Ferienwohnungen. Nach Plänen der EU-Kommission sollen Städte Kurzzeitvermietungen künftig verbieten oder einschränken können, wenn der Wohnungsmarkt dort besonders angespannt ist. So soll verhindert werden, dass immer mehr Räume über Plattformen wie Airbnb und Booking angeboten werden. Und Frauen-Nachttaxi für Saarbrücken. Der Stadtrat hat beschlossen, dass Bewohnerinnen der Landeshauptstadt über 14 Jahre ab Herbst im Rathaus einen Gutscheinblock bekommen. Damit werden 10 nächtliche Taxifahrten innerhalb Saarbrückens mit je 9 Euro bezuschusst.
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0: Es wird sonniger wieder heute, aber nicht mehr so warm. 18 bis 22 Grad. Morgen früh, Achtung, Jäckchen mitnehmen. Frischer Start mit 10 bis 5 Grad.
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0: A1 Richtung Saarbrücken zwischen Otzenhausen und Braunshausen, ein toter Fuchs auf der Beschleunigungsspur. Die A6 Richtung Mannheim zwischen Einsiedlerhof und dem Dreieck Kaiserslautern. 5 Kilometer Stau nach einem Unfall, 20 Minuten dauert es länger. 10 Minuten plus an der Dauerbaustelle A620 nach Saarbrücken zwischen Völklingen und Gersweiler. Und sie melden Blitzer in Rentrisch, in Fuhrbach in der Limbacher Straße und zwischen Bildstock und Merchweiler.
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0: 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Am Mittwoch mit Christian Job. Und das hier sind Boni M.
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0: Brian Adams, The Best of Me. Kriminal Tango, das Festival in Neunkirchen. Am Samstag geht's los. Spannende Lesungen, Konzerte, auch Schauriges. Und jetzt gibt's Karten für eine ganz spezielle Veranstaltung. Am 19. September eine musikalische Bühnenlesung in der neuen Gebläsehalle Schatten über dem Nichts. Märchen und Schauergeschichten der schwarzen Romantik. Katharina Thalbach liest über Vampire und Gespenster, böse Stiefmütter, Dämonen und Musik gibt's auch. Und so, Sie können dahin. Ich habe einen kleinen Märchenausschnitt und Sie sollten erraten, wie das Märchen heißt. Achtung, Buch aufgeklappt und los geht's.
1: Da ging der Junge zu dem Galgen, setzte sich darunter und wartete, bis der Abend kam. Und weil ihn fror, machte er sich ein Feuer an. Aber um Mitternacht ging der Wind so kalt, dass er trotz des Feuers nicht warm werden wollte. Und als der Wind die Gehängten gegeneinander stieß, dass sie sich hin und her bewegten, so dachte er, »Du frierst unten bei dem Feuer. Was mögen die da oben erst frieren und zappeln?« Und weil er mitleidig war, legte er die Leiter an, stieg hinauf, knüpfte eine nach dem anderen los und holte sie alle siebene herab.
0: Tja, Märchen, nix für Zartbeseitete. Aus welchem Märchen war das mit den Gehängten? Aus, ich gebe mal drei vor, von einem, der auszog, das Fürchten zu lernen. War das vielleicht aus Hans im Glück oder aus Der Teufel mit den drei goldenen Haaren? Aus welchem Märchen war der Ausschnitt? 0681 64 064 anrufen oder WhatsAppen.

Juli, die besten Dinge, die besten Soulman. Hier bei uns bei SR3. Otis Redding würde heute seinen 85. Geburtstag feiern. Am Montag haben wir über Buddy Holly geredet, der mit dem Flugzeug abgestürzt ist. Auch bei Otis Redding war es so. Gerade mal 26 Jahre alt. Einer, der in den amerikanischen Soul-Charts eine Rolle gespielt hat. Aber so richtig in die große Hitparade hatte es noch nicht geklappt, als die Maschine abgeschmiert ist. Otis Redding hatte 3 Tage vor seinem Tod eine Single aufgenommen. Die kam dann raus. Und das war der große Erfolg bis heute. Otis Redding, Sitting on the Dock of the Bay zum 85.

Tutto Quello, alle Pellkartoffeln, Eros Ramazzotti, das Kriminal-Tango-Festival und die gruselige Märchenlesung mit Katharina Thalbach, da jetzt dieser Ausschnitt eben, wo der die Gehängten abmacht. War schon gruselig. Und entsprechend die richtige Lösung von einem, der auszog, das Fürchten zu lernen. Viel Spaß den Gewinnern mit der Thalbach.

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0: sieht die schwarz-rote Koalition am Ende. Das machte sie bei der Generaldebatte im Bundestag klar. Formal geht es dabei um den Etat des Bundeskanzlers, aber üblicherweise wird die Debatte für einen Rundumschlag genutzt. Alice Weidel sagte, die Menschen wollten einen Politikwechsel und kein Weiter-so. Kanzler Merz warf sie eine beispiellose Schuldenpolitik vor.
1: Der Bundesrechnungshof, den Sie für seine offenen Worte mit Kürzungen bestrafen wollen, warnt eindringlich davor, dass Ihre Finanzplanung direkt in die Schuldenfalle führt. Bereits jetzt haben Sie die Staatsfinanzen so zerrüttet, dass bis zum Ende der Wahlperiode, wenn Sie denn überhaupt so lange im Amt bleiben, ich glaube nicht, die gesamten Steuereinnahmen einzig und allein nur für Zinsen und Sozialausgaben draufgehen.
0: Bundeskanzler Friedrich Merz wiederum sieht seine Regierung auf einem guten Weg und verwies auf das Wirtschaftswachstum.
2: 1,3% Wirtschaftswachstum für das Jahr 2026 zeigen, dass unsere ersten Maßnahmen helfen, dass wir auf dem richtigen Weg sind, dass wir Entscheidungen getroffen haben, die Wirtschaftswachstum in Deutschland wieder ermöglichen. Aber wahr ist auch, das wird nur dann von Dauer sein, wenn wir weitere Reformen in Deutschland einleiten, wenn wir weitere Reformen umsetzen und wenn wir dafür sorgen, dass insgesamt unsere Volkswirtschaft mit dem rasanten strukturellen Wandel auf der Welt Schritt halten kann.
0: Die Generaldebatte im Bundestag dauert noch 3 Stunden. Nach den schlechten PISA-Ergebnissen fordern die Grünen eine engere Zusammenarbeit von Bund und Ländern in der Bildungspolitik. Grünen-Chefin Brandner verlangt wörtlich ein Ende des föderalen Klein-Klein. Sie sagte der Rheinischen Post, Bund und Länder müssten erfolgreiche Konzepte verbindlich übernehmen. Bundesbildungsministerin Prien stimmt einer engeren Zusammenarbeit grundsätzlich zu. Die CDU-Politikerin sieht aber auch einen Zusammenhang zwischen den schlechten PISA-Ergebnissen und der Nutzung sozialer Medien. Sie will deshalb eine Altersbeschränkung für soziale Medien sowie eine bessere Medienerziehung. Der Wald- und Flächenbrand bei Eppelborn ist seit der Nacht gelöscht. Wie die Feuerwehr dem SR sagte, sind die Einsatzkräfte aber weiterhin vor Ort. SR-Reporter René Henken.
3: Über die gesamte Nacht hat eine Brandwache geschaut, dass sich das Feuer nicht nochmal entzündet. Beispielsweise durch versteckte Glutnester, die man in der Dunkelheit nicht mehr gesehen hat. Seit dem frühen Morgen laufen weiter Nachlöscharbeiten, um eben solche möglichen Glutnester zu finden. Gegen 15.20 Uhr waren gestern die ersten Notrufe eingegangen. Ausgebrochen war der Brand auf einem Stoppelfeld, hat sich aber vor allem durch den starken Wind schnell auf den nahegelegenen Wald ausgebreitet. Die Flammen waren zwischenzeitlich laut Feuerwehr bis zu 8 Meter hoch. Insgesamt war eine Fläche von rund 1,5 Hektar betroffen, umgerechnet etwa 2 Fußballfelder. In der Spitze waren rund 200 Einsatzkräfte vor Ort, 2 von ihnen wurden durch Rauchgas leicht verletzt, Anwohner, Tiere und Gebäude waren durch das Feuer nicht in Gefahr.
0: Die Stadt Saarbrücken übernimmt Geschwindigkeitskontrollen in Püttlingen. Das hat der Saarbrücker Stadtrat gestern beschlossen. Hintergrund ist, dass Püttlingen die Überwachung des fließenden Verkehrs nach Angaben der Verwaltung nicht mit eigenem Personal und eigener Technik leisten kann. Saarbrücken will in Zukunft mindestens 4 Stunden pro Woche in Püttlingen kontrollieren. Dabei soll auch die Bearbeitung der Verstöße übernommen werden. Die Landeshauptstadt rechnet dadurch mit Einnahmen von rund 100.000 Euro im Jahr. Tennisprofi Ben Shelton steht im Halbfinale der US Open. Der US-Amerikaner setzte sich gegen den Spanier Carlos Alcaraz in 5 Sätzen durch. Und das waren die Nachrichten mit Carina Deves. 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
5: Es wird wieder sonniger heute, aber nicht mehr so warm. 18 bis 22 Grad, morgen früh sehr frisch, 10 bis 5 Grad. Dann nimmt der sonnige Donnerstag Anlauf bis maximal 23 Grad. Und ein bisschen geht noch was am Wochenende bis 26 Grad.
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5: 3 aktuelle Blitzer in Rentrisch, in Fuhrbach in der Limbacher Straße und zwischen Bildstock und Merchweiler. Kommen Sie gut an, 10.04 Uhr.
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5: Mit Christian Job und gleich einen Ausschnitt aus dem Stophock-Geburtstagsalbum.

0: die Lars. Und there she goes.
1: Tschüss, Spaß.
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0: Stoppock. Der Ruhrpott-Rocker, der nie ein Mann für die großen Hitparaden war, aber über Jahrzehnte tolle Musik und klasse Songs komponiert und gemacht hat. Der ist 70 geworden, Stoppock. Sein Tribute-Geburtstagsalbum haben ihm andere Lieder geschenkt, also seine neu aufgenommen. Es heißt 2670. Gestern eine tolle Version eines Stoppock-Hits von Bapp. Und Köln ins Ruhrgebiet geht relativ schnell, also sind Brings auch mit dabei, wenn du weggehst.

0: Barry Manilow, 83. Und der muss noch auftreten und noch singen und Geld verdienen. Nein, das macht natürlich Spaß. Aber wie ist das mit der Altersvorsorge? Die Rente reicht nicht aus. Die private Vorsorge ist wichtig. Und am besten schon gleich, wenn es ins Berufsleben geht. Es gibt ein neues Altersvorsorgedepot ab 1. Januar 2027. Privat Geld auf die Seite zu legen. Der Staat bezuschusst. Saidi Sulitatu ist Chefredakteur bei Finanz Tipp und er erklärt das Besondere am neuen Modell.
1: Hier kann ich letztendlich einen ETF-Sparplan zu sehr niedrigen Kosten vom Staat fördern, bezuschussen lassen. Und das ist der eigentliche Clou bei der ganzen Sache, dass ich nämlich damit die Möglichkeit habe, deutlich höhere Renditen, rund Größenordnung 6% pro Jahr kann man langfristig schon erwarten, zu erzielen, die in den meisten Fällen, zum Beispiel bei Riester, nicht wirklich drin war.
0: Also eben dieses Riester-Rentenmodell soll abgelöst werden. Insgesamt günstiger, renditestärker, weniger kompliziert. Wer fürs Alter vorsorgt, da kann einiges zusammenkommen. Und das ist eine Rechnung.
1: Vereinfacht kann man sagen, wenn man es schafft, 150 Euro im Monat in ein Altersvorsorgedepot einzuzahlen, also 1.800 Euro im Jahr, bekomme ich vom Staat erstmal eine sogenannte Grundzulage als Erwachsener über 540 Euro und dann pro Kind, für das ich Kindergeld bekomme, bekomme ich bis zu 300 Euro im Jahr, wenn ich selbst schaffe, es mindestens 300 Euro einzuzahlen.
0: 540 Euro vom Staat ist im Jahr ja nicht das Schlechteste. Der Wechsel Riester-Modell aufs neue Depot-Modell kann sich lohnen. Man muss genauer hinschauen, sagt Dirk Herrmann, der Vorstand bei den Saarland-Versicherungen.
2: Der wichtigste Punkt ist zunächst mal, dass im Moment keine Hektik erforderlich ist. Man kann in aller Ruhe sich die Konstellation anschauen und das sollte man auch. Also jetzt schnell irgendeinen Vertrag zu kündigen, in dem dann entsprechend die Vorteile dieser Förderung dann womöglich in Frage gestellt werden, womöglich müssten sie sogar zurückbezahlt werden an den Staat. Das ist nicht die Idee.
0: So, also, es ist Anfang September, bis 1. Januar ist Zeit für das neue Altersvorsorgedepot. Genug Zeit, alles zu studieren. God.

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0: Blondie. Heart of Glass, es ist hart 11:30.
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0: Mit Magnus Neuschwander.
2: Schlagabtausch im Bundestag. Die Oppositionsführerin und AfD-Vorsitzende Weidel warf der Bundesregierung in der Generaldebatte vor, dass ihre Finanzplanung direkt in die Schuldenfalle führe. Bis zum Ende der Wahlperiode würden die gesamten Steuereinnahmen nur für Zinsen und Sozialausgaben benötigt, so Weidel. Bundeskanzler Merz verwies dagegen aufs Wirtschaftswachstum und kritisierte mit scharfen Worten die Migrationspolitik der AfD. Kooperationen in der Bildungspolitik. Eine engere Zusammenarbeit von Bund und Ländern fordert unter anderem Grünen-Chefin Brandner. Bundesbildungsministerin Prien stimmt dem grundsätzlich zu. Die CDU-Politikerin erklärt die schlechten PISA-Ergebnisse aber auch mit der Nutzung sozialer Medien und will deshalb eine Altersbeschränkung vorantreiben. Amtshilfe für Püttlingen. Die Stadt Saarbrücken wird dort nach einem Stadtratsbeschluss künftig Geschwindigkeitskontrollen übernehmen. Vorgesehen sind rund 4 Stunden pro Woche. Die Landeshauptstadt übernimmt die Bearbeitung der Verstöße, darf die Einnahmen aber behalten. Und Brand bei Eppelborn gelöscht. Dort sucht die Feuerwehr seit dem Morgen aber noch nach versteckten Glutnestern. Bei dem Wald- und Flächenbrand auf einer Fläche von etwa 2 Fußballfeldern waren in der Spitze rund 200 Kräfte im Einsatz.
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0: Es wird noch sonniger, heute ist aber nicht mehr so warm, 18 bis 22 Grad. Morgen ans Jäckchen denken, ein frischer Start in den Donnerstag mit 10 bis 5 Grad.
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0: Aktuelle Blitzermeldungen in Rentrisch, in Furbach in der Limbacher Straße und zwischen Bildstock und Merchweiler.
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0: SR3. Am Mittwochvormittag mit John Lennon und den Mamas und den Papas und Gilbert O'Sullivan und Christian Jobes im Studio.

Chris Rea bei SR3. Und jetzt nach Kalifornien zu den Mamas und den Papas ein Träumchen träumen. Oben 9 Minuten nach 11:30. Dream a little dream of me.

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Nur echt mit dem Päuschen? John Lennon, just like starting over. Er startet es schon auf Herbsttournee. 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Jetzt singt er für uns. Das nennt man Glück. Mit viel Huhuhu.

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10: 11 Uhr bei der Generaldirektion.

0: Handlungen einzusetzen. Bundeskanzler Friedrich Merz sagte zu Beginn seiner Rede, die AfD könne vor Kraft kaum laufen, habe ihr Wahlziel in Sachsen-Anhalt jedoch verfehlt und keine absolute Mehrheit erreicht. 56% der Menschen hätten nicht AfD gewählt. Die AfD sei eine destruktive Kraft. Friedrich Merz verteidigte den Bundeshaushalt. Die hohen Schulden begründete er auch mit dem Klimaschutz.
1: Für Anbieter von Ferienwohnungen soll sich in der Europäischen Union bald einiges ändern. Denn die EU-Kommission will heute neue Regeln für Kurzzeitvermietungen vorstellen. Im Mittelpunkt stehen Ferienwohnungen, die über Plattformen wie Airbnb und Booking.com vermietet werden. Städte sollen solche Vermietungen künftig verbieten oder einschränken können, wenn der Wohnungsmarkt dort besonders angespannt ist. In Städten wie Lissabon, Barcelona und Amsterdam gibt es solche Einschränkungen schon. Damit soll verhindert werden, dass immer mehr Wohnungen zu Ferienunterkünften werden. Die saarländische Polizeigewerkschaft hat die geplante Kostenteilung von Polizeieinsätzen bei Hochrisiko-Fußballspielen begrüßt. In einer Pressemitteilung lobte die Gewerkschaft den Plan, dass künftig auch die Veranstalter der Spiele sich an den Mehrkosten beteiligen sollen. Der Landesvorsitzende der deutschen Polizeigewerkschaft im Saarland, Sehn, sagte, es sei richtig, diese Kosten nicht dauerhaft ausschließlich der Allgemeinheit aufzubürden. Die Kostenbeteiligung wird durch das von Minister Joost gestern vorgestellte Polizeigesetz möglich. Ob das Saarland tatsächlich Gebühren erheben wird, ist allerdings noch offen. Im Tarifkonflikt für den Einzelhandel rückt auch im Saarland eine Einigung näher. In Rheinland-Pfalz konnten sich Gewerkschaft und Arbeitgeber auf einen neuen Tarifvertrag einigen. Der könnte bald auch im Saarland übernommen werden. SR-Reporter Jimmy Booth.
2: Noch gibt es keinen Verhandlungstermin zwischen den Arbeitgebern und der Gewerkschaft Verdi im Saarland. Doch Verdi-Verhandlungsführerin Monika Diesel-Westre will zeitnah einen finden. Sie rechnet damit, dass die Einigung aus Rheinland-Pfalz auch im Saarland Zustimmung finden wird. Dieses Jahr eine Lohnerhöhung von 3%, nächstes Jahr weitere 2% und eine Laufzeit von etwa 2 Jahren. Die Fronten im Tarifkonflikt für den Einzelhandel waren monatelang verhärtet. Noch im Juli waren terminierte Verhandlungen im Saarland und in Rheinland-Pfalz abgesagt worden. Verdi hatte nicht ausgeschlossen, dass sich der Konflikt wie beim letzten Mal über 16 Monate hinziehen könnte. Doch vor etwa 2 Wochen kam es in Nordrhein-Westfalen zu einer Einigung, die nun auch in Rheinland-Pfalz übernommen wurde.
1: Die Waldbrände in Ottweiler und Illingen sind wahrscheinlich durch Menschen verursacht worden. Das hat die Polizei auf SR-Nachfrage mitgeteilt. In beiden Fällen sei aber nicht klar, ob die Brände durch fahrlässiges Handeln oder durch Vorsatz entstanden sind. Anders als in Ottweiler konnten die Beamten in Illingen den genauen Ort des Brandausbruchs lokalisieren. Dennoch konnten sie keine konkreten Beweismittel zur Brandursache finden. Bei dem Waldbrand in Illingen-Hirzweiler vor gut 3 Wochen wurde eine Fläche von rund 18 Hektar zerstört. Und das waren die Nachrichten mit Christian Koch. 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
4: Es wird sonniger heute, aber es ist nicht mehr so warm. 18 bis 22 Grad höchstens. Morgen früh sehr frisch, 10 bis 5 Grad. Dann nimmt der sonnige Donnerstag Anlauf auf bis maximal 23 Grad. Und ein bisschen geht noch was am Wochenende bis 26 Grad.
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4: Aktuelle Blitzer in Rentrisch einer, in Fuhrpach in der Limbacher Straße und zwischen Bildstock und Merchweiler. Kommen Sie gut an, 11 Uhr.
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4: 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Es ist Mittwoch, im Studio ist Christian Job und das ist Lou Rawls.

0: den Rhythmus von Toto's Africa. Bisschen geklaut, aber eine tolle Sommernummer mit Koleski. Take Me Where the Sun is Shining. Hier bei uns kommt sie heute Nachmittag wieder. Nele Neuhaus ist eine der erfolgreichsten Krimi-Autorinnen in Deutschland. Ihre Taunus-Krimis sind megamäßig verkauft, auch verfilmt worden. Gestern Abend in Aus dem Leben bei Uwe Jäger war sie da mit ihrem 12. Krimi Alles wird Asche. Direkt Platz 1 der Bestsellerliste.
1: Ich bin ein Glückskind, dessen Träume sich zum größten Teil wirklich schon erfüllt haben. Schön. Wobei Glück kommt natürlich auch immer davon, dass man selbst irgendwas tut. Und da sind wir jetzt beim Thema. Ich habe schon immer gerne Geschichten geschrieben, aber wenn ich nicht einmal den Mut gehabt hätte, diese Geschichte an die Öffentlichkeit zu bringen, dann würde ich wahrscheinlich heute noch für die Schublade schreiben. Und das ist eben, glaube ich, das Mutigste, was ich je getan habe. Denn so das, was man sich selbst ausgedacht hat, anderen zum Lesen zu geben, da muss man mutig sein. Weil man muss eben auch damit rechnen, dass es nicht allen gefällt.
0: Nicht für die Schublade, für die Bestsellerliste, schreibt Nele Neuhaus. 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

0: Egal wie weit, in der Bundesliga muss jeder hierher und am Sonntag, und die Aufregung steigt ein bisschen, muss der FC Bayern München nach Elversberg. Und da kann man natürlich mal schauen, wie das im Saarland mit den Bayern schon geklappt hat. Zum Glück gibt es hier schon eine Menge Bayern-Besieger, die wissen, worauf es ankommt.
1: Vor allem letztendlich dann auch Zweikampfhärte. Und das verträgt auch Bayern München nicht. Ja? Und so, dass man in die Zweikämpfe kommen muss. Und da ist halt der Aufwand extrem hoch. Und man muss leiden, wenn man gegen Bayern München gewinnen will.
0: Es ist schwierig, meint Uwe Freiler. Der hat mit Homburg vor 39 Jahren die Bayern geärgert. Damals 4. Bundesligaspieltag, ein 3:2 im Waldstadion in Homburg. Jetzt bei Elversberg, der 3. Spieltag, das erste Mal, dass die überhaupt gegen München spielen, im heimischen Baustellenambiente, womit wir beim nächsten Bayern-Besieger wären.
2: Das sind auch für die ein Kulturschock. Die müssen sich in Container umziehen, spielen auf einer Baustelle. Also das sind Faktoren, die soll man mit Sicherheit nicht unterschätzen.
0: Das sagt Dieter Ferner. Der war beim historischen 6:1-Sieg von Saarbrücken 1977 gegen die Bayern im Tor. Und Ferner weiß auch genau, wie und warum das Bayern-Spiel damals so erfolgreich war.
2: Da braucht man eigentlich nur drei Dinge, sage ich einfach mal. Das erste war jemand, der den Laden hinten zusammengehalten hat. Das war Egon Schmidt. Dann brauchten wir einen Taktgeber im Mittelfeld. Den hatten wir auch. Das war Kula Cimovic. Und dann natürlich jemand vorne drin, der dann auch die Chancen weggemacht hat. Und das war dann Roland Stegmeier.
0: Stegmeier hat beim 6:1 gegen die Bayern vierfach getroffen. Die Führung mit einem Fallrückzieher. Weiß man noch genau. Vielleicht ist das ja auch eine Möglichkeit in Elversberg am Sonntag. Zum Abschluss mal die Nachfrage bei den SVE-Fans, wie das mit den Punkten gegen München klappen könnte.
3: Ich würde ja sagen, wenn einer den Überraschungsmoment nutzen kann, dann sind wir das.
4: Ich glaube einfach, wenn wir unserer Sache treu bleiben, einfach den Spielstil weiter beibehalten.
5: Ich muss gestehen, ich bin seit frühester Kindheit Bayern-Fan. Ist für mich so ein zweischneidiges Schwert, aber ich habe gesagt, wenn die kommen, dann bleiben die Punkte in Elversberg. Das ist aber natürlich ein Traum.
0: Natürlich. Positiv nach vorne schauen. Am Sonntag 17 Uhr, SR3 ist hier mit dabei.

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0: Musikers bei SR3, genau 11:30.
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0: Angelina Rohson.
2: Kritik an Haushaltsentwurf. In der Generaldebatte nannte die AfD-Fraktionsvorsitzende und Oppositionsführerin Weidel den Finanzplan der Bundesregierung eine Kapitulationserklärung. Die hohe Schuldenaufnahme sei verfassungswidrig. Bundeskanzler Merz begründete die Schulden auch mit dem Klimaschutz. Bedingungen der AfD in Sachsen-Anhalt. AfD-Landesvize Till Schneider sagte, eine mögliche Zusammenarbeit mit CDU und BSW sei möglich. Vorausgesetzt, die CDU gebe ihre Brandmauer auf. Das BSW will nach eigenen Angaben mit allen Parteien sprechen, schließt eine Koalition mit der AfD aber aus. Lob von Polizeigewerkschaft. Der Landesvorsitzende im Saarland Seen sagte, es sei richtig, die Kosten für Fußballspiele nicht ausschließlich der Allgemeinheit aufzubürden. Auch die Veranstalter sollen mehr Kosten tragen. Die Kostenbeteiligung wird durch das von Minister Joost gestern vorgestellte Polizeigesetz möglich. Ursachenforschung nach Waldbränden. Wie die Polizei dem SR mitgeteilt hat, sind die Brände in Illingen und Ottweiler wahrscheinlich durch Menschen verursacht worden. Es sei allerdings unklar, ob sie durch fahrlässiges Handeln oder durch Vorsatz entstanden sind.
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0: Sonniger wird es heute Nachmittag, aber nicht mehr so warm. 18 bis 22 Grad und morgen früh ist frisch 10 bis 5 Grad.
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0: Da gibt's Blitzer in Saarbrücken auf der Westspange, in Fuhrpach in der Limbacher Straße und eine Abstandsmessung auf der A6 Richtung Saarbrücken zwischen dem Neunkircher Kreuz und Rohrbach.
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0: 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Es ist Mittwoch, im Studio ist Christian Job und gleich haben wir einen Grafen, der telefoniert.

0: Nicht so laut, Lala, sonst könnte er anrufen.
1: Graf Dracoli. Graf Dracoli. Pass auf, ich weiß.
2: Bock?
1: Guten Abend. Wer sei der Graf Dracoli?
2: Entschuldigung, wer ist lo bitte?
1: Graf Dracoli. Kennst du mich nicht?
2: Nee, was ist dann?
1: Ah ja, ich hatte mal wollen fragen. Sind euch richtig informiert, dass da bei euch im Haus sticker drei Fraulein waren haben?
2: Ja, für was?
1: Ah ja, da weiß ich nicht, für was man nicht immer Mats ist. Für da wenn ich Ende mal so hieße lehn, dass man auch beikommt. Ich hab bei allen drei gelaut. Und bei allen dreien hat er Gitter wieder an der Fenster. Und ich sage ihnen bei etwas. Für mich ist das eine Neidigkeit. Das ist eine Knastigkeit. Das ist eine Missgönnung, wo nur ist, für das andere Leute nicht sollen haben. Ich hab mein ganz Leben nicht viel gehabt. Aber das bisschen, wo ich hab, das hab ich immer gern, wenn immer so etwas, das hab ich immer gern. Und dass man ein Sticker drei Fraulein im Haus hat. Und dass man dann nicht einmal Mats ist, für der wenn ich Ende so hieße leben, dass auch öffentlich ein Zugang ist. Und das sag ich ehrlich, dann ist das für mich nicht wie Hundsnickeligkeit. Guten Abend.

I Will Survive und Gloria Gaynor. Wie Gaynor mit was Mittagesse. Es ist gleich 12 Uhr. Dann die SR3-Region am Mittag mit Jochen Marmitt. Alle wichtigen Infos aus dem Saarland und der Region. Oh, geheimnisvoll. Das war der Vormittag mit Christian Job. Tschüss, bis morgen.

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13: 12 Uhr. Hitzige Generaldebatte heute Vormittag im Bundestag. Oppositionsführerin und AfD-Fraktionschefin Weidel warf der Bundesregierung in ihrer Rede Totalversagen vor und kritisierte den Haushaltsentwurf für das nächste Jahr scharf. Kanzler Merz griff seinerseits die AfD an und er wurde in seiner Rede immer wieder durch lautstarke Zwischenrufe aus deren Fraktion gestört, bis dann Bundestagspräsidentin Klöckner der Kragen platzte.
14: Also wir sind hier jetzt nicht auf dem Fußballplatz. Heben Sie sich das fürs Wochenende auf. Wenn das jetzt hier nochmal passiert, so ein Verhalten, schmeiße ich Sie hier raus. Mir reicht es jetzt hier.
13: In der weiteren Debatte kritisierten auch Grüne und Linke die Politik der Koalition. Dem linken Abgeordneten Pellmann ging es dabei vor allem um die

0: aufgebe. Das BSW will mit allen Parteien sprechen, schließt aber eine formale Koalition mit der AfD aus. Das geplante vollautomatische Fahrradparkhaus vor dem Saarbrücker Hauptbahnhof kann gebaut werden. Das hat der Stadtrat gestern Abend entschieden. Der knapp 13 Meter hohe Turm soll auf dem westlichen Bahnhofsvorplatz entstehen, also in Richtung Postfiliale. Er soll Platz für etwa 130 Fahrräder bieten. Die Anlage soll rund um die Uhr nutzbar sein und vollständig per App funktionieren. Der Turm wird nicht begehbar sein, sondern die Fahrräder vollautomatisch per Aufzug hoch und runter fahren. Die Kosten liegen bei rund 2,1 Millionen Euro. Davon übernimmt der Bund voraussichtlich gut 1,8 Millionen. Die Waldbrände in Ortweiler und Illingen sind wahrscheinlich durch Menschen verursacht worden. Das hat die Polizei dem SR gesagt. In beiden Fällen sei aber nicht klar, ob die Brände durch fahrlässiges Handeln oder durch Vorsatz entstanden sind. SR-Reporter René Henken.
1: Beim Waldbrand in Illingen konnte die Polizei den genauen Ort lokalisieren, wo das Feuer ausgebrochen war. Dennoch konnten sie keine konkreten Beweise zur Ursache finden. Sie können also nicht sagen, wodurch das Feuer entstanden ist. Nur wenige Tage zuvor hatten bei Ottweiler mehrere Hektar Wald gebrannt. Anders als in Illingen konnten die Brandermittler dort nicht herausfinden, wo genau das Feuer ausgebrochen ist. Dennoch gehen sie in beiden Fällen davon aus, dass Menschen die Brände verursacht haben. Gestern hat es bei Eppelborn einen größeren Flächen- und Waldbrand gegeben. Dort ist die Brandursache noch völlig unklar. Der Einsatz ist laut Feuerwehr erst seit etwa 9:30 heute Vormittag beendet.
0: Für die Feuerwehren im Kreis Neunkirchen waren die letzten Wochen kräftezehrend. Nach ihren eigenen Angaben waren die Kräfte etwa aus Eppelborn im letzten Monat bei 4 Großbränden im Einsatz. In 38 saarländischen Apotheken konnten Anfang dieser Woche keine E-Rezepte bearbeitet werden. Wie die Apothekenkammer dem SR auf Anfrage mitteilte, war der Grund dafür eine Störung beim IT-Dienstleister Gematik. Die Störung ist demnach seit gestern früh behoben. Insgesamt gibt es im Saarland rund 250 Apotheken. Bei den US Open ist Tennis-Superstar Carlos Alcaraz im Viertelfinale gescheitert. Der Spanier verlor in 5 Sätzen gegen Ben Shelton aus den Vereinigten Staaten. Alexander Zverev spielt in der nächsten Nacht gegen den Niederländer Botik van den Sandschulp um den Einzug ins Halbfinale. Und das waren die Nachrichten mit Christian Koch. 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
3: Dicht bewölkt ist dieser Mittwoch gestartet und die Wolken über Bußballwalle und im Hochwald, die halten auch noch ein bisschen länger dicht. Am Nachmittag dann mehr Sonnenstrahlen, maximale 22 Grad. Trocken bleibt es auch morgen. Erstmal ein bisschen Nebel, dann Wolken und Sonne im Wechsel, 23 Grad. Und Tendenz dann zum Ende der Woche wird es noch mal ein klein bisschen wärmer.
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3: Und da melden uns im Moment unsere Hörerinnen und Hörer, vielen Dank dafür, aktuelle Blitzer. Und zwar in Homburg in der Zweibrücker Straße zwischen Schwarzenbach und Homburg und in Saarbrücken auf der Westspange. Und es gibt noch eine Abstandsmessung auf der A6 Mannheim Richtung Saarbrücken zwischen dem Kreuz Neunkirchen und Rohrbach. Weitere Blitzer finden Sie natürlich auf srinfo.de und auf Ihrer SR3 App.
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3: Also, niedrige Temperaturen, dann hat es hier und da schon mal geregnet, aber auch wieder gebrannt. Nach dem Hitzesommer sind die Böden, Wiesen, Bäume, Büsche nach wie vor vielerorts sehr trocken. Und das hat vor allen Dingen auch der Landkreis Neunkirchen erneut erfahren müssen in Sachen Brände. Denn bei Eppelborn hat es gestern wieder in 1,5 Hektar eben Feuer gegeben. Warum? Und wie erschöpfend die Vorfälle auch für die Helfer mittlerweile sind, das ist gleich Thema hier bei SR3 Ihrer Saarlandwelle mit Jochen Marmit. Grüße und herzlich willkommen.
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0: Eddie Rabbit, I love a rainy night. Dem würden wir, glaube ich, alle zustimmen. So eine Regennacht. Es war nämlich der heißeste Sommer ever. Seit Beginn der Wetteraufzeichnung auf jeden Fall hat das Saarland noch nie so geschwitzt wie in diesem Jahr. Sie hören die Region am Mittag auf SR3 Saarlandwelle. Und gefühlt hat es ja auch wochenlang nicht geregnet und auch tatsächlich eben auch nicht. Die Folge unter anderem mehrere große Waldbrände, unter anderem bei Kastel, Ottweiler, bei Illingen. Und nach dem Ende der großen Hitze, da dachten jetzt viele, die Waldbrandgefahr, die ist auch deutlich geringer. Und trotzdem, gestern hat es schon wieder gebrannt. SR3-Reporter René Henken, du hast in diesem Sommer einige unserer Waldbrände als Reporter begleitet. Warst auch gestern in Eppelborn. Warum hat es denn nun dort gebrannt?
1: Also die Brandursache ist dort auch weiterhin unklar. Die Brandermittler müssen sich das Gelände erst noch anschauen. Los ging das Feuer auf einem Stoppelfeld, also auf einem Acker, der abgeerntet war. Und ich war ja auch vor Ort, wie du gesagt hast. Der Boden, der war auch zumindest oberflächlich sehr trocken. Das hat man auch gesehen, weil jedes Fahrzeug, das da unterwegs war, eine richtige Staubwolke hinter sich hergezogen hat. Außerdem war auch der Wind sehr stark. Der hat dann das Feuer weiter angefacht. Deshalb konnte es sich dann auch so schnell auf den Wald ausbreiten. Im Wald, da waren die Flammen laut Feuerwehr dann bis zu 8 Meter hoch. Am Ende konnte man froh sein, dass sie das Feuer dann auch so schnell unter Kontrolle bringen konnten und dass am Ende dann nur in Anführungszeichen 1,5 Hektar abgebrannt sind.
0: Also das heißt jetzt für uns, für alle Beteiligten eigentlich weiter, dass wir wirklich in den Wäldern aufpassen müssen.
1: Ja, auch wenn es jetzt nicht mehr ganz so heiß ist, ist es eben trocken. Das hat mir auch der Saarforst nochmal bestätigt. Und so kann auch weiterhin ein Zigarettenstummel ausreichen, um einen Waldbrand auszulösen. Auch wenn die Gefahr deutlich geringer sei als noch in den letzten Wochen. Der Deutsche Wetterdienst, der gibt ja immer einen Index für die Waldbrandgefahr raus. Und die liegt aktuell und auch in den nächsten Tagen im Saarland durchgängig bei 2 bis 3. Das bedeutet also eine geringe bis mittlere Waldbrandgefahr. Der Wert ist laut Saarforst aber nur rechnerisch und kann punktuell abweichen. Also die gehen auch davon aus, dass die Waldbrandgefahr in den nächsten Tagen ähnlich bleibt, also gering bis mittel, weil es eben auch kühler ist und vor allem abends die Luftfeuchtigkeit höher ist. Trotzdem sollen wir eben weiter aufpassen, wenn wir im Wald unterwegs sind.
0: Ich habe ja eben schon die größten Waldbrände in diesem Sommer bei uns im Saarland angesprochen. Kennt man denn bei diesen Bränden mittlerweile schon die Ursachen?
1: Die Polizei geht sowohl beim Brand in Ottweiler als auch in Illingen davon aus, dass Menschen für die jeweiligen Feuer verantwortlich sind. Also ob fahrlässig oder wirklich extra gelegt, also vorsätzlich, das sei noch unklar. In Ottweiler zum Beispiel konnten sie auch nicht herausfinden, von wo genau das Feuer überhaupt losging. Bei dem großen Brand in Illingen, dort waren ja rund 18 Hektar betroffen, da konnten die Brandermittler dagegen genau herausfinden, wo es angefangen hat zu brennen. Aber trotzdem konnten sie auch da keine konkreten Beweise oder Hinweise finden, wie es dann zum Feuer kam.
0: Jetzt waren die 3 vergangenen Waldbrände alle im Landkreis Neunkirchen. Was sagen denn die Feuerwehren? Wie geht's Ihnen aktuell?
1: Ja, ich konnte nochmal mit Frank Rechtenwald von der Feuerwehr Eppelborn sprechen und er sagt mir auch, dass sie wirklich sehr erschöpft sind. Die Feuerwehrmänner und Frauen, die machen das ja alle ehrenamtlich, waren jetzt innerhalb von 4 Wochen bei 4 großen Bränden. Das waren eben diese 3 Waldbrände und auch noch ein großer Wohnhausbrand. Also das ist für die alle schon sehr kräftezehrend.
0: Informationen hier bei SR3 Saarlandwelle von René Henken. Die Waldbrandgefahr im Saarland ist immer noch sehr hoch und wir sollten alle darauf achten, dass wir auch in den nächsten Tagen vielleicht hier und dort ein bisschen besser mit Brandgefahr umgehen. Das zumindest mal den Tipp, den ich Ihnen an dieser Stelle weitergeben darf.
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0: Es ist ein heiß diskutiertes Dauerthema. Wenn es hitzig zugeht und wenn Polizeieinsätze notwendig werden bei sogenannten Hochrisikospielen, vor allen Dingen im Herrenfußball. Sie hören die Region am Mittag auf SR3. Dann ist die Frage zu klären, ja, wer trägt eigentlich die Kosten, wenn nun erhöhte Gefahr für Zuschauerinnen und Zuschauer ausgeht und allen anderen Beteiligten, und es müssen mehr Einsatzkräfte ran. Im Saarland gibt es nun schon länger Pläne, Veranstalter bei solcher Hochrisikospielfaktoren an den Mehrkosten zu beteiligen. Innen- und Sportminister Joost hat nun sich auch nochmal zu Wort gemeldet, kann man sagen. Mein Kollege Felix Jakobs aus der Landespolitik weiß mehr. Felix, warum ist das Thema jetzt eigentlich wieder aktuell geworden?
1: Ja, genau, also gesprochen wird darüber ja wirklich schon seit längerer Zeit. Vor 2 Jahren hat das Land Bremen ins Rollen gebracht, eine solche Regelung einzuführen. Nach einem Nordderby zwischen Werder Bremen und HSV haben die dem DFB nämlich einfach mal eine Rechnung gestellt. Der DFB hatte dagegen geklagt, hat dann aber Recht bekommen von dem Bundesverfassungsgericht. Und ja, das ist jetzt Anlass gewesen für den Innenminister Joost, eine solche Regelung auch in eine Änderung des saarländischen Polizeigesetzes aufzunehmen, die es eben möglich machen würde, Veranstalter an solchen Hochrisikospielen zu beteiligen. Diese Gesetzesänderung wird nächste Woche in den Landtag eingebracht und tritt dann womöglich noch dieses Jahr in Kraft. Und ja, dann wäre es tatsächlich möglich, dass Veranstalter von solchen Spielen, also der DFB oder die Deutsche Fußballliga, im Saarland zur Kasse gebeten werden.
0: Wir haben jetzt mit der SV Elversberg einen Bundesliga-Club und mit dem ersten FC Saarbrücken einen Drittliga-Club im Saarland. Die Regelung zielt auf diese beiden Vereine?
1: Also offiziell richtet sich die Regel ja an alle Veranstalter von Hochrisikoveranstaltungen, also Veranstaltungen, bei denen mehr als 5000 Teilnehmer erwartet werden und eben ja, ein erhöhtes Risiko herrscht. In der Praxis betrifft das aber natürlich hauptsächlich den Fußball und im Saarland geht es da insbesondere um den ersten FC Saarbrücken.
2: Das betrifft in dem Zusammenhang jetzt einen Verein. Wir gehen auch davon aus, dass in dem Zusammenhang Elversberg nicht davon betroffen ist. Die haben im Grunde genommen keine Rotspiele.
1: Ja, Rotspiele sind eben solche Spiele, bei denen sowohl der Verein als auch die Polizei die Gefahrenlage durch rivalisierende Fangruppen, die sich gegenseitig attackieren könnten, als besonders hoch einschätzt. Und ja, diese gibt es wohl laut Joost bei Elversberg in dieser Form nicht. Der Innenminister hat aber auch nochmal betont, dass die Anzahl der Rotspiele beim ersten FC Saarbrücken in den letzten Jahren zurückgegangen ist. Er sprach da von 4 oder 5 in der letzten Saison.
0: Denn es sind gewisse Mehrkosten entstanden. Also heißt das jetzt, dass schon bald diese Mehrkosten der Polizeieinsätze nicht mehr von den Steuerzahlern getragen werden?
1: Das ist noch nicht ganz sicher. Also Joost hat davon gesprochen, er wünscht sich, dass diese Regelung am besten überhaupt nicht angewendet werden muss.
2: Diese entsprechende Kann-Regelung wird für uns, das sage ich auch, ein entsprechendes Druckmittel sein. Wir streben immer noch an, dass es hinsichtlich des Themas der Regelung nicht notwendig ist, sie anzuwenden, weil das eventuell auch dazu führt, dass wir dann genau das bekommen, was wir eigentlich nicht wollen, nämlich Flickenteppich.
1: Genau, denn bisher hat nur das Saarland und Bremen diese Regelung ins Auge gefasst. Am liebsten wäre auch unserem Innenminister Joost eine einheitliche sogenannte Pool-Regelung. Das bedeutet, dass die Veranstalter deutschlandweit in einen gemeinsamen Topf einzahlen, aus dem dann diese Mehrkosten, die bei solchen Spielen entstehen, eben getragen werden. Darüber will Joost auch nächsten Monat mit seinen Amtskollegen auf der Sportministerkonferenz beraten. Es gibt auch neben dem Saarland 6 weitere Bundesländer, die ebenfalls eine solche Lösung präferieren würden. Aber es gibt auch eben andere Stimmen, zum Beispiel Berlin befürchtet, dass dadurch Vereine zu hohe Kosten aufgebrummt werden und die Vereine dadurch eventuell auch bankrott gehen könnten. Also eine Einigung auf der Sportministerkonferenz ist eher unwahrscheinlich.
0: Mein Kollege Felix Jakobs hat uns darüber aufgeklärt, was es bedeutet, dass Veranstalter von Hochrisikospielen im Saarland bald zumindest theoretisch zur Kasse gebeten werden können. Felix, vielen Dank.
1: Gerne.
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2: Hitzige Generaldebatte. Bundeskanzler Merz nannte die AfD eine destruktive Kraft. In seiner Rede wurde er oft durch laute Zwischenrufe aus deren Fraktion gestört. Bundestagspräsidentin Klöckner musste einschreiten. Über den Haushaltsplan wird noch bis übermorgen im Bundestag debattiert. US-israelisches Rüstungsunternehmen. Das Unternehmen Covenant will vom kommenden Jahr an weitreichende Marschflugkörper in Sachsen bauen. Ziel sei es, im ersten Jahr etwa 1000 Stück des selbstentwickelten Waffensystems Anthem herzustellen, teilte das Unternehmen mit. Fahrradparkhaus am Hauptbahnhof. Der Stadtrat Saarbrücken hat gestern Abend dem Bau zugestimmt. Der Turm soll Platz für etwa 130 Fahrräder bieten und per App rund um die Uhr nutzbar sein. Probleme mit E-Rezepten. In 38 saarländischen Apotheken konnten Anfang der Woche keine E-Rezepte bearbeitet werden. Wie die saarländische Apothekenkammer dem SR mitteilte, war der Grund dafür eine Störung beim IT-Dienstleister Gematik. Demnach ist sie seit gestern früh behoben.
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0: Immer noch dichte Wattebäuschwolken überm Saarland und so wird sich das auch am Nachmittag eher gestalten. Hier und da kann ein bisschen Sonne durchblitzen, maximale 22 Grad. Es bleibt trocken, auch morgen ein bisschen Nebel zum Beginn, dann wieder Sonne und Wolken im Wechsel bis 23 Grad, Tendenz zum Wochenende hin. Es könnte ein klein bisschen wärmer werden, aber hier und da wäre auch ein bisschen Regen gar nicht so schlecht.
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0: Auf den Straßen ist es im Moment ruhig, natürlich durchaus Verkehr, aber eben keine Störungsmeldungen. Dafür haben Sie uns, liebe Hörerinnen und Hörer, hier bei SR3 Saarlandwelle, vielen Dank dafür, neueste Blitzer gemeldet. In Homburg unter anderem, in der Zweibrücker Straße zwischen Schwarzenbach und Homburg, in Saarbrücken auf der Westspange und die Abstandsmessung auch dank Ihnen jetzt hier bei uns in Ihrem Radio auf der A6 Mannheim Richtung Saarbrücken zwischen dem Kreuz Neunkirchen und Rohrbach. Also nicht die Abstandsmessung, sondern die Meldung über die Abstandsmessung. Wenn Ihnen was auffällt, 0800 700 8000, ist kostenfrei für Sie, einfach rein melden. Und alle Blitzer, alle Verkehrsinformationen finden Sie natürlich auch wie gewohnt auf sr3.de.
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0: Ein Beispiel ist eine längere E-Mail verstehen, herausfinden, was der Schreiber der E-Mail eigentlich will. Oder ein anderes Beispiel, Preise vergleichen. Das sollten doch 15-Jährige hinbekommen, oder? Die Daten sind allerdings ernüchternd. Die neueste PISA-Studie hat gezeigt, dass Schülerinnen und Schüler in Deutschland und auch im Saarland so schlecht wie noch nie in grundlegenden Fähigkeiten beim Rechnen und Schreiben und beim Zusammendenken abgeschnitten haben. Woran liegt das und was muss passieren? Sie hören die SR3 Region am Mittag. Wir haben nachgefragt. Gleich mehr. Fragen und Antworten mit Jochen Marmitt. Schön, dass Sie uns zuhören.
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0: Absturz, freier Fall, immer schlechter. Vor allen Dingen im Lesen, in Mathe und in den Naturwissenschaften, da sieht es wirklich düster aus. Laut der neuesten PISA-Studie schneiden deutsche Schülerinnen und Schüler und damit auch die hier im Saarland so schlecht ab wie noch nie, seit es PISA gibt, also seit 25 Jahren. Sie hören die Region am Mittag auf SR3 Saarlandwelle. Was ist da los? Was ist da mitunter schiefgelaufen? Das haben wir nachgefragt bei der stellvertretenden Landesschülersprecherin im Saarland, Sila Demehindi, und die hat auf SR3 Saarlandwelle geschildert, dass es vor allen Dingen viele Lücken im Unterricht gibt, und das ist für sie ein großer Faktor.
1: Auf jeden Fall, was gesagt werden muss, ist der super, super hohe Lehrkräftemangel. Und der spielt damit, es fallen super viele Unterrichtsstunden aus. Das Lernen wird für die Schüler fast gar nicht möglich heutzutage. Das ist eher ein seltener Fall geworden, dass eine ganze Woche wirklich ohne eine Stunde Ausfall abläuft. Selbst bei mir in der Oberstufe fällt super viel aus.
0: Sie geht in die 12. Klasse in einem Völklinger Gymnasium, die stellvertretende Landesschülersprecherin Sila Demehindi. Und sie sagte auch, weitere Baustellen sei aus ihrer Sicht eine oft mangelhafte Medienkompetenz. Stichwort Digitalisierung und Tablets, auch bei den Schülerinnen und Schülern selbst. Und dazu kommt noch, immer schneller, immer kürzer, wie bei Social Media, auf den sozialen Medien, das macht es auch nicht besser.
1: Also das geht definitiv mit einher, das kann man schon sagen, aufgrund von diesen zum Beispiel super, super, super kurzen Clips, die Schüler immer einfach nur überfliegen. Dabei muss man aber nochmal sagen, das geht dann auch noch mit dem Elternhaus so ein bisschen einher. Also da plädieren wir immer darauf, dass die Eltern dann vielleicht nochmal, insbesondere in der frühkindlichen Zeit, die Schüler und SchülerInnen mitnehmen, ihnen nochmal sozusagen die Lesekompetenzen vermitteln. Ich würde auf jeden Fall darauf plädieren, das Elternhaus vielleicht nochmal mehr darauf achtet. Natürlich ist es super schwierig, auch insbesondere, wenn es auf die soziale Herkunft ankommt. Aber trotzdem wäre es super wichtig, wenn die Eltern, insbesondere bei jüngeren Kindern, nochmal stärker darauf achten, dass man sich mal mit den Kindern hinsetzt und vielleicht nochmal das Lernen und Rechnen zusammen übt.
0: Also Basiskompetenzen sehr früh schon angehen von Eltern und Lehrpersonal dann wieder in den Fokus nehmen. Das bekräftigt auch der Bildungsökonom Professor Ludger Wössmann vom IFO-Institut, und er fordert ebenfalls schon sehr viel früher auf individuelle Kompetenzen bei kleinen Kindern zu schauen.
2: Man fängt ja nicht sozusagen erst mit der Schule und fängt an, nicht in der Mittelstufe an zu lernen. Es ist eben so, dass Kinder gerade aus besser gestellten Familien viel besser vorbereitet in die Schule kommen. Hamburg hat das gemacht, dass alle Kinder mit 4,5 einen Sprachtest machen müssen. Und wer den nicht besteht, also nicht so ein Mindestmaß an sprachlichen Fähigkeiten hat, der wird automatisch vorschulpflichtig und wird dadurch dann komplett gefördert. Und ich glaube, diese Automatik, das müssen wir haben, damit die Kinder dann, wenn sie mit 6, 7 in die Grundschule kommen, überhaupt dem Unterricht folgen können.
0: Warum schneiden deutsche Schülerinnen und Schüler so schlecht ab im internationalen Vergleich? Laut PISA-Studie wie seit 25 Jahren nicht mehr. Wir haben ein paar Gründe und ein paar Antworten für Sie hier gehabt.
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0: SR3 Saarlandwelle mit der Region am Mittag und wir haben ja den besten Verkehrsservice für Saarland, das wissen Sie, immer auch mit aktuellen Staulagen. Die wollen wir natürlich nicht, klar. Ne? Geduld und tief durchatmen hilft, aber im Fall der Fälle, wo Stau dagegen gewünscht ist, ist an einer Schleuse. Und wenn dann an einer Staulage auch noch gefeiert wird, ganz konkret in Güdingen, dann ist das Ende der Bauarbeiten dort erreicht. Und genau dort ist jetzt mein Kollege Florian Rabari Nejat. Staut sich's bei dir? Was ist denn da heute gefeiert worden?
1: Ja, bei mir hat sich's eben tatsächlich gestaut. Ich war kurz auf einem Boot mit dabei und da wurde die Schleuse einmal vorgeführt und das Wasser extra gestaut. Und jetzt gleich nach dem Mittagessen, was sich hier alle genehmigen, dann können auch alle, die es interessiert, die Schleuse einmal selbst testen, in Anführungszeichen. Insgesamt haben die Arbeiten jetzt hier wirklich ziemlich genau 10 Jahre gedauert. Allerdings wurde nicht 10 Jahre lang durchgearbeitet. Das hat mir eben nochmal Bauleiter Andreas Theobald vom Wasserstraßen- und Schifffahrtsamt erklärt.
2: Man muss berücksichtigen, dass wir immer wieder Pausen auch drin hatten, wo wir nochmal planen mussten oder auch dadurch, dass wir an der Schleuse nur in den Wintermonaten arbeiten wollten, um im Sommer die Schifffahrt zu gewährleisten, oder beim Wehr wollten wir nur in den Sommermonaten arbeiten, damit das Risiko vom Hochwasser geringer ist.
1: Ja, insgesamt haben die Arbeiten 25 Millionen Euro gekostet. Dabei wurde neben der Schleuse auch die Wehranlage, die wurde auch neu instand gesetzt. Und warum das nötig war, das hat der Bauleiter vom Wehr, Dirk Hansen, mir erklärt.
3: Gut, die Wehranlage selber ist praktisch zur Stauregulierung der gesamten Saar mit notwendig. Sonst würde das Wasser, wie man es jetzt gerade aktuell am Rhein sieht, komplett durchfließen. Und dass man da gesicherte Wasserstände hat und auf Dauer auch das Wasser eben in seine Bahn bringen kann. Von der Zeit her ist es so, dass die Anlage 1936 bis 38 erbaut worden ist, also auch schon ein Alter erreicht hat, wo man einfach sich auch mehr als Gedanken machen musste, das geht irgendwann auch in die Brüche, bevor man da irgendwo einen Totalschaden hat.
1: Ja, die Schleuse selbst, die ist von 1863 und die ganze Anlage, die ist auch seit 1994 denkmalgeschützt. Und das heißt, man musste bei den Arbeiten auch immer darauf achten, dass der Charakter erhalten bleibt. Also da konnte man auch nicht einfach drauf losbauen. Und was ja allgemein bei Bauarbeiten auch immer eine Rolle spielt, ist die Witterung. Und das ist natürlich noch mehr der Fall, wenn man an und auch teilweise im Wasser arbeitet, bestätigt auch Andreas Theobald.
2: Ja, also was Witterung angeht, ist natürlich bei uns ein Riesenthema das Hochwasser. Es kam immer wieder zu Überschwemmungen, weil wir keine große Baugrubenumschließung haben, wie man das beim Neubau Sachen im Wasserbau eigentlich hat, sondern wir sind in der Instandsetzung und haben immer mit den vorhandenen Revisionsverschlüssen eigentlich gearbeitet. Dadurch kam es häufig zu Verzögerungen und im Hochwasserfall dann zu Reinigungsarbeiten und natürlich auch zu Mehrkosten.
1: Ja, genutzt wird die Schleuse vor allem für Personenschifffahrt und für kleinere Boote. Es ist ja auch wirklich, das sieht man ja auch von außen, eine kleine, und das habe ich eben auch festgestellt, eine sehr enge Schleuse. Güterverkehr gibt es da keinen. Und ab nächstem Sommer soll die Schleuse auch nicht mehr vor Ort bedient werden. Nochmal Andreas Theobald dazu.
2: Die Schleuse wird zukünftig selbst bedient sein. Wir haben dann nur noch einen Kameramast und können die von Mettlach aus beobachten und auch von Mettlach aus eingreifen. Aber die Schiffe werden sie selbst bedienen.
1: Ja, in Mettlach ist die Leitzentrale. Und aktuell ist es so, dass hier die Schleuse in Güdingen die einzige auf der Saar ist, die noch von Personal vor Ort betrieben wird. Das wird sich dann aber, wie wir gerade gehört haben, voraussichtlich ab nächsten Sommer ändern.
0: Frisch gestaut hält besser. 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SR3-Reporter Florian Rabari-Nejat bei der Einweihung der frisch sanierten Güdinger Schleuse.
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Das war die Region am Mittag hier bei SR3 Saarlandwelle. Mein Name ist Jochen Marmit. Wünsche Ihnen noch einen entspannten Mittwochnachmittag und bleiben Sie zuversichtlich.

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16: Es ist 13 Uhr im Studio Lisa Huth mit diesen Themen. Generaldebatte im Bundestag über den Haushalt. Thema war immer auch die Wahl in Sachsen-Anhalt. Waldbrände in Ottweiler und Illingen, vermutlich durch Menschen verursacht. Und neues Polizeigesetz, Entlastung fürs Land bei Hochrisikospielen soll möglich werden. Das Wetter bewölkt, meist trocken bis 22 Grad. Im Bundestag läuft die Generaldebatte über den Haushalt für 2027, also unsere Steuergelder und wie sie verteilt werden. Darum ging es am Vormittag, aber immer auch wieder um den Ausgang der Wahl in Sachsen-Anhalt. Isabel Karas für SR Info.
17: Wie konnte das so schief gehen und was ist auch unser Anteil daran? Mit diesen Fragen reagierte Grünen-Fraktionschefin Katharina Dröge auf den Erfolg der AfD in Sachsen-Anhalt. Sie kritisierte, dass die Union mit einer immer härteren Asylpolitik versucht habe, der AfD Stimmen abzunehmen. Diese Idee sei ganz offensichtlich fulminant gescheitert. Auch beim Haushalt sieht sie falsche Prioritäten. Union und SPD kürzten bei sozialen Leistungen und beim Klimaschutz. Das sei ungerecht und schäbig. Man spüre, hier werde sehr Grundsätzliches erörtert, bemerkte SPD-Fraktionschef Matthias Miersch. Es gehe bei weitem nicht nur um den Bundeshaushalt. Die demokratischen Parteien dürften sich

0: Präsidenten gewählt werden. Eine Zusammenarbeit mit der CDU sei möglich, wenn die ihre Brandmauer zur AfD aufgebe. Das BSW will mit allen Parteien sprechen, schließt eine formale Koalition mit der AfD aber aus. Nach den schlechten PISA-Ergebnissen fordern die Grünen eine engere Zusammenarbeit von Bund und Ländern in der Bildungspolitik. Die Bundesvorsitzende Brandner verlangt wörtlich ein Ende des föderalen Klein-Klein. Sie sagte der Rheinischen Post, Bund und Länder müssten erfolgreiche Konzepte verbindlich übernehmen. Bundesbildungsministerin Prien stimmt einer engeren Zusammenarbeit grundsätzlich zu. Die CDU-Politikerin sieht aber auch einen Zusammenhang zwischen den schlechten PISA-Ergebnissen und der Nutzung sozialer Medien. Sie will deshalb eine Altersbeschränkung für soziale Medien sowie eine bessere Medienerziehung und kündigte im RBB dazu Vorschläge für das Kabinett an. Die Waldbrände in Ottweiler und Illingen sind wahrscheinlich durch Menschen verursacht worden. Das hat die Polizei auf SR-Nachfrage bestätigt. SR-Teilreporter René Henken.
1: Beim Waldbrand in Illingen konnte die Polizei den genauen Ort lokalisieren, wo das Feuer ausgebrochen war. Dennoch konnten sie keine konkreten Beweise zur Ursache finden. Sie können also nicht sagen, wodurch das Feuer entstanden ist. Nur wenige Tage zuvor hatten bei Ottweiler mehrere Hektar Wald gebrannt. Anders als in Illingen konnten die Brandermittler dort nicht herausfinden, wo genau das Feuer ausgebrochen ist. Dennoch gehen sie in beiden Fällen davon aus, dass Menschen die Brände verursacht haben. Gestern hat es bei Eppelborn einen größeren Flächen- und Waldbrand gegeben. Dort ist die Brandursache noch völlig unklar. Der Einsatz ist laut Feuerwehr erst seit etwa 9:30 heute Vormittag beendet. Für die Feuerwehren im Landkreis Neunkirchen waren die vergangenen Wochen sehr kräftezehrend. Nach eigenen Angaben waren die Feuerwehrmänner und Frauen beispielsweise aus Eppelborn in den vergangenen 4 Wochen bei 4 Großbränden im Einsatz.
0: Eine US-israelische Rüstungsfirma will Marschflugkörper in Sachsen herstellen. Das teilte das Unternehmen Covenant mit. Ab 2027 soll das selbstentwickelte Waffensystem Anthem im Raum Leipzig für europäische Kunden produziert werden. Ziel sei es, im ersten Jahr etwa 1000 Stück der Marschflugkörper zu bauen. Später will das Unternehmen die Produktion auf 5000 Stück hochfahren. Nach Informationen der deutschen Presseagentur ist das Unternehmen bereits in Gesprächen mit der Bundeswehr und der Beschaffungsbehörde, ohne dass dies offiziell bestätigt wird. Die Welt blickte geschockt nach Israel, als die palästinensische Terrororganisation Hamas am 7. Oktober 2023 israelische Dörfer und Kibbuzim überfiel, rund 1200 Menschen brutal tötete und 250 weitere entführte. Einer könnte es vorher gewusst haben, nämlich der israelische Ministerpräsident Netanyahu.
2: Hat Israels Premierminister Benjamin Netanyahu eine explizite Warnung kurz vor dem 7. Oktober fahrlässig ignoriert? Diese Frage wird in Israel gerade heftig diskutiert. Grund dafür ist eine Recherche der Tageszeitung Haaretz. Darin beschreiben die Autoren ein 45-minütiges Telefonat zwischen Netanyahu und dem Präsidenten der Vereinigten Arabischen Emirate, Mohammed bin Zayed. In dem Gespräch habe der Emir Netanyahu eindringlich vor einem bevorstehenden Großangriff der Hamas gewarnt, nur 1,5 Wochen vor dem Massaker vom 7. Oktober. Bin Zayed habe Netanyahu gedrängt, die Bedrohung ernst zu nehmen, schildern die Autoren. Doch der habe die Warnung relativ gelassen aufgenommen und sie nicht an die Chefs von Militär und Geheimdiensten weitergegeben. Ob es dieses Telefonat gab, ist nun zum zentralen Streitpunkt geworden. Netanyahu selbst hat sich dazu bisher nicht geäußert, den Bericht aber über sein Büro dementieren lassen. Sein Team wirft der Haaretz vor, Einfluss auf die bevorstehenden Wahlen nehmen zu wollen. Denn Ende Oktober wird in Israel ein neues Parlament gewählt.
0: Julia Lai war das für SR Info. Wegen der militärischen Eskalation am Persischen Golf steigen die Ölpreise. Wie der ADAC mitteilte, mache sich das auch an deutschen Tankstellen bemerkbar. Aktuell kostet ein Liter Super E10 durchschnittlich 2,30 Euro und damit fast 8 Cent mehr als in der Vorwoche. Der Ölpreis für die Nordseesorte Brent sprang heute wieder über 100 Dollar pro Barrel. Hintergrund ist der Krieg der USA und Israel gegen den Iran. In 38 saarländischen Apotheken konnten Anfang der Woche keine E-Rezepte bearbeitet werden. Wie die Apothekenkammer dem SR auf Anfrage mitteilte, war der Grund dafür eine Störung beim IT-Dienstleister Gematik. Die Störung ist demnach seit gestern früh behoben. Insgesamt gibt es im Saarland rund 250 Apotheken. Mit dem neuen Polizeigesetz wird das Saarland jetzt auch die Grundlage dafür schaffen, dass Veranstalter von Hochrisikoereignissen an Zusatzkosten beteiligt werden.

0: können. Das hat Innenminister Joost angekündigt. SR3-Reporter Felix Jakobs.
1: Die Pläne sind nicht neu, jetzt sollen sie aber zum Gesetz werden. Vor allem gehe es dabei um bestimmte Fußballspiele des 1. FC Saarbrücken, deren Gefahrenlage von Polizei und Verein besonders hoch eingeschätzt wird, so Joost. Bei der SV Elversberg gäbe es praktisch keine Rotspiele. Künftig soll es möglich sein, die Mehrkosten, die durch stärkere polizeiliche Betreuung dieser Spiele entstehen, den Veranstaltern in Rechnung zu stellen. Ob die Regel tatsächlich Anwendung findet, ist allerdings fraglich. Joost spricht klar von einer Kann-Regelung, die als Druckmittel gegenüber den Veranstaltern wie dem DFB oder der Deutschen Fußballliga dienen soll. Dabei strebe man eine bundeseinheitliche Lösung an. Man wolle einen Flickenteppich vermeiden, denn bisher hat nur das Saarland und das Land Bremen eine solche Regelung ins Auge gefasst. Innenminister Joost plädierte für eine Pool-Lösung. Dabei würden die Veranstalter wie der DFB und die Deutsche Fußballliga in einen gemeinsamen Topf einzahlen, aus dem dann deutschlandweit mehr Kosten für Polizeieinsätze finanziert werden könnten.
0: Die saarländische Polizeigewerkschaft hat die geplante Kostenteilung von Polizeieinsätzen bei Hochrisiko-Fußballspielen begrüßt. Der Landesvorsitzende der Deutschen Polizeigewerkschaft im Saarland, Sehn, sagte, es sei richtig, diese Kosten nicht dauerhaft ausschließlich der Allgemeinheit aufzubürden. Das geplante vollautomatische Fahrradparkhaus vor dem Saarbrücker Hauptbahnhof kann gebaut werden. Das hat der Stadtrat gestern Abend entschieden. Der knapp 13 Meter hohe Turm soll auf dem westlichen Bahnhofsvorplatz entstehen, also in Richtung Postfiliale. Er soll Platz für etwa 130 Fahrräder bieten. Die Anlage soll rund um die Uhr nutzbar sein und vollständig per App funktionieren. Der Turm wird nicht begehbar sein, sondern die Fahrräder vollautomatisch per Aufzug hoch und runterfahren. Die Kosten liegen bei rund 2,1 Millionen Euro. Davon übernimmt der Bund voraussichtlich gut 1,8 Millionen. Was lange währt? Viele Jahre ist die Schleusen- und Wehranlage Saarbrücken in Güdingen grunderneuert worden. Jetzt sind die Arbeiten so gut wie abgeschlossen. Das wurde heute vor Ort gefeiert. SR3-Reporter Florian Rabari-Nejad.
2: Ziemlich genau 10 Jahre dauerten die Arbeiten an der 1863 erbauten Staustufe. Immer wieder mussten die Arbeiten unterbrochen werden, teils planungsbedingt, teils witterungsbedingt. Vor allem mehrere Hochwasser, wie zum Beispiel das Pfingsthochwasser 2024, haben die Arbeiten verzögert. Insgesamt hat die Sanierung laut Wasserstraßen- und Schifffahrtsamt 25 Millionen Euro gekostet. 10 Millionen die Schleuse und 15 Millionen die Wehranlage. Die Schleuse wird unter anderem für Personenschifffahrt und kleinere Boote genutzt, nicht für den Güterverkehr. Aktuell ist es die letzte Schleuse auf der Saar, die noch von Personal vor Ort betrieben wird. Voraussichtlich ab nächstem Sommer soll sich das ändern. Dann wird die Schleuse automatisiert betrieben. Per Fernzugriff kann aber auch das Personal der Leitzentrale Mettlach eingreifen, falls es erforderlich sein sollte.
0: Bei den US Open ist Tennis-Superstar Carlos Alcaraz im Viertelfinale gescheitert. Der Spanier verlor in 5 Sätzen gegen Ben Shelton aus den USA. Alexander Zverev spielt in der kommenden Nacht gegen den Niederländer Botik van de Zandschulp um den Einzug ins Halbfinale. Und das war die SR3-Rundschau mit dieser Hut. Um 13.10 Uhr geht es in den SR3-Kiosk mit Julia Becker-Maleska. Hallo Julia.
3: Hallo Lisa. Ich fand den Nachnamen ganz lustig von dir.
0: Ja, Hans Schlupp. Nein, Schulp. Ich weiß nicht.
3: Ich gucke jetzt gleich nochmal.
0: Ja, klar.
3: Wie süß. Schlupp.
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3: Hande Sandschlupp, so heißt er. Ich gucke gleich nochmal. Ganz goldig hat sich das angehört. 18 bis 22 Grad heute, nicht mehr ganz so heiß. Morgen früh erstmal sehr frisch, 5 bis 10 Grad. Und dann am Nachmittag bis 23 Grad. Was habe ich kürzlich gelesen? Der September ist der Monat, in dem man morgens friert und nachmittags Sonnencreme braucht. Genau, so ähnlich fühlt sich gerade an. Und ein bisschen geht tatsächlich noch was. Am Wochenende wird es nämlich wieder bis zu 26 Grad. Ja, kann man schon sagen, heiß.
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3: In Niederkirchen wird geblitzt in der Kuseler Straße. In Klein-Blittersdorf steht noch einer, in der Friedhofstraße. Und außerdem wird geblitzt in Homburg in der Zweibrücker Straße. Eine Abstandsmessung gibt es auf der A6 Mannheim Richtung Saarbrücken zwischen dem Kreuz Neunkirchen und Rohrbach. Und weitere Blitzer gibt's auf sr3.de und in unserer App. Ich wünsche Ihnen eine gute Fahrt.
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3: Mit der Beisetzung von König Harald in Oslo, da schalten wir gleich hin. Ich bin Julia Becker.
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0: 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Heute dürfen im Zentrum von Oslo keine Fahrräder fahren, keine E-Roller. Autos und Busse dürfen ebenfalls nicht durch. Ein Land steht kurz still, um an einen König zu erinnern, der bei den Norwegern wirklich unfassbar beliebt war. Mehr als 3 Jahrzehnte regierte er in Norwegen. Heute wird König Harald beigesetzt. Zehntausende Norweger geben ihm das letzte Geleit zusammen mit Staatsgästen aus aller Welt. Und Jana Sinram ist in Oslo und schaut gerade über eine Leinwand dem Trauergottesdienst zu. Hallo, Frau Sinram.
1: Hallo.
0: Es hat schon den Abschied in der königlichen Schlosskapelle gegeben heute und danach einen Trauerzug. Wie haben Sie das denn erlebt?
1: Also ich stand gerade, als dieser Trauerzug aus dem Schloss kam, eben vor dem Schloss zusammen mit wirklich hunderten Leuten, die da teilweise seit morgens um 6 gewartet hatten, um das mitzuerleben. Und ich fand es ganz beeindruckend, dass vorher haben schon alle gesprochen, aber in dem Moment, als es dann losging, sind wirklich alle komplett still geworden. Und man hatte wirklich das Gefühl, die Leute möchten sich einfach von ihrem König Harald verabschieden.
0: Und jetzt gerade läuft der Trauergottesdienst. Was passiert heute noch so in Oslo?
1: Nach diesem Trauergottesdienst werden im ganzen Land 1 Stunde lang alle Kirchenglocken läuten. Der Sarg wird dann noch weiter überführt in die Akershus-Festung und da wird König Harald dann im königlichen Mausoleum beigesetzt. Das wird aber im relativ kleinen familiären Kreis passieren. Und danach wird der neue König Håkon mit seiner Familie noch wieder zurück zum Schloss fahren. Und heute irgendwann am späten Nachmittag wollen die sich dort auch noch mal auf dem Schlossbalkon zeigen.
0: Also Sie haben gerade schon erwähnt, wo er seine letzte Ruhestätte finden wird. Und man merkt auch, richtig, also so klingt das auf jeden Fall, dass ganz Norwegen und alle Menschen, die heute in Oslo sind, sehr ergriffen sind. Denken Sie, dass das eine Art Wallfahrtsort wird, seine letzte Ruhestätte?
1: Ob es ein Wallfahrtsort wird, weiß ich nicht. Aber es ist eindeutig so, dass die Leute hier sehr ergriffen sind. Ich habe hier auch schon tatsächlich Leute zu Tränen gerührt gesehen. Und es ist wirklich, stellt er einfach alles still. Es fahren hier keine Autos. Es stehen alle hier vor mir, stehen ganz viele Leute und gucken sehr still zu bei diesem Gottesdienst. Also es ist wirklich so, dass sehr viele Norweger einfach sehr, sehr ergriffen sind und ihnen ihr König sehr fehlen wird.
0: Heute wird König Harald V. beigesetzt in Oslo. Und viele Norweger erweisen ihm die letzte Ehre. Jana Sinram ist auch in Oslo. Vielen Dank für die Infos.
1: Sehr gerne.

0: Neil Diamond, Wild at Heart, um gleich 13:30 auf SR3.
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2: Hitzige Generaldebatte. Bundeskanzler Merz nannte die AfD eine destruktive Kraft. In seiner Rede wurde er oft durch laute Zwischenrufe aus deren Fraktion gestört. Bundestagspräsidentin Klöckner musste einschreiten. Über den Haushaltsplan wird noch bis übermorgen im Bundestag debattiert. Marschflugkörper aus Sachsen. Das Unternehmen Covenant will vom kommenden Jahr an bei Leipzig weitreichende Marschflugkörper bauen. Ziel sei es, im ersten Jahr etwa 1000 Stück des selbstentwickelten Waffensystems Anthem herzustellen, teilte das Unternehmen mit. Ursachenforschung nach Waldbränden. Wie Polizei dem SR mitgeteilt hat, sind die Brände in Illingen und Ottweiler wahrscheinlich durch Menschen verursacht worden. Es sei allerdings unklar, ob sie durch fahrlässiges Handeln oder durch Vorsatz entstanden sind. Fahrradparkhaus am Hauptbahnhof. Der Stadtrat Saarbrücken hat gestern Abend dem Bau zugestimmt. Der Turm soll Platz für etwa 130 Fahrräder bieten und per App rund um die Uhr nutzbar sein.
0: Vielen Dank. Mehr Nachrichten gibt's wieder um 13:00.
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0: Es ist recht warm noch heute, bis 22 Grad und sonnig. Sehr frisch beginnt der Tag morgen, nur mit 5 bis 10 Grad. Aber im Laufe des Donnerstags dann maximal 23 Grad. Und am Wochenende wird sogar wieder bis 26 Grad warm.
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0: Bitte Vorsicht auf der A1 Trier Richtung Saarbrücken zwischen Tholey und Eppelborn. Gefahr durch einen defekten LKW auf der rechten Spur. Und geblitzt wird in Niederkirchen in der Kuseler Straße, in Kleinblittersdorf in der Friedhofstraße, in Homburg in der Zweibrücker Straße. Und dann gibt es noch eine Abstandsmessung auf der A6 Mannheim Richtung Saarbrücken zwischen dem Kreuz Neunkirchen und Rohrbach. Gute Fahrt.
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0: SR3. Mit Julia Becker am Mikrofon, mit Stefan Waggershausen und The Real Sing. Schönen Nachmittag.
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0: SR3 Saarlandwelle mit einer Meldung für die Autofahrer von der A1 Richtung Saarbrücken. Bitte Vorsicht, zwischen Tholey und Eppelborn besteht Gefahr durch einen defekten LKW auf der Straße. US-Präsident Trump, der hat schon einiges umbenannt. Eine Meerenge, ein See und das Kennedy Center, das sollte plötzlich Trump Kennedy Center heißen. Aber der neue Name ist dann kürzlich von einem Gericht einkassiert worden. Er benennt einfach in großem Stil um und macht das alles, um von seinen schlechten Umfragewerten abzulenken, heißt es von Gegnern. Eine eigene Art des Protests hat die satirische Zeichentrickserie South Park angekündigt. Der neue Name, Gabi Biesinger in den USA, heißt South America.
1: Ja, die Macher der Serie, die kündigen auf ihrer Website an, dass South Park künftig South America heißen soll. Und das erklären sie sarkastisch damit, dass sie diese Entscheidung getroffen hätten, inspiriert vom Mut und Patriotismus von Apple und Google. Und Hintergrund ist, dass die beiden Tech-Giganten Google und Apple eben sehr schnell eingeknickt sind und den Vorgaben von US-Präsident Donald Trump gefolgt sind, der ja kürzlich vor dem Hintergrund des Handelsstreits mit Kanada den Ontariosee an der Grenze zwischen den Ländern zum Lake America umbenannt hat. Und zu Beginn seiner zweiten Amtszeit hatte er ja schon den Golf von Mexiko zum Gulf of America gemacht. Und Apple und Google haben eben brav die Namen der beiden Gewässer auf ihren Karten geändert, zumindest für die Nutzerinnen und Nutzer hier in den USA. Und am Wochenende hat Trump dann ja noch gesagt, er wolle den Bundesstaat New Mexico auch in New America umbenennen. Ich habe jetzt gerade schnell nochmal nachgeguckt, da sind Google und Apple aber noch nicht mit dabei.
0: South Park ist ja eine bissige Serie, sehr direkt und manchmal derb. Von ihrer politischen Ausrichtung dürfte es nicht gerade Trumps Lieblingsserie sein, oder?
1: Ganz sicher nicht. Und die South Park-Folge, die einen Emmy eben in der Kategorie herausragende Animationssendung bekommt, die heißt Sermon on the Mount, Bergpredigt, und nimmt eben genau Trumps Präsidentschaft aufs Korn. Und die South Park-Schöpfer Trey Parker und Matt Stone, die teilen auch gegen ihre Muttergesellschaft aus in ihrer Mitteilung, die auch vor Trump zu Kreuze gekrochen ist. Sie schreiben, besonderer Dank gilt unserer Muttergesellschaft Paramount einer Skydance-Kapitulation. Und dabei geht es darum, dass Paramount eine von Trump angestrengte Klage gegen Zahlung von $16 Millionen beigelegt hat. Es ging damals darum, dass Trump behauptete, in einer Sendung sei seine damalige Präsidentschaftskonkurrentin Kamala Harris durch eine irreführende Bearbeitung besser dargestellt worden. Und nach dieser Beilegung in Millionenhöhe stimmte dann die Medienaufsicht FCC einer milliardenschweren Fusion eben zwischen Paramount und Skydance zu.
0: Die satirische Animationsserie für Erwachsene South Park spielt in einer Kleinstadt in den USA und greift häufig brisante Themen des Lebens in den USA auf und nimmt auch Trump regelmäßig aufs Korn. Die Serie hat viele Fans und Kultstatus und hat jetzt auch auf die Umbenennerei und all das, was Trump in den letzten Jahren so getrieben hat, unter anderem auch quasi mit dem mit Paramount, die für South America verantwortlich sind, ja, mal so ein bisschen abgerechnet. SR3, der Kiosk um 20 vor 2.

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Bitte Vorsicht. A1 Richtung Trier in Höhe Eppelborn. Gefahr durch Metallteile auf der Fahrbahn. Letzte Woche hatte noch in den Weinbergen in Perl gespielt. Paule beim SR3 echt live. Hier ist sie mit Gespenster.

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20: 14 Uhr. Die US-israelische Rüstungsfirma Covenant will Marschflugkörper in Sachsen herstellen. Ab 2027 soll das Waffensystem Anthem im Raum Leipzig für europäische Kunden produziert werden. Ziel sei es, im ersten Jahr etwa 1000 Stück der Marschflugkörper zu bauen und die Produktion dann nach und nach hochzufahren. Nach Infos der deutschen Presseagentur ist das Unternehmen schon im Gespräch mit der Bundeswehr und der Beschaffungsbehörde. Kanzler Merz hat im Bundestag bekräftigt, dass die schwarz-roten Reformvorhaben umgesetzt werden sollen. Bei der Generaldebatte bekam der CDU-Chef heftige Kritik von der Opposition zu hören. Dabei ging es um die Haushaltspläne der Koalition und auch um Konsequenzen aus der Landtagswahl in Sachsen-Anhalt. Isabel Karas.
21: Wie konnte das so schief gehen und was ist auch unser Anteil daran? Mit diesen Fragen reagierte Grünen-Fraktionschefin Katharina Dröge auf den Erfolg der AfD in Sachsen-Anhalt. Sie kritisierte, dass die Union mit einer immer härteren Asylpolitik versucht habe, der AfD Stimmen abzunehmen. Auch beim Haushalt sieht sie falsche Prioritäten. Union und SPD kürzten bei sozialen Leistungen und beim Klimaschutz. Das sei ungerecht und schäbig. Man spüre, hier werde sehr Grundsätzliches erörtert, bemerkte SPD-Fraktionschef Matthias Miersch. Die demokratischen Parteien dürften sich angesichts des AfD-Erfolgs aber nicht selbst zerlegen. Er warb für Reformen bei Rente und Gesundheit, räumte aber ein, die Bundesregierung müsse den Menschen besser deutlich machen, warum diese Veränderungen notwendig seien.
20: Wegen der militärischen Eskalation am Persischen Golf steigen die Ölpreise. Der Preis für die Nordseesorte Brent sprang heute wieder über 100 Dollar pro Barrel. Wie der ADAC mitteilte, macht sich das auch an den deutschen Tankstellen bemerkbar. Zurzeit kostet ein Liter Super E10 im Schnitt 2,30 und damit fast 8 Cent mehr als in der letzten Woche. Hintergrund ist der Krieg der USA und Israels gegen den Iran. Autofahrer in Völklingen und

0: der LSVD, dem SR. Der Verband betont, dass der Schutz vor Diskriminierung aufgrund sexueller Identität im Grundgesetz verankert werden solle. Außerdem müsse ein besserer Schutz für solche Trauerstätten gewährleistet werden. Ende Juli war ein Mann am Rande des CSD in Berlin mit einem Auto in eine Menschenmenge gefahren. Eine Frau wurde getötet, mehrere Menschen wurden verletzt. Die Sanierungsarbeiten an der Schleusen- und Wehranlage Saarbrücken-Güdingen sind so gut wie abgeschlossen. Vor Ort wurde der Abschluss schon heute gefeiert. SR-Reporter Florian Rabari-Nejad.
1: Ziemlich genau 10 Jahre dauerten die Arbeiten an der 1863 erbauten Staustufe. Immer wieder mussten die Arbeiten unterbrochen werden, teils planungsbedingt, teils witterungsbedingt. Vor allem mehrere Hochwasser, wie zum Beispiel das Pfingsthochwasser 2024, haben die Arbeiten verzögert. Insgesamt hat die Sanierung laut Wasserstraßen- und Schifffahrtsamt 25 Millionen Euro gekostet. 10 Millionen die Schleuse und 15 Millionen die Wehranlage. Die Schleuse wird unter anderem für Personenschifffahrt und kleinere Boote genutzt, nicht für den Güterverkehr. Aktuell ist es die letzte Schleuse auf der Saar, die noch von Personal vor Ort betrieben wird. Voraussichtlich ab nächstem Sommer soll sich das ändern. Dann wird die Schleuse automatisiert betrieben.
0: Und das waren die Nachrichten mit Christian Koch. 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
3: Es ist warm und trocken heute, bis 22 Grad. Der Donnerstagmorgen beginnt frisch mit 5 bis 10 Grad. Im Laufe des Tages wird es aber bis 23 Grad angenehm und warm. Und ein bisschen geht noch was in Sachen Temperaturen nach oben. Am Wochenende sind noch mal bis 26 Grad drin.
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3: Vorsicht, A1 Saarbrücken Richtung Trier in Höhe Eppelborn, Gefahr durch Metallteile auf der Fahrbahn. Und Vorsicht auch auf der A8 Saarlouis Richtung Luxemburg. In der Ausfahrt Merzig-Schwemlingen besteht Gefahr durch einen defekten PKW. Die A8 Richtung Saarlouis zwischen Rehlingen und Dillingen-Mitte ist der linke Fahrstreifen durch einen umgefallenen LKW aktuell blockiert. Und geblitzt wird in Kleinblittersdorf in der Friedhofstraße, in Homburg in der Zweibrücker Straße und in Saarbrücken auf der Westspange. Alle Blitzer gibt's auf sr3.de und in der SR3-App. Gute und sichere Fahrt wünsche ich.
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3: 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Julia Becker ist hier für Sie. Schönen Nachmittag.
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0: Bei uns ist die Schule ja schon wieder ein bisschen länger an, aber in manchen Bundesländern hat sie erst in der vergangenen Woche oder sogar ja, in der letzten Woche, glaube ich, begonnen. Da sind noch viele Kinder eingeschult worden und in England hat ein ganz besonderer Schüler seinen ersten Schultag gehabt an einer wirklich auch sehr besonderen Schule. 13 Jahre alt ist George jetzt und er geht in die 9. Klasse. Es geht um Platz 2 in der englischen Thronfolge. George geht jetzt aufs Internat und zwar nicht auf irgendeins, sondern nach Eton. Prinzessin Kate und Prinz William waren am ersten Schultag auch da und der britische Journalist Chris Shipp hat über das Eton College Folgendes gesagt.
1: Eton ist eine typisch britische Institution. Hier sind viele Premierminister zur Schule gegangen, Größen aus der Geschäftswelt, die oberen 10.000, das Establishment. Dabei haben Kate und William früher immer gesagt, sie wollten etwas anderes für ihre Kinder. Die Wahl ist also ein wenig überraschend.
0: Ja, jetzt ist es trotzdem Eton geworden. Das ist in der Nähe von Schloss Windsor und nur für Jungen. Ob die Fotografen den jungen George in Ruhe lassen werden, wenn er da tagtäglich in die Schule stapft. Das College ist nämlich über die ganze Stadt verteilt in verschiedenen Gebäuden.
1: Um zu den unterschiedlichen Gebäuden zu kommen für den Unterricht, laufen die Schüler durch die Stadt. Deshalb hat der Palast den Medien klargemacht, die Privatsphäre von George muss geschützt werden und dass er nicht gefilmt oder gezeigt werden sollte, auch wenn er im öffentlichen Raum unterwegs ist.
0: Dann sagen wir mal toi, toi, toi für den Werdegang, die Schullaufbahn auf dem Eton College. Da geht Prinz George jetzt auch hin und sein Vater, Prinz William und natürlich auch sein Onkel Harry sind ebenfalls Eton-Absolventen.
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SR3 Saarlandwelle mit Dusty Springfield, You Don't Have to Say You Love Me. Gleich 20 nach 2 und ich habe noch mal was für die Autofahrer auf der A1er Brücken Richtung Trier. In Höhe Eppelborn, Gefahr durch Metallteile auf der Fahrbahn.

0: Herrlich. Die Live-Version von Freiheit, Marius Müller, Westernhagen auf SR3 um kurz vor 2:30.
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0: Mit Kerstin Geimeier.
2: Marschflugkörper aus Sachsen. Das US-israelische Unternehmen Covenant will vom kommenden Jahr an weitreichende Marschflugkörper in Sachsen bauen. Ziel sei es, im ersten Jahr etwa 1000 Stück des selbstentwickelten Waffensystems Anthem herzustellen, teilte das Unternehmen mit. Hitzige Generaldebatte. Bundeskanzler Merz nannte die AfD eine destruktive Kraft. In seiner Rede wurde er oft durch laute Zwischenrufe aus deren Fraktion gestört. Bundestagspräsidentin Klöckner musste einschreiten. Zuvor hatte AfD-Fraktionschefin Weidel der Regierung Totalversagen vorgeworfen. Schutz vor Diskriminierung. Der Lesben- und Schwulenverband im Saarland zeigt sich bestürzt, nachdem in Berlin eine Gedenkstätte an die Opfer des Anschlags auf den CSD zerstört wurde. Der Verband betont, dass der Schutz vor Diskriminierung aufgrund sexueller Identität im Grundgesetz verankert werden solle. Und Schleusen- und Wehranlage Saarbrücken-Güdingen. Die Sanierungsarbeiten sind so gut wie abgeschlossen. Ziemlich genau 10 Jahre dauerte die Sanierung. Insgesamt hat sie laut Wasser-, Straßen- und Schifffahrtsamt 25 Millionen Euro gekostet.
0: Vielen Dank. Mehr Nachrichten gibt's wieder um 15 Uhr.
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0: Warm und trocken, bis 22 Grad heute, also recht angenehm. Morgen früh wird's frisch, nur 5 bis 10 Grad. Und im Laufe des Tages scheint dann aber immer kräftiger die Sonne. Ja, und maximal 23 Grad gibt's auch morgen. Und ein bisschen wärmer wird sogar noch am Wochenende, bis 26 Grad.
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0: Vorsicht auf der A1, Saarbrücken Richtung Trier in Höhe Eppelborn. Dort besteht Gefahr durch Metallteile auf der Fahrbahn. Und A8 Luxemburg Richtung Saarlouis zwischen Rehlingen und Dillingen Mitte. Hier ist der linke Fahrstreifen durch einen umgefallenen LKW blockiert. Geblitzt wird in Kleinblittersdorf in der Friedhofstraße, in Homburg in der Zweibrücker Straße und in Saarbrücken auf der Westspange. Und alle weiteren Blitzer können Sie jederzeit nachlesen auf sr3.de und in der SR3-App.
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0: 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Mit Julia Becker, Musik von Simply Red und Carole King. Schönen Mittwoch.
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Das ist Annette Louisanne auf SR3 im Kiosk mit An deiner Seite. Und gleich nach den Bellamy Brothers gibt's wieder ein neues Stück aus unserem Album der Woche.

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1: Und das Album der Woche, das kommt in dieser Woche von Stefan Stoppock. Zumindest sind seine Lieder drauf. Er ist Liedermacher und macht schon seit vielen Jahrzehnten Musik. Seine Kolleginnen und Kollegen haben sich zu seinem 70. Geburtstag 17 Songs von ihm vorgenommen, um diese neu zu interpretieren. Und zwar sind das alles, der 18. Titel auf diesem Album ist eine Live-Aufnahme, die Stefan Stoppock dann selbst mit Freunden gemacht hat. Und der Rest sind, wie gesagt, Coverversionen und Mal dein Herz an. Das ist die Live-Version, der 18. Titel auf dem Album. Den hören wir jetzt, Stoppock mit Freunden.
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SR3 mit den Eagles, Take It to the Limit. Und das ist so ein bisschen das Motto, ne, vom Freaky Jörn. Der startet ja durch mit der zweiten Staffel. Lass das mal den Freaky machen ab nächster Woche Dienstag. Sie können sich noch bewerben, wenn Sie nicht gerade Pilot oder Neurochirurg sind. Und der wärmt sich gewissermaßen ein bisschen auf. 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
14: 15 Uhr. Die US-israelische Rüstungsfirma Covenant will Marschflugkörper in Sachsen herstellen. Schon im nächsten Jahr soll voraussichtlich im Raum Leipzig die Produktion von Anthem-Systemen starten. Arndt Groß.
15: Diese Waffe fliegt mit einem Gefechtskopf versehen, vermutlich rund 1500 Kilometer weit. Anthem gilt als kostengünstig, soll nicht wie vergleichbare Systeme Millionen, sondern möglicherweise nur einige hunderttausend Euro kosten. Bisher schweigt Covenant über den Standort in Sachsen. Da man schon in wenigen Monaten mit der Produktion beginnen will, hat man offensichtlich eine leerstehende Halle gesucht, die man sofort beziehen kann. Die Nähe zum Flughafen Leipzig-Halle als wichtigem Drehkreuz für den Waffentransport dürfte ebenso eine Rolle spielen wie die Fachkräfterekrutierung. Fachkräfte, die sich mit Serienproduktion auskennen, wie zum Beispiel in der Automobilherstellung. Für Deutschland und Europa verringert sich damit möglicherweise die Abhängigkeit von US-Waffensystemen.
14: Nach Infos der deutschen Presseagentur ist das Unternehmen schon im Gespräch mit der Bundeswehr und der Beschaffungsbehörde. Scharfe Worte haben die Generaldebatte im Bundestag bestimmt. Kanzler Merz und die AfD-Fraktionsvorsitzende Weidel machten sich gegenseitig schwere Vorwürfe. Weidel sprach von einem Totalversagen der Regierung und bescheinigte der Koalition ihr baldiges Ende. CDU-Chef Merz warf der AfD vor, demokratische Institutionen zu verachten und destruktiv zu sein. In seiner Rede wurde er oft durch laute Zwischenrufe aus deren Fraktion gestört. Formal ging es um den Haushalt des Kanzleramtes, doch die Aussprache wird traditionell zum Schlagabtausch zwischen den Fraktionen genutzt. Im Rhein-Main-Gebiet hat es heute eine Razzia gegen eine Glücksspielbande gegeben. Laut Staatsanwaltschaft wurden beim Durchsuchen von 11 Gebäuden Vermögenswerte von 82 Millionen Euro sichergestellt. Ein Verdächtiger wurde festgenommen. Die Bande soll über illegale Online-Plattformen etwa 5,9 Milliarden Euro umgesetzt haben. Die Ermittler gehen für das Jahr 2024 von einem Steuerschaden von rund 78 Millionen aus. Die Linke im Saarland lehnt die Pläne von Innenminister Joost zur Ausweitung der polizeilichen Befugnisse ab. Die Partei stellt den Mehrwert etwa von Drohnen oder der automatisierten Datenanalyse mittels KI zu mehr Sicherheit in Frage, vor allem in Bezug auf den damit einhergehenden Eingriff in die Freiheitsrechte. Außerdem würden durch jede neue Befugnis zusätzliche Aufgaben für die Polizei entstehen. Linken-Landessprecher Spaniol äußerte außerdem verfassungsrechtliche Bedenken, besonders bei automatisierter Datenerfassung. Die Waldbrände in Ottweiler und Ehlingen sind wahrscheinlich durch Menschen verursacht worden. Das hat die Polizei auf SR-Nachfrage

0: die Brände verursacht haben. Gestern hat es bei Appleborn einen größeren Flächen- und Waldbrand gegeben. Dort ist die Brandursache noch völlig unklar. Der Einsatz ist laut Feuerwehr erst seit etwa 9:30 heute Vormittag beendet.
1: Der Sozialverband VdK will in Zukunft eine virtuelle Beratung anbieten. Wie er mitteilte, wird der Aufbau der Stelle zurzeit vorbereitet, zusätzlich zu den 6 schon bestehenden Sozialberatungszentren. Nach eigenen Angaben hat der VdK im letzten Geschäftsjahr rund 5,2 Millionen Euro an Nachzahlungen und Rentenansprüchen durchgesetzt. Insgesamt seien knapp 5.000 Verfahren abgeschlossen worden. Und das waren die Nachrichten mit Christian Koch. 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
3: Sonnig ist es heute und trocken, auch wenn ein paar Wolken mit am Himmel dabei sind, bis 22 Grad. Morgen wird es frisch, erstmal 5 bis 10 Grad. Der Donnerstag nimmt dann noch ordentlich Fahrt auf, bis 23 Grad wird es noch morgen und am Wochenende sind sogar wieder so bis 26 Grad möglich.
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3: A1 Trier Richtung Saarbrücken. Die Ausfahrt Saarbrücken-Burbach ist wegen einer Baustelle gesperrt bis ca. 16 Uhr heute Nachmittag. Und die A8 Luxemburg Richtung Saarlouis zwischen Rehlingen und Dillingen-Mitte. Hier ist der linke Fahrstreifen durch einen umgefallenen LKW blockiert. Da gibt es aktuell ein bisschen Stau und Sie müssen da ca. 10 Minuten mehr einplanen. Geblitzt wird am Ortsausgang Elversberg Richtung St. Ingbert in Saarbrücken, in der Feldmannstraße und in Kleinblittersdorf in der Friedhofstraße. Ich wünsche Ihnen eine gute Fahrt.
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3: 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So, heute ist der 9. September. Ich finde, es ist ein guter Tag für die erste Mandarine. Haben Sie schon Mandarinen gekauft und gegessen? Ich teste die jetzt mal. Schreiben Sie mir mal eine WhatsApp 06 81 64 064. Also Lebkuchen kommt mir noch nicht ins Haus. Aber Mandarinen, die gehen schon, oder? Was meinen Sie?
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Okay, mit den Mandarinen habe ich sie, glaube ich, nicht so angesprochen. Da kam jetzt nicht viel. Aber vielleicht wollen sie mir verraten, was sie jetzt schon essen, obwohl ja Weihnachten noch mehr als 3 Monate entfernt ist. Ne? Es gibt ja schon alles in den Geschäften, Spekulatius, Lebkuchen. Wie gesagt, bei mir geht's Ende November los. Vorher kann ich das nicht mit richtiger Überzeugung essen. Außer die Mandarinchen, die sind bei mir von jetzt bis ja, Februar wahrscheinlich an der Tagesordnung. Aber essen Sie denn vielleicht schon Lebkuchen? Oder haben Sie vielleicht sogar schon Weihnachtsgeschenke besorgt? Das würde mich echt mal interessieren. Ich kenne nämlich viele Leute, die es kaum abwarten können und sich mega auf Weihnachten freuen. Schon den ganzen Sommer über, eigentlich das ganze Jahr über. Es gibt aber auch Leute, die sagen, ach komm, geh mir fort, ist doch noch Sommer. Wie halten Sie es? Ne? Vielleicht lieben Sie ja den Sommer und haben trotzdem schon so ein paar Lebkuchen und Spekulatius zu Hause liegen, an denen Sie dann abends rumknabbern, wenn es wieder kühl ist. Das ist ja ein guter Monat für sowas, September. Ne? Tagsüber unterwegs sein in der Sonne und abends einmuckeln bei Kerzenschein und, weiß ich nicht, Dominosteinen vielleicht.

0: SR3 Saarlandwelle mit Tom Jones und Help Yourself und ab Samstag hiermit.
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8: Gleich ist es 3:30.
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8: Mit Kerstin Geilmeier.
10: Scharfe Worte bei Generaldebatte. Die AfD-Fraktionsvorsitzende Weidel sprach von einem Totalversagen der Regierung und bescheinigte der schwarz-roten Koalition ihr baldiges Ende. Bundeskanzler Merz warf der AfD vor, demokratische Institutionen zu verachten und destruktiv zu sein. Kostengünstige Marschflugkörper. Das US-israelische Unternehmen Covenant will vom kommenden Jahr an weitreichende Marschflugkörper in Sachsen bauen. Wie das Unternehmen mitgeteilt hat, ist das Waffensystem Anthem eine günstigere Alternative zu Waffen wie der US Tomahawk und soll für europäische Kunden produziert werden. Saarlinke gegen neue Polizeibefugnisse. Sie stellt unter anderem den Mehrwert automatisierter Datenanalyse mittels künstlicher Intelligenz in Frage und kritisiert den Eingriff in die Freiheitsrechte. Zuvor hatte Innenminister Joost die Nutzung von KI bei der Polizei angekündigt. Und Beisetzung des norwegischen Königs. Der verstorbene König Harald V. ist nach einem Trauerzug durch Oslo an seiner letzten Ruhestätte angekommen. Der Sarg wird im königlichen Mausoleum in der Festung Akershus beigesetzt.
8: Dankeschön. Mehr Nachrichten gibt's wieder 3:00.
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8: Heute nochmal warm, bis 22 Grad. Schönes Spätsommerwetter. Auch morgen nach einem frischen Beginn mit 5 bis 10 Grad. Dann bis zu 23 Grad am Donnerstag. Es bleibt trocken und sonnig. Und da geht sogar noch was in Sachen Temperaturen. Am Wochenende sind bis 26 Grad möglich.
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8: Achtung bitte Autofahrer auf der A8 Richtung Saarlouis zwischen Rehlingen und Dillingen-Mitte. Wegen Bergungsarbeiten ist hier die Straße gesperrt und da müssen Sie im Moment ein bisschen mehr Geduld haben. Da staut es sich. Die letzte freie Ausfahrt ist Merzig. Und dann die A1 Trier Richtung Saarbrücken. Die Ausfahrt Saarbrücken-Burbach ist wegen der Baustelle gesperrt, noch bis ca. 16 Uhr, also so eine halbe Stunde. Und hier wird geblitzt im Moment am Ausgang Elversberg Richtung St. Ingbert in Saarbrücken in der Feldmannstraße und in Klein-Blittersdorf in der Friedhofstraße. Gute Fahrt.
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8: Mit Julia Becker im Studio, mit OMD und Sailor. Wir stoßen an. Ich wünsche Ihnen einen schönen Nachmittag.
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0: Also ich habe es doch gewusst, ne, dass hier schon so die Vorweihnachtsstimmung bei Ihnen zu Hause eingezogen ist. Dieter aus Holz, auf den ist Verlass.
1: Ich habe schon Spekulatius zu Hause. Von mir aus kannst du die ein ganzes Jahr geben. Die sind nämlich sehr gut. Nicht nur an Weihnachten. Ciao.
0: Ja, da bin ich ganz seiner Meinung. Was haben Sie schon zu Hause, was so ein bisschen an die Weihnachtszeit erinnern lässt? Schicken Sie mir gerne WhatsApp-Sprachnachricht 0681 64 064.

Hugo aus Illingen hat mir eine Nachricht geschickt. Er isst grundsätzlich keine Mandarinen. Ja, da kenne ich noch so ein paar Leute, die isst er nicht gerne. Ich mag sie sehr. Lebkuchen schon, aber erst Anfang November. Und dasselbe gilt auch für Spekulatius. Eine gewisse Weihnachtsstimmung hat er aber schon. Also spätestens, wenn es kalt wird. Ja, das ist auch ein Argument, kann ich total verstehen. Wie gesagt, wenn man drin eine Kerze anmacht, vielleicht sogar eine, die gut duftet, dann verbreitet sich auch schon ein bisschen Weihnachtsstimmung, finde ich.

Also ich glaube, Sie können jetzt mit dem Weihnachtsgedanken schon was anfangen. Also zum Beispiel hat Clemens Buck mir geschrieben oder mir erzählt, dass er sich immer gerne an die Weihnachtsmärkte erinnert und die Bäume, die so schön leuchten. Und unser Hörer, wie heißt er denn? Jetzt muss ich nochmal kurz nachgucken. HP heißt er, vielleicht Hans-Peter. Der hat mir gesagt, dass bei ihm im Garten ganzjährig die Beleuchtung am Baum hängt und das vor allem beim Sonnenuntergang immer so eine schöne Stimmung macht. Ja, kann ich absolut nachvollziehen. Und dann hat mir noch Eva Maria geschrieben, dass Mandarinen ja ein saisonales Obst sind. Ja, vollkommen richtig. Und die Mandarinensaison beginnt gerade und geht so bis Januar, Februar. Ne? Deswegen, ich warte auch immer schön ab, weil wenn man es das ganze Jahr über isst, dann ist ja nichts Besonderes mehr, schreibt sie. Das sehe ich genauso. Also so mitten im Winter will ich auch keine Spargel und keine Erdbeeren essen. Wait!

Helmut war das aus Hangar, der mir die Sprachnachricht mit der Lichterkette im Garten geschickt hat. Ich finde, das ist auch sowas, was das ganze Jahr über geht. Lichterketten drin und draußen, sobald es dunkel ist, machen die einfach eine gute Stimmung. Ich habe auch eine Nachricht von Chrissy bekommen, die schreibt, hallo, nö, geh mir fort, ich denke noch nicht an Weihnachten, es ist noch Spätsommer. Absolut richtig und auch überhaupt kein Problem.

SR3 Saarlandwelle mit Amy Winehouse. Das war's mit dem Kiosk für heute. Meine Kollegin Kerstin Geilmeier folgt gleich mit der Region am Nachmittag. Ich bin Julia Becker. Tschüss, bis morgen.

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11: 16 Uhr. Die EU-Kommission will gegen Wohnungsmangel in Tourismushochburgen vorgehen. Dazu hat Brüssel jetzt schärfere Regeln für Vermietungsportale auf den Weg gebracht. Katrin Schmidt.
12: Die EU-Kommission will vor allem einen einheitlichen Rechtsrahmen schaffen. Der enthält Kriterien, anhand derer die Städte, Kommunen oder Touristenregionen künftig nachweisen sollen, dass der Wohnungsmarkt bei ihnen besonders angespannt ist, bevor sie Verbote oder Einschränkungen für Airbnb und Co. beschließen. Das soll ihnen einheitliche Sicherheit geben. Denn bisherige Einzelmaßnahmen, wie zum Beispiel in Amsterdam, Venedig, Paris oder Barcelona, wurden häufig juristisch angegriffen. Die Kommunen sollen auch darlegen, dass Kurzzeitvermietungen die Lage in den 3 zurückliegenden Jahren messbar verschlimmert haben. Die neuen Regeln sind auch nur für kommerzielle Anbieter gedacht, von Airbnb über Booking und Expedia zum Beispiel, aber nicht für Menschen, die ihre eigene Wohnung vermieten, wenn sie im Urlaub sind.
11: In Sachsen soll ab dem nächsten Jahr Marschflugkörper gebaut werden. Das hat das US-israelische Rüstungsunternehmen Covenant angekündigt. Wo die Produktionsstätte sein soll, ist noch nicht klar. Das Unternehmen plant jedenfalls zu Beginn jährlich 1000 Waffensysteme vom Typ Anthem für den europäischen Markt herzustellen. Nach Infos der deutschen Presseagentur ist das Unternehmen schon in Gespräch mit der Bundeswehr. Der Krieg am Persischen Golf sorgt für weiter steigende Erdöl- und Spritpreise. Laut ADAC kostet an den Tankstellen der Liter Super E10 gerade im Schnitt 2,30 Euro, 7 Cent mehr als vor einer Woche. Auf den Ölmärkten stieg der Preis für die Nordseesorte Brent heute zeitweise auf mehr als 100 Dollar pro Barrel. Lilly Marie Hitscher.
13: Seit Anfang August hat der Preis für Brentöl damit um rund ein Viertel zugelegt. Grund ist die Angst vor Lieferunterbrechungen aus dem Nahen Osten, denn in der Nacht gab es erneut Angriffe. US-Streitkräfte haben nach eigenen Angaben 5 iranische Öltanker zerstört und einen davon versenkt. Iran meldete, noch in der Nacht mit Gegenangriffen reagiert zu haben, unter anderem auf US-Schiffe und auf Ziele in Jordanien. Für die Energiemärkte ist der andauernde Krieg eine Belastung. Die Straße von Hormuz ist eigentlich eine zentrale Lebensader für die Weltwirtschaft. Vor Beginn des Krieges lief etwa ein Fünftel der weltweiten Öltransporte durch die Meerenge.
11: Auf der A8 Richtung Saarbrücken ist heute Nachmittag ein Betonmischer umgekippt. Wie die Polizei dem SR sagte, wurde der Fahrer dabei leicht verletzt. Die Ursache für den Unfall ist noch unklar. Die Bergungsmaßnahmen könnten noch mehrere Stunden lang dauern. Die saarländische Polizeigewerkschaft begrüßt die geplante Kostenteilung von Polizeieinsätzen bei Hochrisiko-Fußballspielen. In einer Pressemitteilung lobt die Gewerkschaft den Plan, dass sich künftig auch die Veranstalter der Spiele an den Mehrkosten beteiligen sollen. Der Landesvorsitzende der Gewerkschaft Seen sagte, es sei richtig, diese Kosten nicht dauerhaft ausschließlich der Allgemeinheit aufzubürden. Die Kostenbeteiligung wird durch das von Minister Joost gestern vorgestellte Polizeigesetz möglich. möglich. Ob das Saarland tatsächlich Gebühren erheben wird, ist allerdings noch offen. Norwegen hat Abschied von Harald dem V. genommen. Der Sarg des verstorbenen Königs wurde heute Nachmittag im Mausoleum in der Festung Akershus beigesetzt. Nach Angaben des Königshauses soll es danach

0: Donnerstag früh werde wieder nach dem Ersatzkonzept gefahren. Und das waren die Nachrichten mit Christian Koch. 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
2: Heute Nachmittag guckt immer öfter mal die Sonne zwischen den Wolken hervor. Es bleibt trocken, Höchstwerte zwischen 18 und 22 Grad. Kommende Nacht geht's bei klarem oder höchstens leicht bewölktem Himmel runter mit den Temperaturen auf 10 Grad in Blies-Ransbach, 8 Grad in Orscholz und 5 Grad in Bexbach. Morgen scheint die Sonne dann aber an vielen Stellen wieder von einem wolkenlosen Himmel. Am Nachmittag gibt's hier und da ein paar Quellwolken bei 19 bis 23 Grad.
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2: Vorsicht bitte auf der A620, Saarbrücken Richtung Saarlouis. Zwischen Saarbrücken, Mallstatter Brücke und Gersweiler gibt es Gefahr durch eine ungesicherte Unfallstelle. Und auf der A620 Saarbrücken Richtung Saarlouis gibt es zwischen Saarbrücken, Mallstatter Brücke und Gersweiler ebenfalls Gefahr durch einen defekten LKW auf der rechten Spur. Das muss da ungefähr an der gleichen Stelle sein. Dann auf der A1 Trier Richtung Saarbrücken, die Ausfahrt Saarbrücken von der Heidt ist wegen einer Baustelle gesperrt bis ca. 18 Uhr. A8 Luxemburg Richtung Saarlouis zwischen Rehlingen und Dillingen-Mitte wegen Bergungsarbeiten gesperrt, 2 Kilometer Stau. Es dauert da etwa eine Stunde länger. Die letzte freie Ausfahrt ist Merzig. Und Sie haben uns noch Blitzer gemeldet. Vielen Dank dafür. Zwischen Merchweiler und Bildstock steht einer. Dann noch einer am Ortsausgang Elversberg in Richtung St. Ingbert und in Saarbrücken in der Feldmannstraße. Alle weiteren Blitzer finden Sie wie immer auf sr3.de.
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2: 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Mit Kerstin Gallmeier. Hi und schönen Nachmittag. Seit 6 Monaten schon ist sie gesperrt, die Hilbringer Brücke in Merzig. Und das ist für die ansässigen Geschäftsleute da auf jeden Fall eine Einschränkung. Was die sich alles ausdenken, um trotzdem die Kunden zu sich zu locken in die Innenstadt, das hören Sie gleich.
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0: Seit dem 2. März ist die Hilbringer Brücke in Merzig voll gesperrt. Wer da mit dem Auto öfter unterwegs ist, der weiß, was das bedeutet. Umwege fahren und Staus. Und für die Geschäfte in der Innenstadt, naja, auf jeden Fall weniger Kundschaft. Und das Ganze geht ja noch einige Zeit so weiter. Wie stark die Händler und Gastronomen die Einschränkungen spüren und was sie dagegen tun, das hören Sie jetzt von SR3-Reporterin Laura Hillrichs und auch Eva Lippold.
1: 6 Monate Sperrung liegen mittlerweile hinter den Merziger Geschäftsleuten. Vor allem für diejenigen, die auf spontane Kundschaft und regelmäßige Pendler angewiesen sind, macht sich das bemerkbar. Auch bei der Bäckerei Tinnes. Sie ist so ziemlich das erste Geschäft auf der rechten Seite, wenn man von der Brücke aus in die Innenstadt kommt.
2: Wir kriegen das schon zu spüren, gerade auch die Pendler morgens fehlen uns. Grundsätzlich, Baumaßnahmen müssen halt irgendwo sein, das ist nachvollziehbar. Aber natürlich, der Einzelhandel in der Stadt merkt das spürbar, ja.
1: Auch bei Lederröhr mitten in der Fußgängerzone spürt man die Auswirkungen der Sperrung. Das Unternehmen kann die Situation in der Merziger Filiale sogar gut mit der in seinen anderen Standorten im Saarland vergleichen.
3: Hat sich auf jeden Fall enorm ausgewirkt. Also die Frequenz in Merzig ist wesentlich niedriger als zuvor. Wir können das auch ganz gut beurteilen, weil wir insgesamt im Saarland 5 Filialen haben. Und dann sieht man ganz deutlich halt eben den Unterschied zwischen den anderen Filialen.
1: Weniger Kunden heißt allerdings nicht überall, dass der Umsatz drastisch sinkt. Bei der Buchhandlung Rote Zora hält sich der Rückgang bislang in Grenzen.
4: Ja, wir spüren die Brückensperrung tatsächlich. Wir haben deutlich weniger Kunden. Vom Umsatz ist es noch nicht mal so schlimm, wie ich erwartet habe, weil unsere Kunden im Moment hier sehr viel kaufen, aber die Kundenzahl ist deutlich geringer.
1: Die Händler versuchen deshalb selbst gegenzusteuern, zum Beispiel mit Veranstaltungen, Aktionen und mehr Werbung. Das Modehaus Ronellenfitsch hat damit nach eigener Aussage gute Erfahrungen gemacht.
5: Wir haben dann attraktive Events gestartet oder Aktionen und wir konnten die Situation so gut auffangen.
1: Zum Beispiel mit einer Late-Night-Aktion mit Musik und Cocktails. Doch nicht jeder Kunde lässt sich mit solchen Aktionen zurückholen. Besonders die Kunden, die spontan vorbeilaufen, fehlen eben einfach. So auch im Eiscafé Cortina.
6: Klar, da merkst du diese schnelle Frequenz, die wo schnell Eis holen und geht. Die fällt.
1: Auch dem Merziger Oberbürgermeister Markus Hoffeld ist es wichtig, die Innenstadt weiter zu beleben. Zusammen mit dem Verein für Handel und Gewerbe verlost die Stadt zum Beispiel jede Woche einen Einkaufsgutschein. Sie weiß, dass die Sperrung der Brücke eine Beeinträchtigung für die Geschäfte ist.
7: Also von daher ist es uns sehr wichtig, die Händlerinnen und Händler zu unterstützen, auch mit den vielen Veranstaltungen, beispielsweise in Kürze der Markt der Köstlichkeiten oder das Merziger Oktoberfest.
1: Bis die Brücke Ende Oktober wieder geöffnet wird, wollen die Händler auch selbst weiter aktiv bleiben. Denn die Sorge ist nicht nur, wie viele Kunden während der Sperrung ausbleiben, sondern auch, ob sich deren Einkaufswege dauerhaft verändern.
0: Noch rund 2 Monate müssen die Geschäfte und Lokale in der Merziger Innenstadt voraussichtlich durchhalten und hoffen, dass dann mit der wieder geöffneten Hilbringer Brücke auch wieder mehr Kunden kommen.
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0: SR3 hier mit der Region am Nachmittag. Am kommenden Sonntag um 17.30 Uhr. Ich gebe Ihnen mal einen Tipp, da sollten Sie wahrscheinlich nicht einfach mal so bei Ihrem besten Freund anrufen, unangekündigt. Zumindest nicht, wenn er Fußballfan ist, denn um diese Zeit ist Anpfiff für ein Spiel, wo die zwei größtmöglichen Bundesliga-Welten aufeinanderprallen. Und das hier zu Hause bei uns sozusagen in Elversberg. Nämlich der große FC Bayern München, Rekordmeister, der ist zu Gast bei der SV Elversberg, dem kleinsten Standort der Bundesliga-Geschichte. Für ganz viele Menschen ist dieses Spiel besonders, auch für FC Bayern-Fans im Saarland. Ja, die gibt es natürlich auch hier bei uns. Und bei denen ist die Vorfreude groß. SR3-Sportreporter Matthew Genet-Schön hat einen eingefleischten saarländischen Bayern-Fan getroffen.
1: Wenn die Bayern-Stars um Harry Kane und Michael Olise sich am Sonntag im Containerdorf der SV Elversberg warm machen und umziehen müssen.
2: Ich glaube, das wird für die Bayern dann ein relativ großer Kulturschock im Gegensatz zu den luxuriösen Umkleidekabinen in der Allianz Arena,
1: sagt Bayern-Fan Michael Mohr aus Merzig-Wellingen und lacht dabei. Er sitzt zu Hause am Tisch mit seiner Mutter Anne und den Freunden Erik und Stefan. Mit ihnen und einigen anderen in der Umgebung hat Michael vor 15 Jahren den Bayern-Fanclub Saargau-Bazis gegründet.
2: Macht einen schon stolz, wenn man einen Fanclub hat, der nach und nach immer ein bisschen wachsen tut. Wir sind halt eben einer, der jetzt relativ langsam wachsen will. Es gibt andere Fanclubs, die wollen viel schneller wachsen, die haben dann 400, 500 oder 1000 bis 5000 Mitglieder, je nachdem.
1: Die Saargau-Bazis sind einer von 27 Bayern-Fanclubs im Saarland. Weltweit hat der Rekordmeister fast 5000. Pro Saison organisiert Michael für die rund 80 Mitglieder seines Fanclubs 2 bis 3 Fahrten zu den Spielen der Bayern. Er selbst fährt deutlich öfter.
2: Die schönste Fahrt, die wir jetzt beim Fanclub hatten, die war Anfang letzter Saison. Da waren wir freitags runter Bundesliga-Eröffnung gegen Leipzig und dann Ende letzter Saison noch Pokalfinale in Berlin.
1: Zu den vielen weiten Anreisen hätte in diesem Jahr auch eine besonders kurze dazukommen können. An die Kaiserlinde nach Elversberg. Doch Tickets hat er keine bekommen. Weder die Saargau-Bazis noch andere Saar-Fanclubs.
2: Ist halt eben sehr schade, dass wir hier als saarländische Fanclubs allgemein jetzt bei Elversberg gegen Bayern leer ausgehen bzw. ausgegangen sind und damals auch im Pokal, wo sie in Saarbrücken gespielt haben. Als Saarländer ist man schon ein bisschen stolz drauf, dass die Bayern dann ins Saarland kommen und dass Elversberg, was die da aufgebaut haben, ist wirklich Spitzenklasse. Für uns als Bayern-Fan ist es sehr bitter, dass dieses Stadion noch nicht fertig ist und dass es dann nur so klein ist.
1: Denn der Gästeblock in Elversberg fasst gerade einmal 1500 Zuschauer. Für große Vereine wie Schalke, Dortmund oder eben Bayern-Fans ein Problem. Denn dort gibt es auch Auswärtsdauerkarten, zum Beispiel für die Ultragruppen. Die regionalen Fanclubs gehen oft leer aus. Jetzt am Sonntag gilt für die Saargau-Bazis deshalb nur Daumen drücken, zu Hause vor dem Fernseher oder vor dem Radio.
2: Durch die Bayern-Brille hoffe ich mal, dass die Bayern gewinnen. Ich tippe mal so auf ein 3-1 für die Bayern und danach kann Elversberg von mir aus jedes Spiel gewinnen.
1: Dann würde die SVE die Klasse halten und die Saargau-Bazis hätten nächstes Jahr noch eine Chance, ihre Bayern live im Saarland zu sehen.
0: Tja, immerhin. Für das Rückspiel, also Elversberg bei Bayern München dann, da fahren Michael und Co. dann hin. Ist ja schon ziemlich verrückt, dass es leichter ist, Tickets in München zu kriegen als zu Hause hier um die Ecke in Elversberg. Und das wünscht Alexa Feser den SVE-Spielern für den großen Gegner am Sonntag.

0: Sie haben ihn natürlich erkannt, den Ex-Beatle George Harrison, My Sweet Lord, in der SR3-Region am Nachmittag. Und jetzt haben wir es kurz nach 16:30.
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0: Und die kommen von Lisa Huth.
2: Beisetzung des norwegischen Königs. Der verstorbene König Harald V. ist nach einem Trauerzug durch Oslo an seiner letzten Ruhestätte angekommen. Der Sarg wird im königlichen Mausoleum in der Festung Akershus beigesetzt. Strengere EU-Regeln für Ferienwohnungen. Städte und Kommunen sollen künftig die Möglichkeit haben, Kurzzeitvermietungen durch Anbieter wie Airbnb und Booking einzuschränken. Dafür soll ein rechtlicher Rahmen geschaffen werden. Ziel ist die Entspannung des Wohnungsmarktes. Öl- und Spritpreise gestiegen. Der Ölpreis für die Nordseesorte Brent sprang heute wieder über $100 pro Barrel. Wie der ADAC mitteilte, mache sich das auch an den deutschen Tankstellen bemerkbar. Aktuell kostet ein Liter Super E10 durchschnittlich 2,30 Euro und damit 7 Cent mehr als in der Vorwoche. 27. Saarbahnstreik. Wie das Unternehmen mitteilte, werden die Bahnfahrer ab 19 Uhr ihre Arbeit niederlegen. Demnach fährt der Schienenersatzverkehr durchgehend und unabhängig vom Streikverhalten.
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0: Heute Nachmittag guckt immer öfter mal die Sonne raus zwischen diesen ja noch recht dichten Wolken, die man da sieht am Himmel. Es bleibt aber trocken, mit Höchstwerten zwischen 18 und 22 Grad. Kommende Nacht geht es bei klarem oder höchstens leicht bewölktem Himmel runter auf 10 bis 5 Grad. Morgen scheint die Sonne dann aber an vielen Stellen wieder von dem wolkenlosen Himmel. Am Nachmittag gibt es hier und da ein paar Quellwolken bei 19 bis 23 Grad.
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0: Auf der A620 Saarbrücken Richtung Saarlouis, da müssen Sie ein bisschen vorsichtiger unterwegs sein zwischen Saarbrücken, Mahlstatter Brücke und Gersweiler. Da gibt es Gefahr durch einen defekten LKW auf der rechten Spur. Auf der A1 Trier Richtung Saarbrücken ist die Ausfahrt Saarbrücken von der Heid wegen einer Baustelle gesperrt, noch bis etwa 18 Uhr. Und hier die neuesten Blitzer, die Sie uns gemeldet haben. Vielen Dank dafür. Zwischen Merchweiler und Bildstock, in Saarbrücken in der Feldmannstraße und noch einer in Kleinblittersdorf in der Friedhofstraße. Wenn Ihnen noch was auffallen sollte auf den Straßenstaus oder weitere Blitzer, dann melden Sie das gern dem SR3 Verkehrsservice kostenlos unter der 0800 700 8000.
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0: 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Mit Kerstin Gallmeier, hi. Der 11. September, ne? Bei diesem Datum klingelt's bei uns. Der Anschlag auf das World Trade Center in New York und auf das Pentagon. Der ist allen, die das Jahr 2001 bewusst miterlebt haben, ins Gedächtnis eingebrannt. Gleich hören wir Menschen aus dem Saarland, die zu diesem Zeitpunkt sogar vor Ort waren, in New York. In der Region am Nachmittag.
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0: Das ist wirklich eins dieser Ereignisse, bei dem eigentlich jeder, der das bewusst miterlebt hat, noch genau weiß, wo er war, was er gemacht hat in diesem Moment, als das bekannt wurde. 9/11, die Terroranschläge vom 11. September 2001. Am Freitag ist das genau 25 Jahre her und deshalb stellen wir hier beim SR in einer dreiteiligen Serie die Frage, wie die einstürzenden Türme des World Trade Centers in New York bis heute eine ganze Generation prägen. Im ersten Teil, da haben die SR3-Reporter Barbara Spitzer und Johann Kunz zwei Zeitzeugen aus dem Saarland getroffen, die damals in New York vor Ort waren, als die Flugzeuge in die Türme gerast sind. Oh, shit.
1: The hell was that? Um 8.46 Uhr Ortszeit schlägt ein Flugzeug mitten in den Nordturm des World Trade Centers im Finanzzentrum von New York City ein. Zunächst ist von einem Sportflugzeug die Rede. Um 9.03 Uhr wird klar, es ist kein Unfall. Ein weiteres Flugzeug rast in den Südturm des World Trade Centers. Rund 2.600 Menschen werden hier in den Tod gerissen. Kathi Huja aus Völklingen, heute beim SR beschäftigt, ist zu diesem Zeitpunkt mit ihrem Freund in einem Hotel in Manhattan. Die damals 30-Jährige freut sich auf einen Urlaubstag. Beim Aufwachen seppt sie durchs TV-Programm.
2: Ich habe dann zu meinem Mann, damaligen Freund, gesagt, du, also das amerikanische Fernsehen, also jetzt, ne, also was die jetzt wieder da drehen. Dann sagt er, das sind die Nachrichten. Also ich habe zuerst gedacht, das wäre ein Film.
1: Auch der Saarländer Thomas Gierst, zu der Zeit Kulturkorrespondent der Tageszeitung Taz, ist in Manhattan unterwegs. Der damals 30-Jährige will mit eigenen Augen sehen, was passiert, läuft in Richtung der brennenden Türme, als er etwas unter seinen Füßen spürt.
3: Es war ein erdbebenartig, bevor dann eine riesige Rauchwolke, Rauchsäule, um die Ecke stieb, die dann alle Menschen, die ohnehin schon im Laufen waren, dann noch schneller hat laufen lassen, weil natürlich keiner von ihr erfasst werden wollte.
1: Gierst läuft um sein Leben, weg von den Türmen, sieht nicht, was passiert.
3: Und lief dann eben hoch und traf dann eine Freundin von mir, die auch auf der Straße eher verwirrt herumlief und sah mich von unten kommen und fragte nur, Thomas, wo warst du? Und ich sagte, ich war unten beim World Trade Center. Und sie meinte dann, it's gone.
1: Kathi Huja und ihr Freund suchen danach wie viele andere Zuflucht im Central Park. Ein Stück Normalität im Chaos.
2: Es war ja auch so unwirklich, es war ja so eine Diskrepanz. Da ist so was Furchtbares passiert und dann ein paar Kilometer weiter sitzt man im Central Park. Es war wunderschönes Wetter, alle Leute waren still, alle waren natürlich unter Schock. Es war so eine Stille da.
1: Bereits Stunden später gibt es Hinweise darauf, dass Osama Bin Laden, der Anführer des islamistischen Terrornetzwerks Al-Qaida, einer der Drahtzieher hinter den Anschlägen war, geschützt von den Taliban in Afghanistan. Das führt zu einer innen- und außenpolitischen Zeitenwende mit einem von den USA geführten Angriff auf Afghanistan knapp einen Monat später. Für Kathi Huja wird das Ausmaß des Terrors am nächsten Tag zum ersten Mal fassbar, als sie durch die Straßen von Manhattan läuft.
2: Es hingen überall in New York, überall hat diese Wände mit Tausenden von Fotos, also wo Angehörige oder eben selbst Angehörige standen mit dem Foto von den Menschen, den sie vermisst haben.
1: Auch Thomas Gierst lassen seine Erlebnisse immer noch nicht los.
3: Die Ereignisse des 11. September belasten mich mit Sicherheit noch in meine Albträume hinein, die immer von tiefliegenden Flugzeugen handeln, wo ich keine Möglichkeit habe, dort auszusteigen oder zu überleben. Das ist ein Traum, der mich seit dem 11. September verfolgt.
0: Ja, und das wird sicher auch kein leichter Tag für ihn, der 25. Jahrestag des 11. September 2001. Gehört haben Sie dazu den ersten Teil unserer SR-Serie. Morgen gibt's Teil 2 und da geht's um die Folgen für die Sicherheitspolitik und auch für Menschen aus muslimischen Ländern, auch hier im Saarland.
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0: SR3 mit der Region am Nachmittag. Gemütlich zusammensitzen, sich austauschen, vielleicht sogar ein paar Probleme dabei lösen. Ich würde auf jeden Fall sagen, das geht besonders gut mit einer Tasse Kaffee. Kann man immer trinken. Auf der Volster Höhe in Saarbrücken hat man sich das schon vor 30 Jahren gedacht und einen Stadtteiltreff institutionalisiert, der Kaffeetass heißt. Also quasi eine Kaffeetass, in der man sitzen kann und miteinander sprechen kann. SR3-Reporterin Karin Meyer hat diesen besonderen Ort heute früh besucht.
1: Morgens um 9 auf der Volster Höhe. Die Kaffeetass ist voll besetzt.
2: Hallo und einen schönen guten Morgen.
1: Einmal im Monat gibt es Frühstück für Bewohnerinnen und Bewohner der Volster Höhe. Ehrenamtliche haben ein Buffet vorbereitet und Helga Cham freut sich darüber.
3: Ich bin eigentlich einer von der ersten Stunde von hier.
1: Die 72-jährige Bewohnerin der Volster Höhe kommt seit vielen Jahren in den Stadtteiltreff, mal als Teilnehmerin beim Frühstück oder als Ehrenamtliche. Sie hat zum Beispiel lange eine Leihbücherei organisiert oder war selbst Mitglied in der multikulturellen Frauengruppe, die sich auf der Volster Höhe im Stadtteiltreff Kaffeetass getroffen hat.
3: Wie die Kaffeetasse eröffnet war, haben wir hier gekocht. Spezialitäten aus jedem Land.
1: Helga Cham hat im Stadtteiltreff viele Menschen kennengelernt. In der Kaffeetasse konnte man ein offenes Ohr finden oder selbst zuhören.
3: Dann dachte ich, auch so, hier gibt mir Ware unter uns. Und da ist drüber geschwätzt worden.
1: Die Volster Höhe hat sich über die Jahrzehnte immer weiterentwickelt, weiß Bernhard Müller. Er war fast 50 Jahre im Verwaltungsrat der katholischen Kirchengemeinde und hatte viele Anknüpfungspunkte mit der Gemeinwesenarbeit.
4: Die ganze Situation, ich habe auch selber von 69 bis 80 hier gewohnt und habe mitbekommen, was hier im Prinzip war. Es kamen natürlich immer Ausländer hier. Anfang Italiener, später die Türken, jetzt die Syrer, Russen waren da, also immer. Und das ist hier ein Projekt, wo man sagen kann, ganz, ganz selten wird es hier so, läuft es in der Welt so gut wie hier. Die ganze Welt ist hier vor Ort.
1: Sich gegenseitig unterstützen, ein offenes Ohr haben, das war von Anfang an die Idee der Gemeinwesenarbeit Volster Höhe. Das Angebot hat sich über die Jahre verändert. Tägliche Öffnungszeiten wie anfangs gibt es nicht mehr, berichtet Annette Becker von der Caritas Saarbrücken.
5: Heute haben wir die Kaffeetass anlassbezogen geöffnet. Das heißt für Veranstaltungen wie heute das Frühstücksbuffet, das von Ehrenamtlichen liebevoll vorbereitet wird, ein Mittagstisch für Senioren, ein Elternkaffee. Ein Eltern-Kind-Treff.
1: Die Gemeinwesenarbeit wird von der Stadt Saarbrücken finanziert. Die Caritas ist Träger der Einrichtung. Die Mitarbeiterinnen der Caritas wollen Menschen vernetzen und im Alltag unterstützen. Der Stadtteiltreff Kaffeetass ist dafür ein wichtiger Anlaufpunkt.
6: Auch so alltägliche Dinge, mal den Vodafone-Vertrag kündigen oder ich weiß gerade gar nicht, was ich machen soll, das Geld reicht nicht. Ne? Solche Fragen und da sind wir da.
1: Marlene Knark und ihre Kolleginnen von der Caritas Saarbrücken haben jetzt alle Hände voll zu tun. Am Sonntag wird Jubiläum gefeiert in der Kaffeetass. Helga Cham und Bernhard Müller sind dann auf jeden Fall dabei.
4: Gott sei Dank gibt es hier die Kaffeetass, wo wir hier uns treffen können.
3: Ja, da freue ich mich drauf.
0: Sonntag wird also gefeiert. 30 Jahre Kaffeetass auf der Volster Höhe in Saarbrücken. Eine nachbarschaftliche Institution, bei der es um ein bisschen mehr geht als bloß ums Kaffee trinken.

Eieiei, das war ein heftiger Schlagabtausch heute im Bundestag bei der Generaldebatte. So heftig, dass die Bundestagspräsidentin sogar mit Platzverweisen drohte. Was war da los? Das hören Sie gleich im SR3 Feierabend mit Marcel Lutz-Binder. Ich bin Kerstin Gallmeier und wünsche Ihnen noch einen schönen Abend.

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13: 17 Uhr. Norwegen hat sich heute vom verstorbenen König Harald verabschiedet. Mehr als 100.000 Menschen verfolgten den Trauerzug entlang der Straßen von Oslo zum Dom. Harald V. war Ende August mit 89 gestorben. Aus der norwegischen Hauptstadt berichtet Jana Sinram.
14: An der Trauerfeier nahmen auch zahlreiche royale Gäste und Staatsoberhäupter aus aller Welt teil, darunter die Königspaare aus Schweden, Dänemark, Spanien und den Niederlanden sowie der britische Thronfolger Prinz William. Deutschland wurde durch Bundespräsident Frank-Walter Steinmeier vertreten. Auch der ukrainische Präsident Volodymyr Zelensky war in Oslo mit dabei. Am Nachmittag wurde Harald V. in kleinerem Kreis im königlichen Mausoleum auf der Festung Akershus beigesetzt. Wegen der vielen hochrangigen Gäste galten in Oslo außergewöhnlich strenge Sicherheitsvorkehrungen. Die Polizei sprach von einem der größten Einsätze in der Geschichte des Landes.
13: Die EU-Kommission will den Wohnungsmangel in Tourismushochburgen ausbremsen, um gegen Kurzzeitvermietungen auf Plattformen wie Airbnb oder Booking.com juristisch vorgehen zu können, schafft Brüssel jetzt einen Rechtsrahmen. Dabei handelt es sich nicht um europaweit verbindliche Regeln, sondern ein Gesetz, das Kommunen bei Bedarf handlungsfähig machen soll. In Städten wie Lissabon, Barcelona oder Amsterdam gibt es solche Einschränkungen schon. Dort steht der Wohnungsmarkt stark unter Druck, auch wegen Ferienwohnungen. Gegen den SPD-Spitzenkandidaten bei der anstehenden Berlin-Wahl, Steffen Krach, läuft offenbar ein Ermittlungsverfahren. Das berichtet der Spiegel und beruft sich auf die Staatsanwaltschaft Hannover. Demnach wurden Wohnungen und Häuser in Berlin und Hannover durchsucht. Der Tagesspiegel schreibt, dass es um den Verdacht der Bestechlichkeit gehe. Die Berliner Sozialdemokraten haben die Vorwürfe im Namen ihres Spitzenkandidaten zurückgewiesen. Berlin wählt am übernächsten Sonntag ein neues Abgeordnetenhaus. In Umfragen kommt die SPD auf rund 12%. Der Bedarf an Sozialrechtsberatungen ist seit 2020 um fast ein Viertel gestiegen. Das hat der Sozialverband VDK mitgeteilt. Um dem Bedarf gerecht zu werden, soll ab dem nächsten Jahr eine zusätzliche virtuelle Beratungsstelle eröffnet werden. SR-Reporter Nikolaus Stauder.
15: Vor allem an den längeren Wartezeiten auf Beratungstermine merkt man laut VDK, dass der Bedarf an Sozialrechtsberatungen immer weiter steigt. Im Januar soll deswegen eine neue virtuelle Beratungsstelle eröffnen, zusätzlich zu den bereits bestehenden 6 im ganzen Land. Hier sollen telefonische Fachgespräche angeboten werden, die häufig nachgefragt würden. In absehbarer Zeit seien zudem Videoberatungen geplant. Über 5 Millionen Euro an Nachzahlungen und Rentenansprüchen hat der Sozialverband VDK nach eigenen Angaben vergangenes Jahr durchgesetzt. Insgesamt seien knapp 5.000 Verfahren im Rahmen der Rechtsberatung abgeschlossen worden. Mehr als die Hälfte davon habe man gewonnen.
13: Die Sanierungsarbeiten an der Schleusen- und Wehranlage Saarbrücken-Güdingen sind so gut wie abgeschlossen. Wie das Wasserstraßen- und Schifffahrtsamt mitteilte, hat die Sanierung insgesamt 25 Millionen Euro gekostet. Die Staustufe wurde im Jahr 1863 erbaut. Die Arbeiten mussten in den letzten Jahren 10 Jahren mehrfach unterbrochen werden, unter anderem wegen mehrerer Hochwasser. Die Schleuse wird hauptsächlich für die Personenschifffahrt genutzt. Der Lebensmitteldiscounter Netto ruft in 6 Bundesländer, darunter auch im Saarland und in Rheinland-Pfalz, Packungen mit Pommes frites zurück. Betroffen ist die 450-Gramm-Packung Snackmaster Rösti Fries. Mindesthaltbarkeitsdatum Februar 2028. Wie der Hersteller mitteilte, könnten Fremdkörper aus Kunststoff in das Produkt gelangt sein. Die Packungen können auch ohne Kassenbeleg zurückgegeben werden. Der Kaufpreis wird dann erstattet. Und das waren die Nachrichten mit Christian Koch. 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

0: Merkt man auch, geht schon deutlich runter. Und morgen dann lösen sich noch ein paar Nebelfelder aus der Nacht recht schnell auf. Dann gibt es Sonne vom wolkenlosen Himmel. Am Nachmittag kommen Quellwolken zu, bleibt aber trocken. Und die Höchstwerte morgen auch im Bereich von 23 Grad.
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0: A1 Trier Richtung Saarbrücken. Die Ausfahrt Saarbrücken von der Heide ist wegen einer Baustelle gesperrt bis um 18 Uhr noch. A8 Luxemburg Richtung Saarlouis zwischen Rehlingen und Dillingen Mitte ist eine Sperrung wegen Bergungsarbeiten aufgebaut. 6 Kilometer Stau gibt es dort. Dann brauchen Sie 1,5 Stunden mehr, wenn Sie da durch müssen. Die letzte freie Ausfahrt ist Merzig. Stau gibt es leider auch auf den Ausweichstrecken zwischen Merzig und Rehlingen. Dort brauchen Sie 45 Minuten mehr. Blitzer am Ortsausgang Fremersdorf Richtung Mechern zwischen Merchweiler und Bildstock in Saarbrücken in der Feldmannstraße, in Kalenplittersdorf in der Friedhofstraße, in Homburg in der Zweibrücker Straße und ein Blitzer habe ich noch in Fuhrbach in der Limbacher Straße. Ich wünsche Ihnen eine gute Fahrt. Es ist gerade noch 17.05 Uhr.
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0: Mit Marcel Lützbinder. Einen wunderschönen Feierabend Ihnen, wenn er denn schon losgeht. Wir wollen ihn versüßen mit Musik aus den 60ern. Eine der ersten Girlbands waren die Crystals mit Do Run Run hier auf
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Empire of the Sun. Von der haben wir heute auch schon was gesehen. We are the people. Und gleich mal mit unseren Wetterexperten sprechen, wie es denn weitergeht. Wie herbstlich wird es denn diese Woche noch?

0: Harry. Connick Jr., Greatest Love Story. 17.15 Uhr haben wir's.
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0: Und der Martin Daume. Mensch, der hat Sachen gemacht. Gell, du warst gestern noch die Sonne genießen und das heiße Wetter.
2: Ich war am See, ich war im See, der Hund war am See, der Hund war im See. Wir sind beide geschwommen. Wir haben danach richtig geschwitzt, weil es war ja feucht, die Luftfeuchtigkeit war hoch und es hatte über 30 Grad. Ja, aber was haben wir jetzt? Jetzt haben wir keine 30 Grad mehr, jetzt haben wir deutlich kühlere Temperaturen, also maximal 22 Grad.
0: Da will keiner mehr in See.
2: Nee, und jetzt sitzt der Martin hier mit langer Hose und irgendwie einem dickeren Pulloverchen und genießt eben auch diese kühle Nordseeluft. Man nehme ein Hoch über Großbritannien, man nehme ein Tief über Nordosteuropa und dazwischen kommt sie eben aus Nordwesten, diese kühlere Luft, die uns auch so in den nächsten Tagen erhalten bleibt. Aber wir haben es zu tun mit einem sehr, sehr, sehr ruhigen, trockenen Wetter. Es ist eigentlich super trocken. Also in den nächsten 7 bis 10 Tagen kommen gerade mal so 1 bis 5 Liter Regen auf den Quadratmeter zusammen. Das ist total wenig. Richtung Hochwald vielleicht ein bisschen mehr. Aber überlegt ihr, wir haben ein riesiges Regendefizit. In Weißkirchen hätten eigentlich bis zum heutigen Tage 700 Liter auf den Quadratmeter fallen sollen. Tatsächlich gefallen sind 550. Also das ist ein totales Defizit. Die einzigen nennenswerten Schauer, die man so sehen kann für die kommenden Tage, die sieht man am Sonntag. Und zwar am Sonntag im Laufe des Nachmittags gibt es einzelne Schauer. Das ist super, super wenig. Und mit den Temperaturen, ja, geht es ein bisschen nach oben. Die schaffen sich nach oben sozusagen von Tag zu Tag um 1 Grad empor. Also wir starten ja heute mit Temperaturen bis 22 Grad, morgen 23. Ich will jetzt nicht alle Temperaturen vorbeten. Wir kommen an bei 26 Grad am Samstag. Und der Samstag wird ein super schöner Tag. Da erleben wir nochmal richtig schönen Spätsommer im Saarland.
0: Oh, wenn die Bayern dann nach Elversberg kommen, dann können die mal sehen, was für tolles Wetter hier im Saarland ist. Das ist, ja, sind wir mal gespannt. Aber tatsächlich, ich gucke hoch und sehe immer dieses Gewölks und du bist dir sicher, dass da so wenig raus will. Ja, so gut wie nichts.
2: Nee, da will nichts raus. Und die Sonne ist sehr selbstbewusst, die sagt sich, ich setze mich durch und zwar von der Mosel. Das heißt, Richtung Abend, Richtung 20 Uhr wird die Sonne nochmal dafür sorgen, dass sich dieses Gewölk über dir ein bisschen verzieht. Hoffe ich doch. Aber der Wind ist frisch.
0: Also wenn Sie denn den Abend draußen genießen wollen, nehmen Sie ein Deckchen mit oder ein Jäckchen, je nachdem, wie lange Sie draußen bleiben wollen. Genau. Danke dir. Wir hören uns morgen wieder.
2: Machen wir.
0: Vielleicht hast du ja dann ein bisschen Regen dabei. Es kann sich ja mal.
2: Du meinst, ich habe mich geirrt.
0: Nein, ich meine nicht, dass du dich irrst, aber es kann sich ja noch bewegen, nicht?
2: Das Wetter ist ein dynamisches Geschehen. So. Es ist immer in Bewegung.
0: Genau. Bis dann.
2: Tschüss.
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0: Nein, alleine sind wir nicht und das betrifft auch den Bundestag. Dort war ordentlich was los und wäre das Leben ein Film, also so ein Drehbuch hätte gar nicht passender geschrieben werden können. 3 Tage nach der spektakulären Landtagswahl in Sachsen-Anhalt ist Generaldebatte im Bundestag gewesen und im Film wäre das der klassische Showdown. Da stehen sie sich gegenüber. Die Führung der stärksten Oppositionspartei tritt auf, attackiert den amtierenden Kanzler und der legt mit seiner Antwort nach. In der Geschichte des Bundestags gab es ja schon viele emotionale Rededuelle. Und nach besagter Wahl in Sachsen-Anhalt hat das Ganze diesmal natürlich noch eine besondere Brisanz. Denn das bedeutet das Duell Alice Weidel AfD gegen Bundeskanzler Merz CDU Benjamin Großkopf. Über die heutige Generaldebatte in Berlin. Mal gucken, ob die kinoreif gewesen ist.
1: Generaldebatte über den Bundeshaushalt 2027. Aber SPD-Fraktionschef Matthias Miersch hat da ein Gefühl.
2: Ich glaube, wir spüren alle, dass hier heute sehr Grundsätzliches erörtert wird. Es geht bei weitem nicht nur um den Bundeshaushalt.
1: Und Miersch macht sofort klar, dass das Grundsätzliche auch etwas Persönliches ist.
2: Und Frau Weidel, wenn Sie hier von Hass sprechen, dann sage ich Ihnen, gucken Sie mal in den Spiegel.
1: Die AfD-Chefin Alice Weidel hat zwar keinen Spiegel dabei, aber setzt trotzdem ihr breitestes Lächeln auf. Weidel hatte die Debatte eröffnet mit dem für sie üblichen Rundumschlag. Arbeitsplätze in Deutschland weg, Deindustrialisierung da, Geld durch Schuldenpolitik weg, zu viele illegale Ausländer da. Soweit so bekannt. Aber es geht ja um Grundsätzliches.
3: Die Wähler in Sachsen-Anhalt haben es Ihnen in der Sprache des demokratischen Souveräns mit aller Klarheit mitgeteilt, Schwarz-Rot ist vorbei.
1: Sachsen-Anhalt und die Folgen, die AfD dort mit Abstand die stärkste Kraft, im Bundestag bereits die größte Oppositionsfraktion. Laut, krawallig oder wie es Bundeskanzler Friedrich Merz direkt nach Weidels Rede ausdrückt.
4: Ja, Frau Weidel, heute können Sie vor Kraft kaum laufen.
1: Tag 3 nach dem CDU-Desaster in Sachsen-Anhalt. Die erste große Rede des Kanzlers und CDU-Chefs. Wie wird er mit der Niederlage umgehen, die eindeutig auch die Unzufriedenheit mit ihm zeigt? Merz hat offensichtlich einen Plan und der geht so.
4: Sie sind und Sie bleiben, Frau Weidel, eine destruktive Kraft.
1: Oder so.
4: Kein Wort von Ihnen dazu, Frau Weidel, was am 4. August auf dem Leipziger Flughafen geschehen ist.
1: Insgesamt 7-mal spricht Merz Weidel direkt an, nutzt seine Rede wenig bis gar nicht für die immer wieder eingeforderte und zugesagte neue Erzählung zu seiner Reformpolitik, sondern für Angriffe auf die AfD.
4: Das Wort Remigration ist nichts anderes als ein Synonym für ethnische Säuberung nach Herkunft und Hautfarbe.
1: Ein Kanzler, der trotz Mahnung der Bundestagspräsidentin ständig unterbrochen wird, der kämpft nicht für seine Reformen, sondern gegen den Rechtsaußenblock. Bei seiner Union verfangen Merz-Worte Mittel bis Untermittel. Kaum Applaus während, maximal braves Parteitagsklatschen nach der Rede. Irgendetwas fehlt.
3: Viele Menschen in diesem Land, die erwarten jetzt Antworten darauf, was jetzt?
1: Fragt die grüne Fraktionschefin Katharina Dröge. Zumindest das bleibt an diesem Tag weitgehend offen.
5: Ram-a-lam.

0: Mayor's Destiny, If You Catch Me Out. Es ist 17.30 Uhr.
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0: Mit Kerstin Kallmeier.
2: Ermittlungen gegen Berliner SPD-Spitzenkandidaten. Nach Medienberichten steht Steffen Krach unter Verdacht, bestechlich zu sein. Demnach wurden Wohnungen und Häuser in Berlin und Hannover durchsucht. Die Berliner Sozialdemokraten haben die Vorwürfe im Namen ihres Spitzenkandidaten zurückgewiesen. Mehr Sozialrechtsberatungen. Der Bedarf ist seit 2020 um fast ein Viertel gestiegen. Das hat der Sozialverband VDK mitgeteilt. Im Januar soll deswegen eine neue virtuelle Beratungsstelle eröffnen. In absehbarer Zeit seien zudem Videoberatungen geplant. Harald V. beigesetzt. Norwegens König wurde im Mausoleum in Oslo beigesetzt. Wegen der vielen hochrangigen Gäste galten außergewöhnlich strenge Sicherheitsvorkehrungen. Die Polizei sprach von einem der größten Einsätze in der Geschichte des Landes. Und Schleusen- und Wehranlage Saarbrücken-Güdingen. Die Sanierungsarbeiten sind so gut wie abgeschlossen. Insgesamt hat sie laut Wasserstraßen- und Schifffahrtsamt 25 Millionen Euro gekostet. Die Schleuse wird hauptsächlich für Personenschifffahrt genutzt.
0: Danke, Kerstin.
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0: Ja, ein paar Wolken, aber unser Wetterexperte hat noch zugesagt, bis der Abend so ganz zum Laufen kommt, sollen die weg sein. Also dann wäre es nochmal ein klarer Himmel, der über uns sich wölbt. Und wer mit Jacke und Decke sich bewaffnet, kann es auch draußen dann später aushalten und vielleicht ein bisschen auf die Terrasse gehen und nochmal in den Garten. Mal gucken, wie sich so ergibt. Es wird nämlich trocken bleiben und auch die kommenden Tage erwarten wir eigentlich eher trockenes Wetter, wo wir immer Wolken sehen. Die wollen nichts loslassen, die wollen nichts rauslassen. Wir haben in der Nacht Temperaturen zwischen 10 und 5 Grad. Und da kann es mal neblig werden, aber Regen keiner. Morgen dann, am Vormittag, lösen sich diese Nebelfelder auf und dann kommt die Sonne raus, wolkenloser Himmel. Ein paar Quellwölkchen kommen später dazu. Bleibt da, wie gesagt, trocken bei bis zu 23 Grad.
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0: Vorsicht auf der A8 Pirmasens, das ist Richtung Saarlouis, zwischen Perlborg und Merzig-Wellingen. Gefahr durch einen defekten Lastwagen. Dann schauen wir auf die A8 Luxemburg Richtung Saarlouis zwischen Rehlingen und Dillingen-Mitte. Gibt es Bergungsarbeiten, deswegen dort eine Sperrung, 6 Kilometer Stau. Da verzögert sich ihre Fahrt mittlerweile um circa 2 Stunden. Die letzte freie Ausfahrt ist Merzig. Stau auch auf den Ausweichstrecken zwischen Merzig und Rehlingen. Dort die Verzögerung 45 Minuten. Blitzer haben wir am Ortsausgang Fremansdorf Richtung Mechern. In Merchweiler und Bildstock. Also zwischen Merchweiler und Bildstock, dort genau. In Saarbrücken in der Feldmannstraße, in Kleinblittersdorf in der Friedhofstraße, in Homburg in der Zweibrücker Straße und in Fuhrbach in der Limbacher Straße. Gibt's noch was? Dann 0800 700 8000 wählen. Damit kommen Sie in die Verkehrsredaktion. Der Anruf kostet ja nichts. Gute Fahrt.
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0: Mit Marcel Lützbinder. Oh, unsere Kollegin hat sich mal angeguckt, was es mit Altersvorsorgedepots auf sich hat. Langes Wort, aber wenn es funktioniert, ist doch das eine tolle Sache, dass man im Alter nicht so ganz ohne was dasteht. Wie das Ganze funktioniert und was bringt, darüber reden wir gleich hier auf.
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0: den Eindruck, wir wollen ja alle alt werden. Und wenn wir es aber sind, dann wäre es doch schön, man ist gesund und hat vor allem auch noch genug Geld zum Leben. Und das ist natürlich eine Frage, wie man das bewerkstelligt. Also das mit der Gesundheit sei mal ein anderes Thema, aber wie kriegt man es hin? Die gesetzliche Rente, die reicht für viele nicht allein, um den gewohnten Lebensstandard zu halten. Eine Möglichkeit zur zusätzlichen Vorsorge soll ab nächstes Jahr, also ab 2027, das neue Altersvorsorgedepot bieten. Was dahinter steckt und ob sich ein Wechsel von der Riester-Rente lohnt, dazu jetzt unsere Reporterin Lisa Christel.
1: Wer heute an den Ruhestand denkt, denkt immer auch an das Geld. Denn schon jetzt sind mehr als eine Dreiviertelmillion Menschen in Deutschland auf Grundsicherung im Alter angewiesen. Tendenz weiter steigend. Das zeigen Zahlen des Statistischen Bundesamts. Und mit steigender Lebenserwartung werden auch mehr Jahre in der Rente verbracht. Das neue Altersvorsorgedepot soll Geld für die Rente bereithalten und wird vom Staat gefördert.
2: Wenn man für die Zukunft spart, ist es eine sehr attraktive Variante. Gerade für junge Familien mit mehreren Kindern. Da ist es quasi alternativlos.
1: Sagt der Vorstand der Saarlandversicherungen Dirk Herrmann. Das Altersvorsorgedepot soll die 2002 eingeführte Riester-Rente ablösen. Die Reform soll geringere Kosten, mehr Transparenz, stärkere staatliche Förderung und höhere Renditechancen ermöglichen. Vor allem bei den Kosten könnte es einen deutlichen Unterschied geben, sagt Saidi Sulilatu, Chefredakteur von Finanztipp.
3: Mach mal ein Beispiel. Viele Riester-Renten kosten deutlich oberhalb von 1% pro Jahr. Klingt erstmal nicht nach viel, aber wenn mir dann bewusst wird, dass ein Altersvorsorgedepot ein günstiges wahrscheinlich bei Kosten von 0,2% oder weniger pro Jahr liegt, das heißt, es kann gut und gerne ein Fünftel, wenn nicht ein Zehntel der Kosten sein, dann habe ich vielleicht einen leichten Eindruck davon, warum das einen Unterschied leicht über Tausende, wenn nicht sogar 10.000 Euro in der Endabrechnung ausmachen kann.
1: Hinzu kommt die Möglichkeit, direkt in Fonds oder ETFs zu investieren. Damit können Sparer die Chancen des Kapitalmarkts stärker nutzen.
3: Das heißt, hier kann ich letztendlich einen ETF-Sparplan zu sehr niedrigen Kosten vom Staat bezuschussen lassen. Und das ist der eigentliche Clou bei der ganzen Sache, dass ich nämlich damit die Möglichkeit habe, deutlich höhere Renditen, rund Größenordnung 6% pro Jahr kann man langfristig schon erwarten, zu erzielen, die in den meisten Fällen, zum Beispiel bei Riester, nicht wirklich drin war.
1: Das sind Modellrechnungen von Finanztipp. Sicher ist die Rendite nicht. Und auch bei den neuen Produkten können zusätzliche Kosten die Rendite schmälern. Bei der staatlichen Förderung soll es dagegen mehr geben. Bis zu 540 Euro Grundzulage im Jahr plus bis zu 300 Euro pro Kind. Und wer das Altersvorsorgedepot selbst abschließt, kann Beratungskosten sparen, weiß Lukas Tafrischi von der Verbraucherzentrale Saarland.
4: Ich brauche für meine privaten Finanzen, für meine private Altersvorsorge keinen Versicherungsberater, keinen Bankberater, keinen sonstigen Berater. Ich kann alles selbst und besser, wenn ich mich darin eingearbeitet habe.
1: Die Experten sehen im neuen Altersvorsorgedepot deutliche Vorteile gegenüber der Riester-Rente. Dirk Herrmann spitzt es zu.
2: Was der größte Fehler wäre aus meiner Sicht, ist, auf die Förderung zu verzichten.
1: Aber Verbraucherschützer warnen davor, sich bei den ersten Angeboten ab 2027 vorschnell für einen Anbieter zu entscheiden. Denn wie hoch die Kosten tatsächlich ausfallen und welche Konditionen angeboten werden, wird sich erst zeigen. Einige Anbieter haben bereits kostenfreie Angebote angekündigt. Das neue Modell verspricht also einiges, aber wer davon profitieren will, sollte genau hinschauen.
0: Uiuiui, das Altersvorsorgedepot. Mehr Infos dazu aus unserem Gut zu wissen auf sr3.de im Internet.

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1: Dolly Parton mit Lainey Wilson und Miley Cyrus, Light of a Clear Blue Morning. Neue Musik von der kürzlich verstorbenen Country-Legende.

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3: Es ist 18 Uhr im Studio Lisa Huth. Guten Abend. Darum geht es gleich. Mehr Rechtsberatung gesucht. Sozialverband VdK hat rund 5 Millionen Euro Nachzahlungen erstritten. Destruktiv, verlogen, Totalversagen. Harsche Worte bei der heutigen Generaldebatte im Bundestag. Und rund 100.000 säumten die Straßen. Harald V. von Norwegen in Oslo beigesetzt. Das Wetter in der Nacht trocken, Tiefstwerte 5 bis 10 Grad. Im Saarland suchen immer mehr Menschen Beratungen, etwa wegen ihrer Rente. Das hat der Sozialverband VdK mitgeteilt. Demnach ist der Bedarf an Sozialrechtsberatungen seit 2020 um fast ein Viertel gestiegen. SR3-Reporter Nikolas Stauder.
4: Vor allem an den längeren Wartezeiten auf Beratungstermine merkt man laut VdK, dass der Bedarf an Sozialrechtsberatungen immer weiter steigt. Im Januar soll deswegen eine neue virtuelle Beratungsstelle eröffnen, zusätzlich zu den bereits bestehenden 6 im ganzen Land. Hier sollen telefonische Fachgespräche angeboten werden, die häufig nachgefragt würden. In absehbarer Zeit seien zudem Videoberatungen geplant. Über 5 Millionen Euro an Nachzahlungen und Rentenansprüchen hat der Sozialverband VdK nach eigenen Angaben vergangenes Jahr durchgesetzt. Insgesamt seien knapp 5.000 Verfahren im Rahmen der Rechtsberatung abgeschlossen worden. Mehr als die Hälfte davon habe man gewonnen.
3: Die Linke im Saarland lehnt die Pläne von Innenminister Jues zur Ausweitung der polizeilichen Befugnisse ab. Die Partei stellt den Mehrwert etwa von Drohnen oder der automatisierten Datenanalyse mittels KI zu mehr Sicherheit in Frage. Vor allem in Bezug auf den damit einhergehenden Eingriff in die Freiheitsrechte. Zudem würden durch jede neue Befugnis zusätzliche Aufgaben für die Polizei entstehen. Linke Landessprecher Spaniol äußerte zudem verfassungsrechtliche Bedenken, insbesondere bei automatisierter Datenerfassung. Im Tarifkonflikt bei der Saarbahn hat die Gewerkschaft Deutscher Lokomotivführer zu einem erneuten Streik aufgerufen. Wie das Unternehmen mitteilte, werden die Bahnfahrer ab 19 Uhr ihre Arbeit niederlegen. Die Saarbahn betont, dass der Schienenersatzverkehr unabhängig vom Streikverhalten der GDL weiterhin im Einsatz bleibt. Heute ging es im Bundestag ums Geld. Viele Billionen. Es ist nämlich die sogenannte Haushaltswoche. Da wird darüber debattiert, wie unsere Steuergelder nächstes Jahr ausgegeben werden. Wobei, heute ging es vor allem um eine Abrechnung mit der Regierung. Das nennt sich Generaldebatte. Philine Elster für SR Info.
5: Bundeskanzler Friedrich Merz griff die AfD scharf an. Minutenlang kritisierte er die zuvor von AfD-Fraktionschefin Alice Weidel gehaltene Rede, besonders ihre Haltung zu Russland, zur Energiepolitik und Migration. Mit ihrer Forderung nach Remigration würde die Partei eine Politik vertreten, die auf ethnische Säuberung nach Herkunft und Hautfarbe hinauslaufe. Auch SPD-Fraktionschef Matthias Miersch ging auf Weidels Rede ein, erhielt das Grundgesetz in die Höhe und warf ihr vor, mit ihren Aussagen gegen die Verfassung zu verstoßen. Er appellierte zudem an den Zusammenhalt von Linkspartei, SPD, Grünen und Union. Auch Grüne und Linke kritisierten die AfD. Grünen-Fraktionschefin Katharina Dröge sprach sich dafür aus, ein Verbot der Partei zu prüfen. Die gesamte Debatte war geprägt von teilweise lauten Zwischenrufen. Bundestagspräsidentin Julia Klöckner ermahnte die AfD-Fraktion während der Kanzlerrede mit den Worten: Wir sind hier nicht auf einem Fußballplatz.
3: Gegen den SPD-Spitzenkandidaten bei der anstehenden Berlin-Wahl, Steffen Krach, läuft offenbar ein Ermittlungsverfahren. Das berichtet der Spiegel und beruft sich auf die Staatsanwaltschaft Hannover. Demnach wurden Wohnungen und Häuser in Berlin und Hannover durchsucht. Der Tagesspiegel schreibt, dass es um den Verdacht der Bestechlichkeit gehe. Die Berliner Sozialdemokraten haben die Vorwürfe im Namen ihres Spitzenkandidaten zurückgewiesen. Berlin wählt am übernächsten Sonntag ein neues Abgeordnetenhaus. In Umfragen kommt die SPD auf rund 12%. In Sachsen sollen ab dem nächsten Jahr Marschflugkörper gebaut werden. Das hat das US-israelische Rüstungsunternehmen Covenant angekündigt. Wo die Produktionsstätte genau sein soll, ist noch unklar. Das Unternehmen plant zu Beginn jährlich 1000 Waffensysteme vom Typ Anthem für den europäischen Markt herzustellen. Die Produktion soll dann ausgebaut werden. Nach Informationen der deutschen Presseagentur ist das Unternehmen schon im Gespräch mit der Bundeswehr. Der Krieg am Persischen Golf sorgt für weiter steigende Erdöl- und Spritpreise. Laut ADAC kostet an den Tankstellen der Liter Super E10 gerade im Schnitt 2,30 €, 7 Cent mehr als vor einer Woche. Lili

0: Iran meldete, noch in der Nacht mit Gegenangriffen reagiert zu haben, unter anderem auf US-Schiffe und auf Ziele in Jordanien. Für die Energiemärkte ist der andauernde Krieg eine Belastung. Die Straße von Hormuz ist eigentlich eine zentrale Lebensader für die Weltwirtschaft. Vor Beginn des Krieges lief etwa ein Fünftel der weltweiten Öltransporte durch die Meerenge. Unter anderem Saudi-Arabien versucht zwar, Exporte an der Straße von Hormuz vorbeizuleiten, trotzdem warnen Analysten vor anhaltenden Risiken für die Versorgung und weiter steigenden Preisen.
1: Im Rhein-Main-Gebiet hat es heute eine Razzia gegen eine Glücksspielbande gegeben. Laut Staatsanwaltschaft wurden beim Durchsuchen von 11 Gebäuden Vermögenswerte von etwa 82 Millionen Euro sichergestellt. Ein Verdächtiger wurde festgenommen. Die Bande soll über illegale Online-Plattformen fast 5,9 Milliarden Euro umgesetzt haben. Die Ermittler gehen für das Jahr 2024 von einem Steuerschaden von rund 78 Millionen Euro aus. In vielen Städten mit vielen Touristen gibt es Ärger über die sogenannten Airbnb-Wohnungen oder andere Wohnungen, alle solche, die kurzfristig vermietet werden. Diese Wohnungen stehen dem Wohnungsmarkt nicht mehr zur Verfügung und sorgen für noch mehr Wohnungsnot. Dagegen will die EU-Kommission jetzt vorgehen. Katrin Schmidt für SR Info.
2: Die EU-Kommission will vor allem einen einheitlichen Rechtsrahmen schaffen. Der enthält Kriterien, anhand derer die Städte, Kommunen oder Touristenregionen künftig nachweisen sollen, dass der Wohnungsmarkt bei ihnen besonders angespannt ist, bevor sie Verbote oder Einschränkungen für Airbnb und Co. beschließen. Das soll ihnen einheitliche Sicherheit geben, denn bisherige Einzelmaßnahmen, wie zum Beispiel in Amsterdam, Venedig, Paris oder Barcelona, wurden häufig juristisch angegriffen. Die entsprechenden Hinweise auf einen bestehenden Wohnungsstress ergeben sich vor allem daraus, wie sich Wohnungspreise im Vergleich zum Einkommen in der betroffenen Region entwickelt haben, außerdem aus Angebot und Nachfrage. Die Kommunen sollen auch darlegen, dass Kurzzeitvermietungen die Lage in den 3 zurückliegenden Jahren messbar verschlimmert haben. Alle Einschränkungen sollen maximal 5 Jahre gelten und regelmäßig überprüft werden. Die neuen Regeln sind auch nur für kommerzielle Anbieter gedacht, von Airbnb über Booking und Expedia zum Beispiel, aber nicht für Menschen, die ihre eigene Wohnung vermieten, wenn sie im Urlaub sind.
1: Auf der A8 in Fahrtrichtung Saarbrücken ist am Nachmittag ein Betonmischer umgekippt. Wie die Polizei dem SR mitteilte, wurde der Fahrer dabei leicht verletzt. Die Ursache für den Unfall ist noch unklar. Den Angaben zufolge ist die Richtungsfahrbahn derzeit gesperrt. Die Bergungsmaßnahmen könnten noch mehrere Stunden dauern. Norwegen hat sich heute vom verstorbenen König verabschiedet. Harald V. war Ende August mit 89 Jahren gestorben. Jana Simram für SR Info.
3: Am Mittag wurde der Sarg von Harald V. in einem feierlichen Trauerzug zunächst vom Schloss zum Osloer Dom gebracht. Mehr als 100.000 Menschen säumten die Strecke im Zentrum der norwegischen Hauptstadt, um ihrem verstorbenen König das letzte Geleit zu geben. An der Trauerfeier nahmen auch zahlreiche royale Gäste und Staatsoberhäupter aus aller Welt teil, darunter die Königspaare aus Schweden, Dänemark, Spanien und den Niederlanden sowie der britische Thronfolger Prinz William. Deutschland wurde durch Bundespräsident Frank-Walter Steinmeier vertreten. Auch der ukrainische Präsident Volodymyr Zelensky war in Oslo mit dabei. Zu Beginn des einstündigen Trauergottesdienstes gab es in ganz Norwegen eine Schweigeminute. Norwegens Ministerpräsident Jonas Gahr Støre würdigte den verstorbenen König als jemanden, der Norwegen größer gemacht habe. Er habe für ein Wir in Norwegen gestanden und sich für eine Gemeinschaft eingesetzt, in der jeder gleichwertig sei. Nach dem Gottesdienst läuteten in ganz Norwegen eine Stunde lang die Kirchenglocken. Am Nachmittag wurde Harald V. in kleinerem Kreis im königlichen Mausoleum auf der Festung Akershus beigesetzt.
1: Autofahrer in Völklingen und Saarbrücken zahlen mehr für ihre Kfz-Haftpflichtversicherung als in anderen Teilen des Saarlands. Das hat der Gesamtverband der deutschen Versicherungswirtschaft mitgeteilt. Demnach richtet sich der Preis von Kfz-Policen nicht nur nach dem versicherten Modell, sondern auch nach dem Wohnort. Je mehr Unfälle und Pannen es in einer Gegend gibt, desto höher ist die sogenannte Regionalklasse. Völklingen und Saarbrücken sind in der Klasse 9 von insgesamt 12. Die beste hat im Saarland St. Wendel mit Klasse 4. Entsprechend zahlen Autobesitzer dort im Vergleich weniger für ihre Kfz-Versicherung. Und das war die SR3-Rundschau mit dieser Hut. Um 18.10 Uhr geht's wieder in den Feierabend mit dem unbezahlbaren Marcel Hülsbinder.
4: Ich dachte schon, wir müssen umziehen, Lisa. Von Saarbrücken genau. Hinaus.
1: Ja.
4: Das ist eh schön. St. Wendel, sehr, sehr schön. Das ist
1: eine sehr schöne Gegend.
4: Am Wochenende gerade da, kann man
1: Saarlandes.
4: Empfehlen.
1: Ja, ich fühle mich da auch wohl.
4: Kann man ja mal vorbeigehen. Ich danke dir. Bis dann.
1: Ciao.
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4: So ein bisschen Abendsonne könnte ganz

0: gut tun, aber die Temperaturen bei 18 bis 22 Grad heute nicht allzu heiß. Gegenteil, es wird sogar richtig kühl in der Nacht. 10 bis 5 Grad erwarten wir da, aber trocken. Und da kann sich mal Nebel bilden. Der letzte Nebel, der zieht am Vormittag ab und dann zeigt sich die Sonne vielerorts. Der Himmel erstmal wolkenlos, später am Nachmittag gibt es dann Quellwolken und die Temperaturen bei 19 bis 23 Grad weiterhin trocken.
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0: A8 Luxemburg Richtung Saarlouis zwischen Rehlingen und Dillingen Mitte gibt es Bergungsarbeiten und deswegen ist dort gesperrt. 6 Kilometer Stau. Sie brauchen 2 Stunden, um da durchzukommen. Die letzte freie Ausfahrt ist Merzig. Die Blitzer am Ortsausgang Friemersdorf Richtung Mechern ist einer gesichtet worden. In Homburg in der Zweibrücker Straße und in Fuhrpach in der Limbacher Straße. Ich wünsche Ihnen eine gute Fahrt.
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0: Mit Marcel Lützbinder und einer wilden musikalischen Mischung. Wir haben Musik aus einem Bud Spencer und Terence Hinn Film. Wir haben Erasure und wir haben Mama Afrika, Miriam Makeba. Pata, pata.
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0: zwei Himmelhunde auf dem Weg zur Hölle. So hießen Filme früher, wenn die Fäuste flogen im Kino. Da wurde gewarnt, ne? Verrohung der Jugend, da muss man aufpassen, wenn Bud Spencer und Terence Hill wieder die Fäuste fliegen lassen, dann heißt es Obacht.
1: Ich will euch ja nicht enttäuschen, aber ich bin gespannt, wer von uns zuletzt lacht.
0: Der muss doch immer gleich gehauen werden. Musik. Ja, Musik, hier bitte. Flying Through the Air. Die Musik kam meistens von Oliver Onions bei den alten

0: Hast du schon noch die Post geguckt? Ist der Brief vom Doktor endlich gekommen?
1: Der Briefkasten war zwar gestuppt voll, aber nur Werbung. Es war kein Brief dabei.
0: So ein Mist. Hoffentlich kommt der Brief, weil das mit den Prospekten wird auch immer schlimmer. Vielleicht sollte man auch mal so Aufkleber an der Briefkasten machen. Bitte keine Werbung.
1: Auf gar keinen Fall. Die Baumarktwerbung will ich auf jeden Fall haben. Ich muss doch wissen, was im Angebot ist.
0: Jo, hast du recht. Ich gucke ja auch immer, was es als beim Edeka oder im Spar im Angebot gibt.
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0: Wie man schwätze.
1: Heute geht es wieder um Firmennamen und ihre Herkunft. Die Genossenschaft Edeka entstand 1898, als sich 21 Kaufleute in Berlin zur Einkaufsgenossenschaft der Kolonialwarenhändler zusammenschlossen. Zunächst abgekürzt mit den drei Buchstaben großes E, kleines D und großes K. Das klang so gut, dass 1911 aus den drei Buchstaben E, D und K 5 Buchstaben wurden, EDK, also ausgeschrieben. Die Herkunft von Spar ist ebenfalls interessant. Ich dachte immer, es sei der Aufruf zum Sparen beim Einkaufen, aber Peifedeckel. Spar kommt aus den Niederlanden, wurde dort 1932 gegründet und ist ebenfalls ein Zusammenschluss von Einzelhändlern. Spar hieß eigentlich zunächst D-Spar und das ist eine Abkürzung für die Anfangsbuchstaben des folgenden Satzes.
3: Door eendrachtig samenwerken profiteren allen regelmatig.
1: Das bedeutet so viel wie:
0: Durch einträchtiges Zusammenarbeiten profitieren alle regelmäßig.
1: Spar bedeutet im Niederländischen aber auch Tanne. Deshalb ist das Logo der Spargeschäfte auch eine Tanne. Hätten Sie es gewusst? Also ich nicht.

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1: Miss Cookie, Blue Night Shadow. Es ist 18 Uhr und gleich 31 Minuten.
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1: Mit Marc Langels.
3: Mehr Sozialrechtsberatungen im Saarland. Nach Angaben des Sozialverbandes VDK ist der Bedarf seit 2020 um fast ein Viertel gestiegen. Im Januar soll deswegen eine neue virtuelle Beratungsstelle eröffnen. In absehbarer Zeit seien zudem Videoberatungen geplant. Pistorius nennt Wehretat ein Sicherheitsversprechen. Der Verteidigungsminister sieht darin eine Grundlage für den Frieden. Der linken Abgeordnete Bartsch bezeichnete die Ausgaben von 109 Milliarden Euro als skandalös. Der grünen Politiker Schäfer beklagte eine fehlende Übersicht über die Beschaffungsprojekte. Ermittlungen gegen Berliner SPD-Spitzenkandidaten. Nach Medienberichten steht Stefan Krach unter Verdacht, bestechlich zu sein. Mehrere Wohnungen und Häuser in Berlin und Hannover wurden durchsucht. Krach selbst wies die Vorwürfe als vollkommen haltlos zurück und kündigte eine transparente Zusammenarbeit mit den Ermittlern an. Und 27. Saarbahnstreik. Wie das Unternehmen mitteilte, werden die Bahnfahrer in etwa einer halben Stunde ihre Arbeit niederlegen. Demnach fährt der Schienenersatzverkehr durchgehend und unabhängig vom Streikverhalten.
1: Danke, Marc.
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1: Ja, die Abendsonne, sie soll ja nochmal kommen, aber unser Wetterexperte meinte auch, die Wolken verdünnisieren sich. Noch sehe ich welche über dem Halberg und wahrscheinlich auch bei Ihnen, aber wenn die dann weg sind, dann wird das nochmal eine ganz laue Angelegenheit. Nur nicht lau in den Temperaturen, denn die gehen in der Nacht runter auf 10 bis 5 Grad und das ist schon ziemlich kühl. Dazu gibt es hier und da mal ein bisschen Nebel. Wenn der morgen weg ist, am Vormittag löst er sich auf, der letzte Nebel, der noch um uns rum wabert, dann gibt es viel Sonne und erstmal wolkenloser Himmel, am Nachmittag kommt ein paar Quellwolken dazu. Bleibt aber trocken, Höchstwerte morgen bis zu 23 Grad.
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1: A8 Luxemburg Richtung Saarlouis zwischen Rehlingen und Dillingen-Mitte. Gibt es noch Bergungsarbeiten und deswegen ist dort eine Sperrung, das heißt 9 Kilometer Stau. Sie brauchen 2 Stunden, um da durchzukommen. Die letzte freie Ausfahrt ist merzig. Es gibt leider auch Stau auf den Umleitungen. Die neuesten Blitzer am Ortsausgang Fremersdorf Richtung Mechern, in Homburg in der Zweibrücker Straße und in Fuhrpach in der Limbacher Straße. Ich wünsche Ihnen weiterhin eine gute Fahrt und wenn es was gibt, 0800 700 8000. Das ist die Nummer in unser Verkehrszentrum und wenn Sie anrufen, dann kostet Sie das auch nichts.
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1: Mit Marcel Lötzbinder. Oh, sie ist saniert. Wir haben sie in den Nachrichten heute auch schon mehrfach gehört auf SR3. Die Güdinger Schleuse erscheint in neuem Glanz. Was sich da getan hat und wie jetzt aussieht, dazu gleich mehr auf
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0: Michael Bublé hier im Feierabend auf SR3. Es ist doch immer auch schön, wenn mal was funktioniert bei uns im Land. Für die Güdinger Schleuse gilt das, da läuft's gut. Die ist lange saniert worden und heute eingeweiht nach der langen Bauphase. Und unser Reporter Florian Rabarinejad, der war vor Ort und konnte wirklich sehen, ja, gut Ding will eben Weile haben.
1: Insgesamt haben die Arbeiten jetzt hier wirklich ziemlich genau 10 Jahre gedauert. Allerdings wurde nicht 10 Jahre lang durchgearbeitet. Das hat mir eben nochmal Bauleiter Andreas Theobald vom Wasserstraßen- und Schifffahrtsamt erklärt.
2: Man muss berücksichtigen, dass wir immer wieder Pausen auch drin hatten, wo wir nochmal planen mussten. Oder auch dadurch, dass wir an der Schleuse nur in den Wintermonaten arbeiten wollten, um im Sommer die Schifffahrt zu gewährleisten. Oder beim Wehr wollten wir nur in den Sommermonaten arbeiten, damit das Risiko vom Hochwasser geringer ist.
1: Ja, insgesamt haben die Arbeiten 25 Millionen Euro gekostet. Dabei wurde neben der Schleuse auch die Wehranlage, die wurde auch neu instand gesetzt. Und warum das nötig war, das hat der Bauleiter vom Wehr, Dirk Hansen, mir erklärt.
3: Gut, die Wehranlage selber ist praktisch zur Stauregulierung der gesamten Saar mit notwendig. Sonst würde das Wasser, wie man es jetzt gerade aktuell am Rhein sieht, komplett durchfließen. Und dass man da gesicherte Wasserstände hat und auf Dauer auch das Wasser eben in seine Bahn bringen kann. Von der Zeit her ist es so, dass die Anlage 1936 bis 38 erbaut worden ist, also auch schon ein Alter erreicht hat, wo man einfach sich auch mehr als Gedanken machen musste, das geht irgendwann auch in die Brüche, bevor man da irgendwo einen Totalschaden hat.
1: Ja, die Schleuse selbst, die ist von 1863 und die ganze Anlage, die ist auch seit 1994 denkmalgeschützt. Und das heißt, man musste bei den Arbeiten auch immer darauf achten, dass der Charakter erhalten bleibt. Also da konnte man auch nicht einfach drauf losbauen. Und was ja allgemein bei Bauarbeiten auch immer eine Rolle spielt, ist die Witterung. Und das ist natürlich noch mehr der Fall, wenn man an und auch teilweise im Wasser arbeitet, bestätigt auch Andreas Theobald.
2: Ja, also was Witterung angeht, ist natürlich bei uns ein Riesenthema das Hochwasser. Es kam immer wieder zu Überschwemmungen, weil wir keine große Baugrubenumschließung haben, wie man das beim Neubau Sachen im Wasserbau eigentlich hat, sondern wir sind in der Instandsetzung und haben immer mit den vorhandenen Revisionsverschlüssen eigentlich gearbeitet. Dadurch kam es häufig zu Verzögerungen und im Hochwasserfall dann zu Reinigungsarbeiten und natürlich auch zu Mehrkosten.
1: Ja, genutzt wird die Schleuse vor allem für Personenschiffe und für kleinere Boote. Es ist ja auch wirklich, das sieht man ja auch von außen, eine kleine und das habe ich eben auch festgestellt, eine sehr enge Schleuse. Güterverkehr gibt es da keinen und ab nächsten Sommer soll die Schleuse auch nicht mehr vor Ort bedient werden. Nochmal Andreas Theobald dazu.
2: Die Schleuse wird zukünftig selbst bedient sein. Wir haben dann nur noch einen Kameramast und können die von Mettlach aus beobachten und auch von Mettlach aus eingreifen, aber die Schiffe werden sie selbst bedienen.
1: Ja, in Mettlach ist die Leitzentrale und aktuell ist es so, dass hier die Schleuse in Güdingen die einzige auf der Saar ist, die noch von Personal vor Ort betrieben wird. Das wird sich dann aber, wie wir gerade gehört haben, voraussichtlich ab nächstem Sommer ändern.
0: Keine Baugrubenumschließung an der Güdinger Schleuse und zum Glück ja auch nicht hier im Studio. Dann kann ich frei agieren, wenn ich hier drauf drücke, kommt gute Musik raus. Dr. Hook, Sexy Eyes. Es ist 18.43 Uhr.

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9: 19 Uhr. Städte und Gemeinden sollen Kurzzeitvermietungen über Plattformen wie Airbnb oder Booking leichter begrenzen können. Die EU-Kommission will dafür einen rechtssicheren Rahmen schaffen, damit Kommunen bei angespannten Wohnungsmärkten handeln können, ohne gegen EU-Recht zu verstoßen. Aus Brüssel, Katrin Schmidt.
10: Die entsprechenden Hinweise auf einen bestehenden Wohnungsstress ergeben sich vor allem daraus, wie sich Wohnungspreise im Vergleich zum Einkommen in der betroffenen Region entwickelt haben, außerdem aus Angebot und Nachfrage. Die Kommunen sollen auch darlegen, dass Kurzzeitvermietungen die Lage in den 3 zurückliegenden Jahren messbar verschlimmert haben. Alle Einschränkungen sollen maximal 5 Jahre gelten und regelmäßig überprüft werden. Die neuen Regeln sind auch nur für kommerzielle Anbieter gedacht, von Airbnb über Booking und Expedia zum Beispiel, aber nicht für Menschen, die ihre eigene Wohnung vermieten, wenn sie im Urlaub sind. Die Vorschläge der EU-Kommission gehen jetzt in die Verhandlungen im Europaparlament und im Rat der 27 EU-Länder.
9: Im Bundestag hat Bundeskanzler Merz die AfD nach ihrem Wahlsieg in Sachsen-Anhalt scharf angegriffen. In der Generaldebatte warf der CDU-Chef der Partei vor, demokratische Institutionen zu verachten und Deutschland destabilisieren zu wollen. AfD-Chefin Weidel hatte zuvor gesagt, die schwarz-rote Koalition sei politisch am Ende. Merz wurde während seiner Rede mehrfach durch Zwischenrufe gestört. Bundestagspräsidentin Klöckner drohte AfD-Abgeordneten deshalb mit einem Ausschluss aus dem Plenarsaal. 1,5 Wochen vor der Abgeordnetenhauswahl in Berlin wird gegen den SPD-Spitzenkandidaten Krach ermittelt. Nach Angaben der Staatsanwaltschaft Hannover wurden insgesamt 3 Objekte durchsucht, darunter nach Medienberichten auch die Berliner SPD-Zentrale. Zu den konkreten Vorwürfen äußerte sich die Staatsanwaltschaft nicht. Krach wies die Anschuldigungen zurück und kündigte an, mit den Behörden zusammenzuarbeiten. In Saarbrücken fehlen insgesamt 355 Kindergarten und 422 Krippenplätze. Deshalb hat der Saarbrücker Stadtrat beschlossen, freie Kita-Träger bei den Sachkosten statt mit bisher 20% mit 25% zu unterstützen. SR-Info-Reporter Felix Alsfasser.
11: Laut Bildungsdezernentin Sabine Dengel kann die Stadt Saarbrücken die dringend benötigten Kita- und Krippenplätze nicht bieten. Deshalb sei es wichtig, freie Träger besser zu unterstützen. Zudem fehle es an Erzieherinnen. So hat der Stadtrat für eine Verlängerung der Arbeitsmarktzulage für Erzieherinnen und Erzieher von 100 Euro um weitere 3 Jahre gestimmt. Diese existiert schon seit 2017 und soll dabei helfen, mehr Fachkräfte für den Erzieherberuf zu gewinnen. Laut Gewerkschaft GEW greift diese aber zu kurz. So sei es wichtiger, den Beruf aufzuwerten und Erzieherinnen und Erzieher höher zu gruppieren. Da viele in Teilzeit arbeiteten, würde nur ein geringer Teil ankommen.
9: Der Bedarf an Sozialrechtsberatungen im Saarland ist seit 2020 um fast ein Viertel gestiegen. Das hat der Sozialverband VDK mitgeteilt. Demnach soll deshalb im Januar eine neue virtuelle Beratungsstelle eröffnen, zusätzlich zu den bereits bestehenden 6 im ganzen Land. Hier sollen telefonische Fachgespräche angeboten werden, die häufig nachgefragt würden. Wie der VDK Saar weiter mitteilte, hat er im vergangenen Jahr mehr als 5 Millionen Euro an Nachzahlungen und Rentenansprüchen durchgesetzt. Über 5000 Verfahren seien im Rahmen der Rechtsberatung abgeschlossen worden. Mehr als die Hälfte habe der VDK gewonnen. Das waren die Nachrichten mit René Jacqueline Möhler. 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
12: Huschusch, die Wolken mögen sich auflösen, so wie es unser Wetterexperte prognostiziert hat. Dann gibt es einen Abendhimmel, der eher blau aussieht als grau-blau. Und dann, ja, dann kommt eine Nacht mit kühlen 10 bis 5 Grad. Da, wo es Seen und Flüsse gibt, kann es auch Nebelfelder geben. Und der Nebel, wenn der sich morgen verdünnisiert hat im Vormittag, dann gibt es viel Sonne vom wolkenlosen Himmel. Wolken gesellen sich dann am Nachmittag wieder dazu, aber es bleibt trocken bei bis zu 23 Grad.
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12: A8 Luxemburg Richtung Saarlouis zwischen Rehlingen und Dillingen-Mitte ist wegen Bergungsarbeiten die Straße gesperrt. 10 Kilometer Stau dort. Sie brauchen 2 Stunden mehr, um durchzukommen. Die letzte freie Ausfahrt ist Merzig. Es gibt leider auch Stau auf den Umleitungen. Bitte durchhalten. Die neuesten Blitzer auf der A623 haben wir zwischen Friedrichsthal Richtung Saarbrücken in Höhe Dudweiler ein, in Wallerfang im Schwarzen Weg, am Ortsausgang Fremersdorf Richtung Mechern, in Homburg in der Zweibrücker Straße und in Fuhrbach in der Limbacher Straße. Es ist ganz genau 19 Uhr und 5 Minuten. Beim Schnalzen war es 5 Minuten. Ich wünsche Ihnen eine gute Fahrt.
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12: Hier ist Marcel Lützbinder, einen wunderbaren Abend. Lützbinder, einen wunderbaren Abend. Und wir gucken und sehen, oh, auch in dieser Stunde.

0: Tom Petty and the Heartbreakers. Was haben wir heute Morgen alles erlebt hier auf SR3?
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0: Maja, erzähle uns von dir.

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1: So motiviert man Leute. Du bist so perfekt, so wie du bist und gib alles, genau. Und er gibt auch alles. Vincent Weiss ist noch auf Sommertour. Den Sommer verabschiedet er jetzt mit 2 Konzerten in Neubrandenburg und noch das letzte dann im Timmendorfer Strand. Am 13. ist das. Und dann plant er schon wieder fürs nächste Jahr. Vincent Weiss wird auf große Arena-Tour gehen im Herbst kommenden Jahres, beziehungsweise schon im, ja, wenn es ein bisschen kühler geworden ist. Im November soll das losgehen in Mannheim. Am 18. ist er auch bei uns dann einigermaßen in der Nähe. Ansonsten müsste man nach Kiel oder Hannover oder nach Köln oder Leipzig. Nee, warte mal, dann hören wir uns ihn lieber nochmal im Radio an. Vincent Weiss, einmal im Leben, hier sind Cloud.

Deutschland sucht den Superstar-Familie aus der ersten Staffel. Da waren noch ganz viele dabei. Den einen oder anderen kennt man auch heute noch bei Familien. Da fällt einem auch natürlich Mamas and Papas ein. Die waren teilweise Familie. John Phillips war mit Michelle Phillips verheiratet damals. Und das war ein Papa und eine Mama. Und dann gab es noch die Cass Elliot und den Danny Doherty. Mittlerweile lebt nur noch Michelle Phillips. Und Cass Elliot, die hat dann nach den Mamas und Papas auch mal solo was probiert. Und das klang auch gut. Make your own kind of music.

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1: Ja, guck mal, so lichten sich so ein bisschen die Wolken und dann bekommen wir eine Nacht, die uns kühl umfängt. 10 bis 5 Grad. Da kann es in den Frühstunden Nebel geben. Wenn der sich verdünnisiert hat, dann gibt es viel Sonne vom wolkenlosen Himmel. Wolken kommen später erst dazu am Nachmittag, aber es bleibt trocken bei maximal 23 Grad.
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1: A8 Luxemburg Richtung Saarlouis zwischen Rehlingen und Dillingen-Mitte ist die Richtungsfahrt wegen Bergungsarbeiten gesperrt. Da haben wir 10 Kilometer Stau, nach wie vor 2 Stunden, wenn Sie da durch müssen. Die letzte freie Ausfahrt ist Merzig. Es gibt Stau auf den Umleitungen in Saarbrücken, St. Johann, St. Arnual und Alt-Saarbrücken gibt es Behinderungen durch eine Veranstaltung. Das ist nämlich die Skate Night bis 22.30 Uhr noch. Und dann haben wir Blitzer in Picard in der Santa-Volta-Straße zwischen Dudweiler und Fischbach auf der A623 Friedrichsthal Richtung Saarbrücken in Höhe Dudweiler. In Wallerfang im Schwarzen Weg, in Homburg in der Zweibrücker Straße und in Fuhrbach steht ein Blitzer in der Limbacher Straße. Ich wünsche Ihnen eine gute Fahrt. Wenn noch was ist, die 0800 700 8000 bringt Sie in die Verkehrsredaktion. Da wartet Christina auf Ihren Anruf schon und der können Sie alles mitteilen. Es kostet Sie auch nichts. Gute Fahrt.
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1: Mit Marcel Lötzbinder. Hallo, schönen Abend. Man reiche mir jetzt endlich mal die grüne Farbe, damit ich die SR3 Studiotür streichen kann. Dann ist ganz klar, was sich hinter der grünen Tür verbirgt. Denn noch rätselt Shaken Stevens, was da wohl dahinter ist. Da ist eine wilde Party, das ist auf jeden Fall klar. Green Door.
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0: Zu trocken? Ja, durchaus, meint auch unser Wetterexperte, der Martin Daume. In den nächsten Tagen sieht es auch nicht danach aus, als käme da viel runter.
1: Wir haben es zu tun mit einem sehr, sehr, sehr ruhigen, trockenen Wetter. Es ist eigentlich super trocken. Also in den nächsten 7 bis 10 Tagen kommen gerade mal so 1 bis 5 Liter Regen auf den Quadratmeter zusammen. Das ist total wenig. Richtung Hochwald vielleicht ein bisschen mehr. Aber überlegt ihr, wir haben ein riesiges Regendefizit. In Weißkirchen hätten eigentlich bis zum heutigen Tage 700 Liter auf den Quadratmeter fallen sollen. Tatsächlich gefallen sind 550. Also das ist ein totales Defizit. Die einzigen nennenswerten Schauer, die man so sehen kann für die kommenden Tage, die sieht man am Sonntag. Und zwar am Sonntag im Laufe des Nachmittags gibt es einzelne Schauer. Das ist super, super wenig. Und mit den Temperaturen, ja, geht es ein bisschen nach oben. Die schaffen sich nach oben sozusagen von Tag zu Tag um 1 Grad empor. Also wir starten ja heute mit Temperaturen bis 22 Grad, morgen 23. Wir kommen an bei 26 Grad am Samstag. Und der Samstag wird ein super schöner Tag. Da erleben wir nochmal richtig schönen Spätsommer im Saarland.

0: Ach, so ein schöner Abend, da fehlt nur noch eins. Und der Florian weiß natürlich, worum es geht.
1: Ein Tag, an dem Elvis im Radio läuft, wird ein guter Tag.

Damit heißt tschüss, bis morgen. Wunderschönen Abend wünsche ich noch. Donnerstagabend, ein laues Lüftchen weht durch Saarland. Es wird noch kalt heute Nacht, also Decke schon mal bereitlegen, wenn wir es morgen wieder.

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6: 20 Uhr. Angesichts der wachsenden Bedrohung durch Russland hat Bundesverteidigungsminister Pistorius die steigenden Wehrausgaben verteidigt. Der SPD-Politiker sagte im Bundestag, der Haushaltsentwurf sei Ausdruck dieser ernsten Lage und einer großen Verantwortung für die Sicherheit für die Menschen. Er verwies auf technologische Fortschritte bei Waffensystemen und Investitionen in Zukunftstechnologien. Kerstin Gerschig.
7: Von den fast 110 Milliarden Euro aus dem regulären Haushalt und fast 30 Milliarden aus dem Sondervermögen will der Verteidigungsminister den Großteil für die militärische Beschaffung verwenden. Die Grünen bemängeln in der Haushaltsdebatte, das Verteidigungsministerium habe eine planlose Kaufstrategie. Eine parlamentarische Kontrolle der Ausgaben sei aufgrund von Zeitdruck kaum noch möglich. Die AfD kritisiert die hohe Verschuldung für die Rüstungsausgaben. Die Linke hält der Regierung dagegen vor, wegen der höheren Rüstungsausgaben bei Sozialausgaben, Bildung oder Entwicklungshilfe zu kürzen.
6: Städte und Gemeinden sollen Kurzzeitvermietungen über Plattformen wie Airbnb oder Booking leichter begrenzen können. Die EU-Kommission will dafür einen rechtssicheren Rahmen schaffen, damit Kommunen bei angespannten Wohnungsmärkten handeln können, ohne gegen EU-Recht zu verstoßen. Konkrete Entscheidungen sollen aber weiterhin vor Ort getroffen werden. Die Kommission sieht Kurzzeitvermietungen als einen Faktor für steigende Wohnkosten. Parlament und Mitgliedstaaten müssen dem Vorschlag noch zustimmen. Die Linke im Saarland lehnt die Pläne von Innenminister Joos zur Ausweitung der polizeilichen Befugnisse ab. Die Partei stellt den Mehrwert etwa von Drohnen oder der automatisierten Datenanalyse mittels KI zu mehr Sicherheit in Frage, vor allem in Bezug auf den damit einhergehenden Eingriff in die Freiheitsrechte. Zudem würden durch jede neue Befugnis zusätzliche Aufgaben für die Polizei entstehen. Linken Landessprecher Spaniol äußerte zudem verfassungsrechtliche Bedenken, insbesondere bei automatisierter Datenerfassung. Autofahrer in Völklingen und Saarbrücken zahlen mehr für ihre Kfz-Haftpflichtversicherung als in anderen Teilen des Saarlands. Das hat der Gesamtverband der deutschen Versicherungswirtschaft mitgeteilt. Demnach richtet sich der Preis von Kfz-Policen nicht nur nach dem versicherten Modell, sondern auch nach dem Wohnort. Das waren die Nachrichten mit René Jacqueline Möhler. 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Das Wetter. In der Nacht oft klar und trocken, gegen Morgen örtlich Nebel. Es kühlt auf 10 bis 5 Grad ab. Tagsüber sonnig bei maximal 23 Grad. Und die weiteren Aussichten, sonniges Spätsommerwetter bei Höchstwerten bis 26 Grad.
8: Hier ist der Verkehrsservice für den ARD-Abend. Mit der A2 starten wir Richtung Hannover. Zwischen Irxleben und Eilsleben Stau und stockender Verkehr. Hier steht ein defekter Laster auf der rechten Fahrspur und der sorgt für eine Stunde 15 Minuten Wartezeit. A7, Hamburg Richtung Ulm, zwischen dem Dreieck Fulda und Bad Brückenau-Volkers. 3 Kilometer stockender Verkehr. Das macht circa 10 Minuten, die Sie da Geduld brauchen. Das war's. Aber ansonsten wünsche ich eine gute Fahrt durch diesen Abend.
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8: Mit Markus Poschlott aus Magdeburg. Viele Grüße. Jetzt gibt's Ave Maria. Und wenn Sie da auf Bach oder Schubert warten. Nee, in dem Fall nicht. Sondern Jennifer Rush. Die hören wir jetzt. Ja, aus ihrer großen Erfolgsphase. Mitte der 80er. Ave Maria im ARD-Abend. Und damit hallo und guten Abend.

Rolling Stones. Ruby Tuesday im ARD-Abend. Und die beinharten Fans der Stones, die wissen es natürlich. 9. September, 9.9.1965, heute vor 61 Jahren, da sind die Stones mit I Can Get No Satisfaction Platz 1 geworden in der britischen Hitparade, in den britischen Charts. Ruby Tuesday haben wir gerade eben gehört, kam dann erst anderthalb Jahre später. Der ARD-Abend ist hier. Heute Abend machen wir uns auch wieder einen gemütlichen, würde ich sagen, oder? Ja? Sie sind gerne wieder eingeladen, sich an der Sendung zu beteiligen. Das geht wie immer per Mail ard-abend@m-

0: www.ndr.de oder natürlich auch per Telefon. Kostenfrei, die Nummer zu uns im Studio ist die 0800 80 80 110. Na dann, machen wir uns einen gemütlichen.
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Das sind Erasure. Oh, L'Amour im ARD-Abend an diesem 9.9.26. Gestern Abend haben wir uns ja unterhalten hier in der Sendung über Urlaubsmitbringsel. Und wir haben kuriose Sachen gesammelt von Eierbecher über Topflappen und Besen war am Ende eine sehr schöne Top-Antwort. Und dabei kommt auch noch eine Mail von Rudolf von der Lage, der schreibt aus Köln. Die Mail kam gestern Abend, ich habe sie leider dann nicht mehr gesehen, es war dann schon zu spät. Und er schreibt, was wir aus unserem Urlaub mitbringen. Das sind tolle Erinnerungen, volle Akkus, Körperakkus und ein leeres Bankkonto. Ja, da können wir uns anschließen. Hier ist der ARD-Abend.

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8: Und damit ist es 8:30. Hier ist der Verkehrsservice für den ARD-Abend. Die A2 Richtung Hannover zwischen Irxleben und Eilsleben. Stau und stockender Verkehr, 1:45 kommt da oben drauf. Unfallstelle ist aber wohl geräumt. Das war's soweit. Jawohl, da wünsche ich eine gute Fahrt durch diesen Abend.
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8: Mit Markus Porschlott aus Magdeburg. Viele Grüße ins ganze Land. Und jetzt kommt hier der Mann, der heute mal frei hat. Ja? Bryan Adams gerade auf Tour in Kanada, gestern gespielt. Morgen spielt er auch wieder, aber heute mal frei. Und bald ist er dann auch bei uns. Ende September startet die Deutschlandrunde. Am 10. Oktober ist er dann auch unter anderem in Leipzig zu erleben. Hier hören wir ihn mit Cloud Number 9 im ARD-Abend. Hier ist Bryan Adams.

Vanessa Paradis mit ihrem großen Hit über den Taxifahrer aus Paris, Joe. Joe Le Taxi im ARD-Abend. 20.39 Uhr ist es. Heute war ein guter Tag für alle Fans von James Blunt, denn ab heute konnte und kann man Tickets kaufen für die Tour im kommenden Jahr. James Blunt geht auf Airplane Mode Tour 2027. Das Album dazu erscheint jetzt im November und die Tour dann kommendes Jahr. Unter anderem spielt er bei uns in Leipzig, in Düsseldorf, Hamburg, in Berlin, Stuttgart, Freiburg, Mannheim und auch in einigen anderen Städten. Auch in ganz Europa ist er unterwegs. Tickets gibt es seit heute Vormittag. Und ich habe gerade mal so ein bisschen durchgeguckt. 100 Euro bräuchten Sie schon für ein Ticket. Aber die bekommen Sie noch in allen Städten. Hier ist er mit seinem größten Hit.

0: Taylor Dane, Tell It To My Heart. 8:45 ist es. Das ist der ARD-Abend. Und apropos Herz, apropos Liebe.
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3: 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Weißt du, du möchtest eine Ruhe haben, lässt durch die Liebe aber doch viele Dinge zu.
4: Das darf aber nicht in Gleichgültigkeit ausarten. Ja, dass man immer sagt, ja, ich liebe dich, ja, natürlich, ich liebe dich, ja, Schatz, ich liebe dich. Und dann irgendwann sagt die Frau, ich springe aus dem Fenster. Der Mann sagt, okay, ich warte unten.
5: Ja. Naja, natürlich ist man, wenn man verliebt ist, entwickelt man doch besondere Kräfte. Und also man macht doch Dinge, die man sonst nicht machen würde.
4: Zum Beispiel?
3: Man duscht. Man duscht, wenn man verliebt ist.
4: Ja. Nimmt das nicht die Intensität?
3: Kommt drauf an, ob deine Partnerin Puma ist oder ein Mensch. Aber an sich, dann und wann eine Dusche mal, auch wegen des Sediments am Leib. Warum denn nicht?
4: Aber Liebe ist natürlich mannigfaltig. Es gibt ja auch die Objektophilie, also die Liebe zu Gegenständen. Es gibt doch Menschen, die zum Beispiel Baukrane lieben.
5: Oder Staubsauger.
4: Staubsauger, ja.
3: Die Notaufnahmen sind voll von Leuten, die ihre Staubsauger lieben.
4: Warum gerade Staubsauger? Gibt es dafür eine Erklärung?
5: Nein.
4: Nein.
3: Nee.
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singt Holly Johnson, America Knows im ARD-Abend. Gleich nach den 21 Uhr Nachrichten gibt es ein kleines Spiel bei uns. Wir fragen, guck mal, wer da spricht. Ich spiele ihnen was vor und sie sagen mir einfach, von wem es ist, wer da gesprochen hat. Gleich nach 9.

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1: 21 Uhr. Verteidigungsminister Pistorius hat den geplanten Rekord Wehretat mit einer direkten Bedrohung durch Russland begründet. Der SPD-Politiker sagte in der Haushaltsdebatte im Bundestag, der Verteidigungshaushalt sei deshalb nicht nur ein großer Etat, sondern ein Sicherheitsversprechen. Er verwies auf technologische Fortschritte bei Waffensystemen und Investitionen in Zukunftstechnologien. Zudem sei die Bundeswehr für viele attraktiver geworden. Der Wehretat sieht für das nächste Jahr rund 109 Milliarden Euro vor, 27 Milliarden mehr als im laufenden Jahr. Hinzu kommen 30 Milliarden Euro aus dem Sondervermögen für die Bundeswehr. Ein US-Unternehmen will künftig Rüstungsgüter in Sachsen herstellen. Im kommenden Jahr soll im Raum Leipzig die Produktion von Langstrecken-Marschflugkörpern anlaufen. Das Unternehmen Covenant will zunächst etwa 1.000 Stück herstellen und dies später auf 5.000 pro Jahr ausbauen. Mit den Marschflugkörpern Anthem sollen europäische Streitkräfte beliefert werden. Im Gesundheitsausschuss des Landtags sind die Krankenhausgesellschaft und das unabhängige Datenschutzzentrum einen Schritt aufeinander zugegangen. Im Kern geht es um die Frage, wie hoch die Datenschutzstandards beim digitalen Patientenportal sein müssen. SR-Info-Reporter Marco Karp.
2: Nach der Einschätzung des unabhängigen Datenschutzzentrums liegen die Positionen zwischen dem Zentrum und der Krankenhausgesellschaft nicht weit auseinander. Für sensible Gesundheitsdaten, die lange gespeichert werden, müssten hohe Datenschutzstandards gelten. Wenn es beispielsweise nur um die Terminvergabe gehe, könnten niedrigere gelten, so das Datenschutzzentrum. Diesen Ansatz geht auch die Saarländische Krankenhausgesellschaft mit. Nun soll eine gemeinsame Lösung bis Ende des Jahres gefunden werden. Die Idee des digitalen Patientenportals ist einfach. Patienten können an Smartphone, PC oder Tablet Termine bei Krankenhäusern buchen, Informationen einsehen und medizinische Dokumente austauschen.
1: In der Fußball-Champions League hat Stuttgart einen Auftaktsieg geholt. Die Mannschaft von Trainer Sebastian Hoeneß besiegte den norwegischen Meister Viking Stavanger mit 3:1. Alle drei Tore für Stuttgart schoss Ermedin Demirovic. Bereits gestern hatte Borussia Dortmund gegen den spanischen Erstligisten FC Villarreal mit 3:2 gewonnen. Morgen muss Bayern München gegen Außenseiter FK Bodø Glimt aus Norwegen antreten. Das waren die Nachrichten mit René Jacqueline Möhler. 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Das Wetter. Nachts oft klar und trocken, gegen Morgen örtlich Nebel. Es kühlt auf 10 bis 5 Grad ab. Tagsüber sonnig bei maximal 23 Grad. Die weiteren Aussichten, sonniges Spätsommerwetter bei Höchstwerten bis 26 Grad.
3: Und das ist der Verkehrsservice für den ARD-Abend. Mit der A2 Richtung Hannover zwischen Irxleben und Eilsleben Stau und stockender Verkehr plus 20 Minuten sitzt jetzt nur noch. A2 Berlin Richtung Hannover zwischen Helmstedt West und Königslutter gibt's Behinderung wegen Löscharbeiten. A28 Bremen Richtung Oldenburg zwischen Delmenhorst, Adelheide und Deichhorst nach einem Unfall. Vollsperrung, es staut sich. A46 Hemer Richtung Hagen zwischen Hagen-Hohenlimburg und dem Kreuz Hagen bis morgen früh 5 Uhr in der Früh gesperrt. Und die Berliner Stadtautobahn A111 ist wegen Wartungsarbeiten zwischen Schulzendorfer Straße und Festplatz bis um 5 stadteinwärts gesperrt. Na dann, gute Fahrt!
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3: Mit Markus Poschlott und besten Grüßen aus Magdeburg. Frage, haben wir das Nachtzeug schon an? Also ich frage nur, weil...

0: Money don't matter tonight. Um Geld geht's heute nicht. Prince and the New Power Generation. Im ARD-Abend. Und es stimmt, um Geld geht's gerade wirklich nicht bei uns. Das haben wir schlichtweg auch einfach nicht. Jetzt gibt's eine kleine Runde. Guck mal, wer da spricht. Und das heißt, ich spiele Ihnen irgendjemanden vor und Sie sagen mir bitte einfach, wer das ist. Okay? Guck mal, wer da spricht. So, ich kann ja schon mal sagen, es kommt aus einem Film. Okay? So, dann hören wir doch einfach mal rein.
1: Miss Scott, wären für Sie Umstände denkbar, durch die Sie und dieser junge Mann mehr als bloß gute Freunde werden könnten?
0: Das war's. Wer ist das? Guck mal, wer da spricht. Sagen Sie es mir. Haben Sie vielleicht schon erkannt? Telefonnummer zum Mitmachen ist die 0800 80 80 110. Wie gesagt, es gibt nichts geschenkt außer einem feuchtwarmen Händedruck. Wenn wir uns aber mal sehen sollten, dann gerne. Aber ansonsten möchte ich gerne von Ihnen wissen, wer das hier ist.
1: Miss Scott, wären für Sie Umstände denkbar, durch die Sie und dieser junge Mann mehr als bloß gute Freunde werden könnten?
0: 0800 80 80 110.
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0: So. Jetzt müssten Sie mich hören. Ich hoffe, das klappt jetzt hier. Ja. Hei, hei, hei. So. Bin mittendrin hier nämlich schon am Telefon, am Telefonieren, weil wir suchen heute Abend ja Diemchen hier. Wer spricht denn da?
1: Miss Scott, wären für Sie Umstände denkbar, durch die Sie und dieser junge Mann mehr als bloß gute Freunde werden könnten?
0: Ja, das ist die Frage. Wer spricht da? Das frage ich auf der 0800 80 80 110. So, guten Abend. Wer ist denn da jetzt am Telefon?
2: Hallöchen. Ich bin jetzt etwas schockiert, dass ich durchgekommen bin.
0: Das tut mir leid.
2: Um Gottes Willen. Ja, macht ja nichts. Was erwartest du jetzt von mir, die Antwort?
0: Das wäre schön, ja.
2: William Thacker.
0: William?
2: Notting Hill.
0: So heißt er in dem Film.
2: Ja, das ist Hugh Grant.
0: Hugh Grant.
2: Den Film kann ich mitsynchronisieren, sozusagen.
0: Ja, ich hätte jetzt auch gedacht, wir kriegen jetzt auch noch raus, wie der Synchronsprecher heißt. Aber es ist natürlich Hugh Grant, selbstverständlich. Sehr, sehr schön gemacht. Haben Sie es gleich im Ohr gehabt?
2: Ja, sicher, sofort. Ich sitze mit meinem Kollegen hier, wir sind heute die Nachtschicht.
0: Mhm.
2: Ja, frag lieber nicht.
0: Ja, da frage ich lieber nicht. Aber Sie haben es ja auch schon richtig gesagt, aus dem Film Notting Hill, ne? Ganz
2: ja,
0: klar.
2: Ja, richtig.
0: Einer der bekanntesten Filme. Und heute hat Hugh Grant Geburtstag.
2: Wie ach, alt? Sowas.
0: Ja, na, was für ein Zufall, als hätten wir uns was gedacht. Ja, alter Sack, ist gar nicht so verkehrt. Wie alt wird er denn?
2: 65 oder sowas?
0: 66.
2: 66, ach, scheiße.
0: Mit 66 Jahren, da fängt das Leben an.
2: Das ist aber ziemlich spät, würde ich sagen.
0: Ja, ich denke auch, dass da hat das Udo Jürgens gut gemeint einst. Sehr schön. Ich danke sehr fürs Mitmachen. Das haben wir hier sehr schön, sehr schnell aufgelöst. Dann merke ich, wir haben hier ein sehr cineastisches Hörerpublikum.
2: Ja, was heißt das? Ich meine, das ist, wir sitzen hier und langweilen uns etwas.
0: Ja, ja, vielleicht können wir ja mit der Musik hier ein kleines bisschen helfen.
2: Ja, das hoffe ich doch. Das ist das Einzige, was uns die nächsten 3 Stunden hier noch rausreißt.
0: Ist Herbert Grönemeyer okay, wenn wir den jetzt spielen?
2: Kommt immer drauf an, was?
0: Ich hätte den Mambo hier.
2: Ist okay. Ist
0: ja,
2: okay.
0: Okay, gut, okay. Gott sei Dank. Ich wünsche einen schönen Abend und danke für den Anruf.
2: Ja, euch auch. Schönen Abend.
0: Danke,
2: auch. Schön,
0: ciao.
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3: Das hatte ich mal gehofft, aber nun muss ich Ihre Frage mit Nein beantworten.
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9: 21.30 Uhr, hier ist der Verkehrsservice für den ARD-Abend. Mit der A2 Berlin Richtung Hannover, zwischen Helmstedt-West und Königslutter Behinderung wegen Löscharbeiten. Die A28 Bremen Richtung Oldenburg, zwischen Delmenhorst, Adelheide und Deichhorst nach einem Unfall gesperrt. A46 Hemer Richtung Hagen, zwischen Hagen-Hohenlimburg und dem Kreuz Hagen bis morgen früh 5 Uhr gesperrt. Und die Berliner Stadtautobahn A111 wegen Wartungsarbeiten zwischen der Schulzendorfer Straße und Festplatz bis 5 Uhr stadteinwärts gesperrt. Ich wünsche eine gute Fahrt.
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9: Mit Markus Poschlott. Nabend.

0: will Ihnen nochmal an der Stelle ein Kompliment machen. Ein echtes Kompliment. Sie haben das gerade fantastisch gemacht. Wir haben gerade eine Runde Guck mal, wer da spricht gespielt.
1: Miss Scott, wären für Sie Umstände denkbar, durch die Sie und dieser junge Mann mehr als bloß gute Freunde werden könnten?
0: Ja, da haben eigentlich alle richtig geraten. Ich bin noch gerade nochmal durch die Mailbox gegangen. Da laufen ja dann die Anrufe rein, die jetzt hier persönlich nicht im Studio landen können. Und also es ging einer nach dem anderen. Hugh Grant, Notting Hill. Viele wussten auch, wie der Schauspieler, also wie er in der Rolle heißt und auch den Plot mit dem Buchladen und so. Also bin sehr überrascht. Und freue mich, dass wir heute Hugh Grant auch zum 66. Geburtstag gratulieren können. Sind ja irgendwie auch froh, dass wir ihn als Schauspieler sowieso haben, weil eigentlich war was anderes geplant. Er hat ja eigentlich englische Literatur in Oxford studiert, also Schauspielerei war da gar nicht geplant. Dann kam der Werbetexter in ihm durch und dann irgendwann eben der erste große Film, 4 Hochzeiten und ein Todesfall, mit einer vergleichsweise kleinen Gage, die er damals bekommen hat. Aber danach ging es dann einmal weit nach oben und diese Filme, Notting Hill natürlich und auch tatsächlich Liebe selbstverständlich, stehen für ihn. Heute wird er 66. Wir gratulieren Hugh Grant zum Geburtstag und loben ausdrücklich die Hörer des ARD-Abends und die Hörerinnen natürlich auch, die es alle gewusst haben. Sehr schön.
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Das sind Hall and Oates und Kiss on My List. Das ist der ARD-Abend und alle, die seit dem Nachmittag in Richtung Hamburg fahren wollten, werden es mitbekommen haben. Die Bahn hat die Züge dorthin ausgesetzt. Es ist nämlich eine Fliegerbombe gefunden worden aus dem Zweiten Weltkrieg. Der Zünder, und das ist das Gefährliche daran, ist im Rahmen der Bauarbeiten er ist berührt worden und somit geht man davon aus, dass es tatsächlich zu einer Explosion kommen könnte. Deswegen in Hamburg in der Nähe vom Bahnhof Diebsteich sind dort die entsprechenden Straßen evakuiert oder Anwohner wurden gebeten, da heute nicht mehr rauszugehen und in den Wohnungen zu bleiben. Wir behalten das natürlich im Blick und informieren, wenn es da was Neues gibt. Das ist der ARD-Abend.

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1: 22 Uhr. In Sachsen-Anhalt haben CDU, SPD, Grüne und Linke Gesprächsangebote der AfD über eine Regierungsbildung ausgeschlagen. SPD, Grüne und Linke verwiesen in ihren Absagen jeweils auf grundlegende Differenzen zur AfD. Auch eine CDU-Sprecherin teilte mit, man werde das Gesprächsangebot nicht annehmen. Der BSW-Landesvorstand in Sachsen-Anhalt betonte dagegen, man werde Gespräche mit der AfD führen. Dabei solle es zunächst um die Themen Energieversorgung, Bildung und Friedenspolitik gehen. Der Bedarf an Sozialrechtsberatungen ist seit 2020 um fast 25% gestiegen. Das hat der Sozialverband VdK mitgeteilt. Um dem Bedarf gerecht zu werden, soll ab dem nächsten Jahr eine zusätzliche virtuelle Beratungsstelle eröffnen. SR-Inforeporter Nicolas Stauder.
2: Vor allem an den längeren Wartezeiten auf Beratungstermine merkt man laut VdK, dass der Bedarf an Sozialrechtsberatungen immer weiter steigt. Im Januar soll deswegen eine neue virtuelle Beratungsstelle eröffnen, zusätzlich zu den bereits bestehenden 6 im ganzen Land. Hier sollen telefonische Fachgespräche angeboten werden, die häufig nachgefragt würden. In absehbarer Zeit seien zudem Videoberatungen geplant. Über 5 Millionen Euro an Nachzahlungen und Rentenansprüchen hat der Sozialverband VdK nach eigenen Angaben vergangenes Jahr durchgesetzt. Insgesamt seien knapp 5000 Verfahren im Rahmen der Rechtsberatung abgeschlossen worden. Mehr als die Hälfte davon habe man gewonnen.
1: Im Streit um die Datenschutzstandards beim digitalen Patientenportal sind die Saarländische Krankenhausgesellschaft und das unabhängige Datenschutzzentrum aufeinander zugegangen. Das wurde heute im Gesundheitsausschuss des Landtages deutlich. So sollen für sensible Gesundheitsdaten, die lange gespeichert werden, hohe Datenschutzstandards gelten. Wenn es beispielsweise nur um die Terminvergabe gehe, könnten niedrigere gelten. Nun soll eine gemeinsame Lösung bis Ende des Jahres gefunden werden. Die Idee des digitalen Patientenportals ist, dass Patienten am Smartphone, PC oder Tablet Termine bei Krankenhäusern buchen, Informationen einsehen und medizinische Dokumente austauschen können. In der Fußball Champions League hat der VfB Stuttgart einen Auftaktsieg gefeiert. Die Mannschaft von Trainer Sebastian Hoeneß besiegte den norwegischen Meister Viking Stavanger mit 3:1. In der Regionalliga Südwest hat der FC Homburg am Abend das Derby gegen die zweite Mannschaft des 1. FC Kaiserslautern mit 2:1 gewonnen. Und das waren die Nachrichten mit Marc Langels. 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Das Wetter in der Nacht oft klar, gegen Morgen örtlich Nebel, Abkühlung bis auf 5 Grad. Morgen dann sonnig bei maximal 23 Grad.
3: Dankeschön an die Kollegen der Nachrichten und das ist der Verkehrsservice für den ARD-Abend. Mit der A9 Richtung Berlin zwischen Hermsdorf Süd und Hermsdorfer Kreuz nach einem Unfall Vollsperrung. Die A28 Bremen Richtung Oldenburg zwischen Delmhorst-Adelheide und Deichhorst nach einem Unfall gesperrt. A46 Hemer Richtung Hagen zwischen Hagen-Hohenlimburg und dem Kreuz Hagen bis um 5 gesperrt. Die A71 Richtung Sangerhausen zwischen Erfurt-Bindersleben und Erfurt-Gispersleben nach einem Unfall gesperrt. Und der Blick nach Berlin auf der A111 statt einwärts zwischen Schulzendorfer Straße und Festplatz laufen Wartungsarbeiten, deswegen bis um 5 morgen früh gesperrt. Gute Fahrt!
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3: Mit Markus Poschlott. Ich grüße aus Magdeburg mit Musik von Genesis. I Can Dance.

0: Das ist der ARD-Abend und morgen wird's auf allen Handys im Land so hier klingen. Erinnern Sie sich? Jedes Jahr gibt's doch immer den bundesweiten Warntag. Da werden die Alarmsysteme, die es gibt, in den Ländern, im Bund und in den Kommunen, also auch in den Städten, in den Dörfern, wo immer Sie uns gerade hören, wird alles mal durchgetestet, jede Alarmanlage, jede Sirene, ob das alles noch funktioniert. Und auch über die Handys kommt es eben. Und das haben wir dann morgen um 11. Klingt das dann so hier? Ja. Da kommt wieder diese Meldung aufs Handy und dann 11.45 Uhr das Ganze noch einmal und dann ist es die offizielle Entwarnung. Sie müssen nichts tun, nur dass Sie Bescheid wissen, das ist dann morgen der große Testballon, der einmal im Jahr stattfindet, immer am zweiten Donnerstag im September. Das ist morgen Punkt 11.
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Das singt Gareth Gates hier bei uns im ARD-Abend. Und jetzt an diesem Mittwochabend gibt's Montagsmusik, na klar, von den Bengals. Legen wir hier mal schön die 80er auf, das Jahr 86 mit Manic Monday. Und damit guten Abend, das ist der ARD-Abend. Wir sind noch hier bis 23 Uhr.

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9: Find diesen Spot sehr schön. 22.31 Uhr, hier ist der Verkehrsservice für den ARD-Abend. Schauen wir auf die A9, Fahrtrichtung Berlin. Zwischen Hermsdorf Süd und dem Hermsdorfer Kreuz nach einem Unfall Vollsperrung. Dann die A28, Bremen Richtung Oldenburg. Zwischen Delmenhorst, Adelheide und Deichhorst nach einem Unfall gesperrt. A46, Hemer Richtung Hagen. Zwischen Hagen-Hohenlimburg und dem Kreuz Hagen bis um 5 gesperrt. A71, Richtung Sangerhausen. Zwischen Erfurt-Bindersleben und Erfurt-Gispersleben nach einem Unfall gesperrt. Die A111 in Berlin, stadteinwärts zwischen Schulzendorfer Straße und Festplatz, auch gesperrt bis um 5 in der Früh. Auch da laufen Wartungsarbeiten. Ja, na dann, gute Fahrt.
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9: Mit Markus Poschlott und besten Grüßen aus Magdeburg ins ganze Land.

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0: Das ist Falco und jetzt gibt's musikalische Nachbarschaftshilfe. Den nächsten Song, den wir jetzt spielen hier im ARD-Abend, den hätte es ohne diese Nachbarschaftshilfe zwischen Jackson Browne und Glenn Frey, hätte es dieser Song nie so richtig geschafft, fertig zu werden. Die beiden waren damals Nachbarn, Jackson Browne und Glenn Frey, und er saß an diesem Song und hat ihn einfach nicht so richtig fertig gekriegt, und dann kommt Brown ins Spiel und sagt so: Mensch, hör mal, die Nummer braucht noch das, die Nummer braucht noch das und überhaupt, Junge, take it easy. Und schon war die Nummer fertig. Die Eagles kommen jetzt hier mit Take It Easy.
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das ist Milo, Holding at the Moon. Im ARD am 10 vor 11 ist es gleich, wird wieder der ARD-Abend zur ARD-Hitnacht. Dann übernimmt Heiko Rasch aus Dresden. Ich bin Markus Poschlott, wünsch eine schöne Nacht. Auf bald!

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1: 23 Uhr. Bundeskanzler Merz hält an seiner Forderung nach deutlichen Einsparungen im EU-Haushalt fest. Er forderte nach einem Gespräch mit EU-Ratspräsident Costa die mittelfristige Finanzplanung auf ein so wörtlich realistisches Maß zurückzuschrauben. Das von der Kommission geplante Ausgabenplus von fast 60% sei schlicht nicht bezahlbar. Daher forderte er erneut Kürzungen von mehreren 100 Milliarden Euro. Das Flugzeug des ukrainischen Präsidenten Selenskyj ist offenbar auf dem Weg nach Oslo beinahe von einer Drohne getroffen worden. Nach Angaben des norwegischen Ministerpräsidenten Støre kam es zu dem Vorfall, als Selenskyj gestern Abend in die norwegische Hauptstadt reiste. Dort nahm Selenskyj heute an den Trauerfeierlichkeiten für den verstorbenen König Harald V. teil. Weitere Einzelheiten, etwa zur Herkunft und Art der Drohne, machte Støre nicht. Nach Angaben der US-Denkfabrik Institute for the Study of War flog gestern eine russische Drohne etwa eine Stunde lang im moldauischen und rumänischen Luftraum. Im Streit um die Datenschutzstandards beim digitalen Patientenportal sind die Saarländische Krankenhausgesellschaft und das unabhängige Datenschutzzentrum aufeinander zugegangen. Das wurde heute im Gesundheitsausschuss des Landtages deutlich. SR-Inforeporter Marco Karp.
2: Nach der Einschätzung des unabhängigen Datenschutzzentrums liegen die Positionen zwischen dem Zentrum und der Krankenhausgesellschaft nicht weit auseinander. Für sensible Gesundheitsdaten, die lange gespeichert werden, müssten hohe Datenschutzstandards gelten. Wenn es beispielsweise nur um die Terminvergabe gehe, könnten niedrigere gelten, so das Datenschutzzentrum. Diesen Ansatz geht auch die Saarländische Krankenhausgesellschaft mit. Nun soll eine gemeinsame Lösung bis Ende des Jahres gefunden werden. Die Idee des digitalen Patientenportals ist einfach. Patienten können an Smartphone, PC oder Tablet Termine bei Krankenhäusern buchen, Informationen einsehen und medizinische Dokumente austauschen.
1: Bisher machen im Saarland 9 Krankenhäuser mit, darunter das Uniklinikum und der Winterberg. Die Linke im Saarland lehnt die Pläne von Innenminister Joost zur Ausweitung der polizeilichen Befugnisse ab. Die Partei stellt den Mehrwert etwa von Drohnen oder der automatisierten Datenanalyse mittels KI zu mehr Sicherheit in Frage, vor allem in Bezug auf den damit einhergehenden Eingriff in die Freiheitsrechte. Zudem würden durch jede neue Befugnis zusätzliche Aufgaben für die Polizei entstehen. Und das waren die Nachrichten mit Marc Langels. 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Das Wetter in der Nacht oft klar und trocken, Abkühlung auf 10 bis 5 Grad. Morgen dann sonnig bei maximal 23 Grad.
3: Und hier der Verkehrsservice in der ARD-Hitnacht. Zunächst eine amtliche Gefahrenmitteilung für Hamburg-Bahrenfeld. Nach dem Fund einer Bombe aus dem Zweiten Weltkrieg wurde der Bereich Schleswiger Straße, Plöner Straße in Hamburg-Bahrenfeld gesperrt. Der Warnbereich um die Fundstelle beträgt 1000 Meter. Verlassen Sie den von der Polizei abgesperrten Bereich und nehmen Sie nur das Notwendigste mit. Für betroffene Personen wurde ein Bürgertelefon eingerichtet, welches unter der Nummer 115 erreichbar ist. Schauen wir auf die Autobahn, die A1 Lübeck-Hamburg. Die Norderelbbrücke ist in beiden Richtungen wegen einem Schwertransport bis ca. 5 Uhr mehrfach kurzfristig gesperrt. A5 Frankfurt Richtung Karlsruhe zwischen Bruchsal und Karlsruhe-Durlach. 4 Kilometer Stau nach einem Unfall. A8 Salzburg Richtung München zwischen Rohdorf und Bad Aibling. Zurzeit 6 Kilometer Stau. Die A28 Bremen Richtung Oldenburg ist zwischen Delmenhorst-Adelheide und Deichhorst nach einem Unfall gesperrt, auch dadurch zurzeit Stau. Die A42 Dortmund Richtung Kamp-Lindfort ist zwischen Gelsenkirchen-Bismarck und Gelsenkirchen-Schalke nach einem Unfall gesperrt. Die A46 Hemer Richtung Hagen ist zwischen Hagen-Hohenlimburg und Kreuzhagen wegen Fahrbahnerneuerung bis etwa 5 Uhr gesperrt. Nutzen Sie hier bitte die Umleitung über die U12. Die A71 Erfurt Richtung Sangerhausen ist zwischen Erfurt-Bindersleben und Erfurt-Gispersleben nach einem Unfall gesperrt. Die A94 München Richtung Passau ist zwischen Paarstetten und Dorfen wegen Bauarbeiten noch bis etwa 5 Uhr gesperrt. Und in Berlin die A111 stadteinwärts ist zwischen Schulzendorfer Straße und Festplatz wegen Wartungsarbeiten noch bis 5 Uhr gesperrt. Und in diesem Moment kommt noch eine Gefahrenmeldung. Ein Falschfahrer auf der A59 Dinslaken-Duisburg. Zwischen Dinslaken-West und Duisburg-Walsum. Kommt Ihnen ein Falschfahrer entgegen, fahren Sie bitte äußerst rechts und überholen Sie nicht. A59 Dinslaken-Duisburg zwischen Dinslaken-West und Duisburg-Walsum. Ein Falschfahrer, Vorsicht bitte dort in beiden Richtungen. Allerhand los, wir wünschen allerseits gute Fahrt und vor allem eine sichere Fahrt.
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3: Und unsere Einladung steht natürlich auch für diese Nacht, unsere ARD-Hitnacht, für ein entspanntes Durchkommen. Willkommen hier aus dem Funkhaus in Sachsen im Dresdner Studio. Heiko Rasch, ich grüße Sie. Schönen guten Abend.

23.09 Uhr gerade noch gemeldet, die Sperrungen durch den Bombenfund in Hamburg-Bahrenfeld. Die Bombe wurde entschärft und die Sperrungen sind nun damit aufgehoben. Und es wäre natürlich nicht schlecht, wenn auch diese Gefahrenmeldung bald aufgehoben werden kann. Der Falschfahrer auf der A59 Dinslaken-Duisburg. Zwischen Dinslaken-West und Duisburg-Walsum kommt Ihnen ein Falschfahrer entgegen. Bitte fahren Sie äußerst rechts und überholen Sie nicht. Vorsicht in beiden Richtungen.

T-Rex hier in der ARD-Hitnacht. Nochmal willkommen und gleich mal unsere Mailadresse ard-hitnacht@mdr.de für alles, was Sie so gerade bewegt, was Sie in der Nacht bewegt. Und ich wünsche natürlich, dass Sie auch gut und entspannt durch diese Nacht kommen. Ich bin mir sicher, Sie werden auch für den ein oder anderen Song gern das Radio etwas lauter drehen. Vielleicht jetzt auch gleich für Clouseau. Der Erfurter hat ja seinen ganz eigenen Stil und der kommt an. Vor allem verkaufen sich ja seine Konzertkarten wie geschnitten Brot. Ein großes Event steht noch an in diesem Jahr. In seiner Heimat in Erfurt, sein großes Konzert in der Messehalle Erfurt am 28. Dezember.

23.17 Uhr. Gute Nachrichten aus der Verkehrsredaktion. Eine Entwarnung auf der A59 Dienstlagen Duisburg. Zwischen Dienstlagen West und Duisburg-Walsum ist kein Falschfahrer mehr unterwegs. Und wir wünschen allen unterwegs gute Fahrt.

0: Hat schon was Hymnenhaftes, oder? Vienna, Wien. Eine der schönsten Städte Europas, wie ich denke, und immer wieder eine Reise wert. Heute ist ja auch Tag des Wiener Schnitzels. Das passt ja, oder? Eines der berühmtesten und traditionellsten Gerichte Österreichs und weit über die Landesgrenzen hinaus. Nun gibt es ja auch bei uns in Deutschland viele traditionelle Gerichte, die auch weit über die Landesgrenzen hinaus bekannt sind. Ich zum Beispiel mag ja am liebsten Spätzle aus dem Schwabenland. Spätzle, ja, die berühmten sind auch weit bekannt. Thüringer Klöße dürfen da nicht fehlen. Was mag ich noch? Oh, ich mag so viel und mische da auch gern ganz verschiedene Traditionen. Zum Beispiel den sächsischen Sauerbraten mit Thüringer Klößen. Wunderbar. Ja, und viele bringen ja auch aus anderen Ländern auf den Reisen, von den Reisen gute Küchentraditionen mit nach Hause. Was kommt denn da so bei Ihnen am liebsten auf den Tisch? Können Sie mir gern den Mund wässrig machen in dieser Nacht? ard-hitnacht@mdr.de. Oder Sie rufen an 0800 80 80 110. Was kommt so bei Ihnen am liebsten auf den Tisch? ard-hitnacht@mdr.de. Oder 0800 80 80 110.
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0: Und hier ist OMD.

0: Kurz nach 11:30 hier der aktuelle Verkehrsservice in der ARD-Hitnacht. A1 Lübeck-Hamburg, die Norderelbbrücke, ist in beiden Richtungen wegen eines Schwertransports noch bis ca. 5 Uhr mehrfach kurzfristig gesperrt. Die A5 Frankfurt Richtung Karlsruhe zwischen Bruchsal und Karlsruhe-Durlach, 3 Kilometer Stau zurzeit nach einem Unfall. A8 Salzburg Richtung München zwischen Rohrdorf und Bad Aibling, zurzeit 6 Kilometer Stau. Die A28 Bremen Richtung Oldenburg ist zwischen Delmenhorst-Adelheide und Deichhorst nach einem Unfall gesperrt, auch dadurch zurzeit Stau. Die A42 Dortmund Richtung Kamp-Lindfort ist zwischen Gelsenkirchen-Bismarck und Gelsenkirchen-Schalke nach einem Unfall noch bis ca. 3 Uhr gesperrt. Die A46 Hemer Richtung Hagen ist zwischen Hagen-Hohenlimburg und Kreuzhagen wegen Fahrbahnerneuerung noch bis etwa 5 Uhr gesperrt. Nutzen Sie hier bitte die eingerichtete Umleitung über die U12. Die A71 Erfurt Richtung Sangerhausen ist zwischen Erfurt-Bindersleben und Gispersleben nach einem Unfall gesperrt. Die A94 München Richtung Passau ist zwischen Paarstetten und Dorfen wegen Bauarbeiten bis ca. 5 Uhr gesperrt. Und in Berlin die A111 stadteinwärts ist zwischen Schulzendorfer Straße und Festplatz wegen Wartungsarbeiten noch bis ca. 5 Uhr gesperrt. Allen unterwegs eine gute und hoffentlich auch entspannte Fahrt weiter durch diese Nacht.
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0: Und hier ist UB40.

0: Tja, was kommt bei Ihnen alles so auf den Tisch? Ihre Traditionsgerichte, da hat ja auch jedes Bundesland so seine eigenen, auch oftmals auch weit über die Landesgrenzen hinaus. Guten Abend aus Moers, schreibt hier Thomas vom Niederrhein. Er schreibt, seit Kindheitstagen ist mein Lieblingsgericht Grünkohl mit Mettwurst. Auch sonntags, also wenn es nach ihm geht, lese ich hier, da kann es das jeden Tag geben. Klingt recht deftig. Und der Grünkohl steht übrigens besonders gut im Garten in diesem Jahr. Und Petra aus Neustadt bei Hannover hat geschrieben, bei uns gibt es selten, aber es schmeckt trotzdem sehr gut. Rheinische Reibekuchen mit Apfelmus. Das mag mein Mann. Sein Vater kommt aus der Nähe des ehemaligen Königsbergs. Und das hat die Form von Schlupfnudeln. Dieses Gericht, eine Spezialität aus Kartoffeln, roh und gekocht mit Speck und Schmand und Zwiebeln. Ja, Sie mögen es auch deftig, merke ich hier. Vielen Dank, Petra, für Ihr Lieblingsgericht und was es bei Ihnen so traditionell am liebsten gibt. Ich merke schon, das wird eine leckere Nacht, Ihre traditionellen Gerichte. Was kommt bei Ihnen am liebsten auf den Tisch? ard-hitnacht@mdr.de. Da kann man ja auch schon mal in Richtung Wochenende ein bisschen planen heute.
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0: Tracy Chapman hier in der ARD-Hitnacht. Sie hat ja auch Musik im Blut, schreibt ihre Songs auch selbst und musikbegeistert war sie schon als Kind. Lernte schon sehr zeitig Gitarre und Klavier spielen und mit Straßenmusik sammelte sie dann in ihrer Teenie-Zeit erste Erfahrungen und sie spürte, welche Musik gut ankommt und wahrscheinlich wuchs damals schon auch der große Wunsch, von und mit der Musik leben zu können. Und das hat sie ja mehr als erreicht. Und eines haben sie auch erreicht, dass sie mir den Mund wässrig machen heute Abend. Ihre Tradition in ihrer Küche. Das hatte ich sie mal so ganz nebenbei gefragt und das ist ja oft auch länderübergreifend, wie ich das hier lese. Da hat uns Patricia geschrieben, ja, als Hamburgerin koche ich mir immer im August Birnen, Bohnen und Speck. Im Winter Grünkohl mit Schweinebacke und süßen Pellkartoffeln, Gemüse und Obst aus dem eigenen Garten, Grützwurst mit Rosinen, dazu Kartoffelpüree und Apfelkompott. Manchmal haben wir auch Lust auf Lapskaus. Also eine bunte Küche bei Ihnen in Vorpommern. Liebe Patricia, vielen Dank. Wer hat hier geschrieben? Lotte. Sind gerade auf dem Konzert von den Toten Hosen gewesen und fahren gerade heim nach Oberbayern. Dann wünschen wir gute Fahrt weiterhin. Lotte und der Rest, was haben Sie geschrieben? Unser Lieblingsgericht, wir konnten uns hier nicht einigen, aber morgen Abend gibt es Spaghetti Carbonara. Da hatte ich die ganze Woche schon Lust drauf und freue mich jetzt schon auf morgen. Na, da ist doch der morgige Tag auch schon gesichert und die Gaubenfreunde vor allem auch. Sie können gerne weiterschreiben ard-hitnacht@mdr.de oder auch anrufen 0800 80 80 110. Viele Traditionen, ich hatte aber noch keinen jetzt gelesen, der seine Traditionen oder Küchenrezepte aus dem Ausland, vielleicht aus dem Urlaub, mit nach Hause gebracht hat. Aber die Nacht ist ja noch lang. Und hier habe ich bis zu den Nachrichten noch The Animals hier in der ARD-Hitnacht.
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1: 0 Uhr. In Sachsen-Anhalt will das BSW Gespräche mit der AfD über eine mögliche Zusammenarbeit führen. Der Landesvorstand beschloss einstimmig, das Angebot der AfD anzunehmen. Ein BSW-Sprecher sagte, bei dem Treffen werde es um die Themen Energieversorgung, Bildung und Friedenspolitik gehen. Vertreter von CDU, SPD, Grünen und Linken hatten das Gesprächsangebot der AfD ausgeschlagen. Heute testet das Bundesamt für Bevölkerungsschutz und Katastrophenhilfe bundesweit die Alarmsysteme. Auch im Saarland wird gegen 11 Uhr eine Probewarnung über Smartphones, Radios und TV-Sender sowie im Internet abgesetzt. Aus der SR-Nachrichtenredaktion Volker Roth.
2: Ausgelöst wird der Probealarm vom Bundesamt für Bevölkerungsschutz und Katastrophenhilfe, das im nationalen Krisenfall die Bevölkerung warnt und informiert. Die Endwarnung erfolgt gegen 11.45 Uhr mit einem Dauerton. Entsprechende Durchsagen kommen auch im Radio. Auf den Handys gibt es eine Mitteilung über die Entwarnung. Nachdem lange die Warnsysteme wie Sirenen zurückgebaut worden waren, sind inzwischen wieder neue in Betrieb genommen worden. Im Saarland werden laut Innenministerium 590 Sirenen teilnehmen. Seit 2021 sind allein 380 neue elektrische Sirenen gebaut worden, die teilweise alte ersetzt haben.
1: Bundeskanzler Merz hält an der Forderung nach deutlichen Einsparungen im EU-Haushalt fest. Er verlangte nach einem Gespräch mit EU-Ratspräsident Costa, die mittelfristige Finanzplanung auf ein realistisches Maß zurückzuschrauben. Das von der Kommission geplante Ausgabenplus von fast 60% sei schlicht nicht bezahlbar. Daher forderte er erneut Kürzungen von mehreren 100 Milliarden Euro. Der Bundestag setzt heute seine Beratungen über die einzelnen Etats des Haushalts 2027 fort. Für den neuen Gesundheitsminister Lindemann von der CDU wird es die erste Rede als Ressortchef im Plenum sein. Zum Auftakt geht es am Morgen zunächst um den Etat des Innenministeriums, der um gut 950 Millionen Euro auf 16,7 Milliarden Euro wachsen soll. In der Fußball-Champions League hat der VfB Stuttgart einen Auftaktsieg gefeiert. Die Mannschaft von Trainer Sebastian Hoeneß besiegte den norwegischen Meister Viking Stavanger mit 3:1. Heute Abend muss Bayern München gegen FK Bodø/Glimt aus Norwegen antreten. Zeitgleich ist RB Leipzig in Como zu Gast. Das Wetter in der Nacht oft klar und trocken. Gegen Morgen örtlich Nebel. Es kühlt ab auf 10 bis 5 Grad. Tagsüber dann meist sonnig bei Höchstwerten bis maximal 23 Grad. Und das waren die Nachrichten mit Marc Langels. 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
3: Jetzt 0.03 Uhr.
4: Und hier der Verkehrsservice in der ARD-Hitnacht. A1 Lübeck-Hamburg, die Norderelbbrücke, ist in beiden Richtungen wegen eines Schwertransports mehrfach kurzfristig gesperrt. A8 Salzburg Richtung München zwischen Rohrdorf und Bad Aibling, zurzeit 5 Kilometer Stau. Die A28 Bremen Richtung Oldenburg ist zwischen Delmenhorst-Adelheide und Deichhorst nach einem Unfall nach wie vor gesperrt, dadurch auch immer noch Stau. Die A42 Dortmund Richtung Kamp-Lindfort ist zwischen Gelsenkirchen-Bismarck und Gelsenkirchen-Schalke nach einem Unfall noch bis etwa 3 Uhr gesperrt. Die A46 Hemer Richtung Hagen ist zwischen Hagen-Hohenlimburg und Kreuzhagen wegen Fahrbahnerneuerung noch bis etwa 5 Uhr gesperrt. Nutzen Sie hier bitte die Umleitung über die U12. Die A71 Erfurt Richtung Sangerhausen ist zwischen Erfurt-Bindersleben und Gispersleben nach einem Unfall gesperrt. Die A94 München Richtung Passau ist zwischen Paarstetten und Dorfen wegen Bauarbeiten noch bis etwa 5 Uhr gesperrt. Und in Berlin die A111 stadteinwärts ist zwischen Schulzendorfer Straße und Festplatz wegen Wartungsarbeiten noch bis ca. 5 Uhr gesperrt. Allen unterwegs eine gute und sichere Fahrt.
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4: Der neue Tag liegt uns zu Füßen, Donnerstag, 10. September. Ja, die Zeit rennt und rennt. Bloß gut, dass wir uns die Zeit mit Musik auch mal etwas zurückholen können. Gedanklich zumindest. Ich bin Heiko Rasch aus dem Dresdner Funkhaus und wir starten mit einem Hit der 80er Jahre. Haben Sie längst erkannt hier, oder? Der größte Hit von Sandra, Maria Magdalena. Ich grüße Sie.

0: So viele Schleckermäuler unter uns. Unglaublich. Sascha aus Neumünster hat uns geschrieben, meine beiden Lieblingsgerichte damals wie heute sind Hühnerfrikassee mit Reis, Erbsen, Möhren und Hackfleisch, mit Hackfleisch gefüllte Paprikaschoten. Und in meiner Ausbildung war mein Leibgericht Jägerschnitzel mit Pommes und Bratensoße. Da bin ich während der Ausbildung jeden Tag an einem Lokal vorbeigekommen und habe sehr viel von meinem Lehrlingsgeld in dieses Essen investiert. Danke, Sascha, für diese Zeilen. Was steht hier? Mein Lieblingsessen ist Matsches nach Hausfrauenart mit Pellkartoffeln. Das muss doch aus dem Norden kommen, oder? Könnte ich jeden Tag essen, schreibt hier Marvin von der Ostsee. Genau, aus Großenbrode, kurz vor Fehmarn. Da grüße ich gleich mal in den Norden. Ja, und aus dem Norden hat uns doch hier auch Michael erreicht.
1: Hallo, sehr geehrtes Team. Mein Name ist Michael aus Hannover. Zu der Jahreszeit, September, Oktober, es wird kühler. Da gibt's nur eins, Grünkohl mit Bregenwurst, Kassler und Bauchfleisch, dazu Salzkartoffeln. Und ein wunderbares Bier aus Hannover, ein Harry. Das schmeckt wunderbar. Mach weiter so, schönen Gruß. Wunderbar, Ihre Musik. Tschüss, Michael.
0: Ja, danke, Michael. Apropos Musik, sollte man nicht vergessen in der Nacht, oder? Billy Joel hier in der ARD Nacht.
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0: Aus der Mitte der 70er Jahre. Erinnerungen an Errol Brown. Gerade gehört hier in der ARD-Hitnacht mit Hot Chocolate. Schon Ende der 60er Jahre gründete er seine Band bis 85 und dann startete er seine Solokarriere. Und in den 70er Jahren kam auch eine Band aus Schweden groß raus. Sie wissen längst, von wem ich rede. Björn, Benny, Agneta und Frida. Ja, und ihre Karriere verdient ja nun wirklich jede Menge Superlative. Schon in ihrer aktiven Zeit in den 70er und 80er Jahren, da brachten sie ja schon die meisten ihrer zeitlosen Hits heraus. In den 80ern zogen sie sich dann immer mehr zurück und so richtig deutlich wurde ihr Erfolg dann vor allem mit einem Greatest Hits Album ABBA Gold. Von 1992, da kam es heraus und mit so einem Erfolg haben sie wahrscheinlich selbst nicht gerechnet. Das Album belegte in zwölf Ländern den Platz 1, die Spitzenposition, und es ist mit 31 Millionen Exemplaren das meistverkaufte Album der Gruppe überhaupt. Und zu den großen Hits von ABBA gehört unbedingt auch dieser hier, Super Trooper.
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0: Kurz nach 12:30 hier der aktuelle Verkehrsservice in der ARD-Hitnacht. A1 Lübeck-Hamburg, die Norderelbbrücke, ist in beiden Richtungen wegen eines Schwertransports mehrfach kurzfristig gesperrt. A8 Salzburg Richtung München zwischen Rohrdorf und Bad Aibling, zurzeit 5 Kilometer Stau. Die A28 Bremen Richtung Oldenburg ist zwischen Delmenhorst-Adelheide und Deichhorst nach einem Unfall nach wie vor gesperrt. Die A42 Dortmund Richtung Kamp-Lintfort ist zwischen Gelsenkirchen-Bismarck und Gelsenkirchen-Schalke nach einem Unfall noch bis etwa 3 Uhr gesperrt. Die A46 Hemer Richtung Hagen ist zwischen Hagen-Hohenlimburg und Kreuzhagen wegen Fahrbahnerneuerung noch bis ca. 5 Uhr gesperrt. Nutzen Sie hier bitte die Umleitung über die U12. Die A71 Erfurt Richtung Sangerhausen ist zwischen Erfurt-Bindersleben und Gispersleben nach einem Unfall gesperrt. Die A94 München Richtung Passau ist zwischen Paarstetten und Dorfen wegen Bauarbeiten noch bis etwa 5 Uhr gesperrt. Und in Berlin die A111 stadteinwärts ist zwischen Schulzendorfer Straße und Festplatz wegen Wartungsarbeiten noch bis etwa 5 Uhr gesperrt. Allen unterwegs eine gute und hoffentlich auch entspannte Fahrt. Jetzt mit Chris Rehr.
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0: Aus den 80ern, France Gall. Leider auch schon fast 9 Jahre nicht mehr unter uns. Ihren ersten großen Erfolg hatte sie auch schon Mitte der 60er Jahre mit dem Grand Prix Eurovision de la Chanson, so hieß es ja damals. Also der Grand Prix oder Eurovision Song Contest, wie er heute heißt. Damals gewann sie den für Luxemburg und da war sie gerade mal 17 Jahre jung und hatte damit ihre ersten großen Erfolge. Und wir gehen jetzt musikalisch auch in die 60er Jahre mit den Byrds. Mitte der 60er konnten sie auch ihren ersten Hit landen, diesen hier, Mr. Tambourine Man.
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0:59 muss ich schon unterbrechen. Den Titel fangen wir gleich nochmal von vorn an. Für diese Gefahrenmeldung aus der Verkehrsredaktion: Achtung, ein Falschfahrer auf der A553 Brühl-Bliesheim. Zwischen Brühl-Nord und Kreuz-Bliesheim kommt Ihnen ein Falschfahrer entgegen. Fahren Sie bitte äußerst rechts und überholen Sie nicht. Auf der A553 Brühl-Bliesheim zwischen Brühl-Nord und Kreuz-Bliesheim ist ein Falschfahrer unterwegs. Vorsicht bitte in beiden Richtungen.

0 57, gute Nachrichten aus der Verkehrsredaktion, eine Entwarnung auf der A553 Brühl-Bliesheim. Zwischen Brühl-Nord und Kreuz-Bliesheim kommt Ihnen kein Falschfahrer mehr entgegen. Wir wünschen gute Fahrt.

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1: Um 1 Uhr mit Wolfgang Berger. Bundeskanzler Merz steht einem AfD-Verbotsverfahren weiter kritisch gegenüber. Er glaube nicht, dass man damit das Problem löse, sagte der CDU-Politiker am Rande eines Treffens mit EU-Ratspräsident Costa. Aus Berlin Christina Nagel.
2: In der Generaldebatte am Morgen hatte der Kanzler die AfD noch scharf angegriffen. Ein Verbotsverfahren sieht der Kanzler aber trotz der erhobenen Vorwürfe weiter kritisch. Er sei und bleibe skeptisch, ob ein solches Verfahren erfolgreich sein könne, erklärte Merz am Abend in Berlin. Priorität sollte aus seiner Sicht die politische Auseinandersetzung mit der AfD haben. Man müsse versuchen, die Wählerinnen und Wähler zurückzugewinnen für die politische Mitte, indem man ihnen ein überzeugendes politisches Angebot mache, das auch ihre Befürchtungen und ihre Vorbehalte ernst nehme.
1: Nach der Landtagswahl in Sachsen-Anhalt hat das BSW ein Gesprächsangebot der AfD angenommen. Wie ein BSW-Sprecher mitteilte, sprach sich der Landesvorstand am Abend einstimmig dafür aus. Aus der Nachrichtenredaktion Verena Fücker.
3: Eingeladen hatte die AfD alle Parteien. Doch CDU, SPD, Grüne und Linke lehnten ab. Nur das BSW nahm die Einladung an. Beim Treffen mit der AfD werde es um die Themen Energieversorgung, Bildung und Friedenspolitik gehen. Die AfD hat die absolute Mehrheit knapp verpasst und braucht zum Regieren einen Partner. Eine Koalition mit ihr will das BSW allerdings nicht eingehen. Es solle vielmehr über Projekte gesprochen werden, hieß es.
1: In Köln ist am Abend zum 27. Mal der Deutsche Fernsehpreis verliehen worden. Es ist die wichtigste Auszeichnung für Fernseh- und Streamingproduktionen. Aus Köln Friederike Müllender.
4: In glitzernden Roben, schicken Anzügen und schwarzen Smokings verfolgten die geladenen Gäste im Publikum die Sendung. Unterhaltung zu zelebrieren sei gerade in den aktuellen Zeiten wichtig, so Drag Queen Olivia Jones. Die Verfilmung ihres Lebens wurde am Abend als bester Fernsehfilm ausgezeichnet. Der Preis für das beste Infotainment ging an Terra Explorer im ZDF mit Leon Winscheid. Als beste Schauspielerin wurde Karin Hanschewski für Call My Agent Berlin ausgezeichnet. Bester Schauspieler wurde Tom Schilling für die Netflix-Serie Achtsam Morden.
1: Der VfB Stuttgart ist erfolgreich in die neue Fußball-Champions-League-Saison gestartet. Die Schwaben gewannen ihr erstes Vorrundenspiel gegen den norwegischen Meister Viking Stavanger mit 3:1. Alle drei Treffer erzielte Ermedin Demirovic. Das waren die Nachrichten. Das Wetter in Deutschland. Meist trocken im Norden und an den Alpen etwas Regen, örtlich Nebel. Tiefstwerte 15 Grad auf Helgoland bis 3 Grad im süddeutschen Mittelgebirge. Am Tage überwiegend trocken bei 17 bis 24 Grad. Am Freitag freundliche Abschnitte im Nordwesten Schauer und Gewitter 17 bis 24 Grad. Samstag zeitweise heiter und verbreitet trocken bei 18 bis 26 Grad. Es ist 1:03 Uhr.
5: Und hier der Verkehrsservice in der ARD-Hitnacht. A1 Lübeck-Hamburg. Die Norderelbbrücke ist in beiden Richtungen wegen eines Schwertransports mehrfach kurzfristig gesperrt. A8 Salzburg Richtung München zwischen Rohrdorf und Bad Aibling zurzeit 5 Kilometer Stau. Die A28 Bremen Richtung Oldenburg ist zwischen Delmenhorst-Adelheide und Deichhorst nach einem Unfall nach wie vor gesperrt. Die A42 Dortmund Richtung Kamp-Lindfort ist zwischen Gelsenkirchen-Bismarck und Gelsenkirchen-Schalke nach einem Unfall noch bis ca. 3 Uhr gesperrt. Die A46 Hemer Richtung Hagen ist zwischen Hagen-Hohenlimburg und Kreuzhagen wegen Fahrbahnerneuerung noch bis ca. 5 Uhr gesperrt. Nutzen Sie hier bitte die eingerichtete Umleitung über die U12. Die A94 München Richtung Passau ist zwischen Paarstetten und Dorfen wegen Bauarbeiten bis ca. 5 Uhr gesperrt. Und in Berlin die A111 stadteinwärts ist zwischen Schulzendorfer Straße und Festplatz wegen Wartungsarbeiten ebenfalls noch bis ca. 5 Uhr gesperrt. Allen unterwegs eine gute und sichere Fahrt.
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5: Aus dem MDR-Funkhaus in Dresden mit Heiko Rasch im Studio. Ich grüße Sie. Kommen Sie weiter gut durch die Nacht.

0: In den 80ern begann natürlich Madonna ihre grandiose Karriere. Und von Anfang an verstand sie es ja auch, sich geschickt zu vermarkten. Und bis heute ist das auch so geblieben. Sie zählt ja auch bis heute zu den meist fotografierten und auch meist diskutierten Künstlerinnen der Welt. Und mit ihren Konzerttourneen füllt sie ja immer noch die größten Hallen und Arenen. Ich denke, das wird sie dann auch im kommenden Jahr wieder beweisen können. Sie plant ja auch schon wieder eine neue Tour für 2027. Und hier bei uns Mrs. Greenbird.
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0: Tradition in ihrer Küche. Ja, und wir verbinden heute Abend ja die verschiedensten Traditionen, denn aus allen, nahezu allen Bundesländern kommen ja hier ihre Lieblingsgerichte und ihre Traditionen oftmals auch über Generationen hinweg. Und ich muss ja ehrlich sagen, die schwäbische Küche ist ja oft vertreten. Cora zum Beispiel hat uns hier geschrieben, meine Lieblingsgerichte sind alle schwäbisch. Und da sind hier so auch mehrere Teller abfotografiert, Dampfnudeln mit Vanillesoße. Wunderbar, auch Maultaschen querliegend in vier Teile schneiden, mit zwei Eiern verrühren und zwei großen Tomaten geschnipselt, das alles in der Pfanne brutzeln. Einfach ein herrliches Gericht. Cora hier aus Hohenmemmingen. Vielen Dank für Ihre Zeilen. Detlef hat geschrieben, Detlef aus Neumünster in Schleswig-Holstein. Ich esse furchtbar gerne Holsteiner Schnitzel mit Pommes oder Schnitzel, Pilze, Zwiebeln mit Pommes Spezial. Und besonders gern mag ich Rinderleber mit Apfel, Zwiebeln, Kartoffelpüree und Bohnen und Kräuterbutter. Mein, da läuft einem das Wasser im Mund zusammen, muss ich schon sagen. Und damit kam ich ja hier gar nicht zurecht. Mein Lieblingsgericht, Dibbel Abbes. Da diese Mail, die kam aus dem Saarland von Aloysia. Und da habe ich ihr zurückgeschrieben, das war ja schon vorige Stunde, und da habe ich zurückgeschrieben, was das denn bedeutet. Sie schreibt hier noch, aus geriebenen Kartoffeln, dazu gehört Apfelmus, sehr lecker. Und ja, da habe ich also zurückgeschrieben, das klingt wie Kartoffelpuffer, aber dann hat sie geantwortet, nein, keine Kartoffelpuffer, die Kartoffelmasse wird in einer gusseisernen Pfanne leicht gefettet, krustig angebraten und dann immer wieder, wenn am Boden keine eine Kruste entsteht, durcheinander gewendet. Also ähnlich wahrscheinlich wie bei dem Kaiserschmarrn, oder? Und es sind überall Krustenteile, dann ist das ganz lecker. Kommt mal ins Saarland, dann kannst du es probieren. Hier ist viel zu entdecken, das kann ich mir gut vorstellen. Viele Grüße aus dem Saarland, viele Grüße zurück aus dem Sachsenland. Mann, Mann, Mann, so viele leckere Sachen heute Abend und in der Nacht. Ich habe das Gefühl, ich habe schon beim Lesen der vielen Traditionen hier wieder 2 Kilo zugenommen.
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0: Kurz nach halb zwei, hier der aktuelle Verkehrsservice in der ARD-Hitnacht. A1 Lübeck-Hamburg, die Norderelbbrücke ist in beiden Richtungen wegen eines Schwertransports mehrfach kurzfristig gesperrt. Die A2 Hannover Richtung Berlin ist zwischen Burg Ost und Thesen nach einem Unfall gesperrt. Sollte Stau entstehen, bitte bilden Sie eine Gasse für die Rettungsfahrzeuge. Und die A2 Berlin Richtung Hannover ist zwischen Rastplatz Krähenberge Nord und Lostau wegen Aufräumarbeiten gesperrt. Die A28 Bremen Richtung Oldenburg ist zwischen Delmenhorst-Adelheide und Deichhorst nach einem Unfall gesperrt. Die A42 Dortmund Richtung Kamp-Lindfort ist zwischen Gelsenkirchen-Bismarck und Gelsenkirchen-Schalke nach einem Unfall noch bis ca. 3 Uhr gesperrt. Die A46 Hemer Richtung Hagen ist zwischen Hagen-Oberhohen-Lindfort-Lindburg. Die A46 Hemer Richtung Hagen ist zwischen Hagen-Hohen-Limburg und Kreuzhagen wegen Fahrbahnerneuerung noch bis etwa 5 Uhr gesperrt. Nutzen Sie hier bitte die Umleitung über die U12. Die A94 München Richtung Passau ist zwischen Paarstetten und Dorfen wegen Bauarbeiten ebenfalls noch bis etwa 5 Uhr gesperrt. Und in Berlin die A111 stadteinwärts ist zwischen Schulzendorfer Straße und Festplatz wegen Wartungsarbeiten bis etwa 5 Uhr noch gesperrt. Allen unterwegs eine gute und hoffentlich auch entspannte Fahrt.
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0: Namika hier in der ARD nachts. Aus ihrer Feder dieser Song Lieblingsmensch kam vor reichlich 10 Jahren und gab ihrer Karriere doch einen schönen Schub. Tja, wir haben es in dieser Woche schon kennengelernt, das Coachella Valley Music and Arts Festival. Das ist ja eines der bekanntesten und größten Musik- und Popkulturfestivals der Welt. Jährlich geht das immer im April über in der Wüste von Indio in Kalifornien über die Bühne. Und in diesem Jahr war auch Justin Bieber mit dabei. Und zur Erinnerung kam dann im Juni ein Live-Album auf den Markt, Swag, live from the Coachella Weekend One. Justins Auftritt am ersten Coachella-Wochenende. Und Swag ist ja auch sein aktuelles Album, oder Swag, so heißt dieses Album, und viele verschiedene Titel aus diesem Album gibt's eben dann in einer Live-Version, so auch Mother in You, seine Single daraus, und die habe ich in dieser Live-Version auch mit dabei. Von diesem Coachella Valley Music and Arts Festival. Hier ist Justin Bieber.
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Anastasia hier in der ARD Hitnacht und wir sind schon wieder straff auf dem Weg zu den 2 Uhr Nachrichten und da begleiten uns noch Tears for Fears.

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1: Um 2 Uhr mit Wolfgang Berger. Bundeskanzler Merz steht einem AfD-Verbotsverfahren weiter kritisch gegenüber. Er glaube nicht, dass man damit das Problem löse, sagte der CDU-Politiker am Rande eines Treffens mit EU-Ratspräsident Costa. Aus Berlin Christina Nagel.
2: In der Generaldebatte am Morgen hatte der Kanzler die AfD noch scharf angegriffen. Ein Verbotsverfahren sieht der Kanzler aber trotz der erhobenen Vorwürfe weiter kritisch. Er sei und bleibe skeptisch, ob ein solches Verfahren erfolgreich sein könne, erklärte Merz am Abend in Berlin. Priorität sollte aus seiner Sicht die politische Auseinandersetzung mit der AfD haben. Man müsse versuchen, die Wählerinnen und Wähler zurückzugewinnen für die politische Mitte, indem man ihnen ein überzeugendes politisches Angebot mache, das auch ihre Befürchtungen und ihre Vorbehalte ernst nehme.
1: Nach der Landtagswahl in Sachsen-Anhalt hat das BSW ein Gesprächsangebot der AfD angenommen. Das teilte ein Sprecher des BSW mit. Seinen Angaben zufolge hat der Landesvorstand einstimmig dafür votiert. Man wolle sich über die Themen Energieversorgung, Bildung und Friedenspolitik austauschen, erklärte er. Zuvor hatten Vertreter von CDU, SPD, Grünen und Linken das Gesprächsangebot der AfD ausgeschlagen. Ein Flugzeug des ukrainischen Präsidenten Selenskyj ist offenbar nur knapp von einer Drohne verfehlt worden. Nach Angaben des norwegischen Ministerpräsidenten Støre kam es zu dem Vorfall, als Selenskyj am Dienstagabend von der Republik Moldau aus nach Norwegen zur Trauerfeier für König Harald startete. Weitere Angaben machte er nicht. Die ukrainischen Behörden und Selenskyj selbst äußerten sich bislang nicht zu dem Vorfall. In Köln sind am Abend die deutschen Fernsehpreise verliehen worden. Die Auszeichnung für den besten Fernsehfilm ging an den ZDF-Mehrteiler Olivia über das Leben der Drag-Queen Olivia Jones. Hauptdarsteller Johannes Hegemann warb in seiner Dankesrede für eine freie Gesellschaft, in der die Rechte von Minderheiten geschützt werden. Auszeichnungen erhielten auch die ARD-Dramaserie 113, die Spielshow Werwölfe, der ZDF-Talkmaster Markus Lanz und Laura von Torra für die RTL-Castingshow Deutschland sucht den Superstar. Der VfB Stuttgart ist erfolgreich in die neue Fußball-Champions-League-Saison gestartet. Die Schwaben gewannen ihr erstes Vorrundenspiel gegen den norwegischen Meister Viking Stavanger mit 3:1. Alle 3 Treffer erzielte Ermedin Demirovic. Das waren die Nachrichten. Und das Wetter in Deutschland. Meist trocken, im Norden und an den Alpen etwas Regen, örtlich Nebel. Tiefstwerte 15 Grad auf Helgoland bis 3 Grad im süddeutschen Mittelgebirge. Am Tage überwiegend trocken bei 17 bis 24 Grad. Freitag freundliche Abschnitte, im Nordwesten Schauer und Gewitter 17 bis 24 Grad. Samstag zeitweise heiter und verbreitet trocken. Es ist 2:03 Uhr.
3: Und hier der Verkehrsservice in der ARD-Hitnacht. A1 Lübeck-Hamburg. Die Norderelbbrücke ist in beiden Richtungen wegen eines Schwertransports mehrfach kurzfristig gesperrt. Die A2 Berlin Richtung Hannover ist zwischen Burgzentrum und Lostau wegen Aufräumarbeiten gesperrt. Die A28 Bremen Richtung Oldenburg ist zwischen Delmenhorst-Adelheide und Deichhorst nach einem Unfall gesperrt. Die A42 Dortmund Richtung Kamp-Lindfort ist zwischen Gelsenkirchen-Bismarck und Gelsenkirchen-Schalke nach einem Unfall noch bis ca. 3 Uhr gesperrt. Die A46 Hemer Richtung Hagen ist zwischen Hagen-Hohenlimburg und Kreuzhagen wegen Fahrbahnerneuerung noch bis ca. 5 Uhr gesperrt. Nutzen Sie hier bitte die eingerichtete Umleitung über die U12. Die A94 München Richtung Passau ist zwischen Paschtetten und Dorfen wegen Bauarbeiten noch bis etwa 5 Uhr gesperrt. Und in Berlin die A111 stadteinwärts ist zwischen Schulzendorfer Straße und Festplatz wegen Wartungsarbeiten ebenfalls noch bis ca. 5 Uhr gesperrt. Allen unterwegs eine gute und sichere Fahrt.
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3: Ein Hit jagt den nächsten hier aus